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0: Nachrichten. Um 3 Uhr mit Wolfgang Berger. Nach seinem Überraschungsbesuch in Kiew hat Kanzler Merz betont, wie wichtig eine verlässliche Unterstützung für die Ukraine ist. Das liege auch im deutschen Interesse, sagte Merz im Bericht aus Berlin in der ARD. Außerdem sei eine stabile deutsche Regierung für die gesamte Stabilität Europas gerade in diesen turbulenten Zeiten wichtig. Aus Berlin Tim Aßmann.
1: Viele Menschen in Deutschland würden das im Augenblick vielleicht unterschätzen, sagte Merz. Wenn in Sachsen-Anhalt eine Regierung unter Führung der AfD und in Berlin unter Führung der Linken entstehe, sei das kein Beitrag zur Stabilität Deutschlands. Es sei jetzt an uns allen, das Richtige für Deutschland zu tun, um eine Chance zu haben, ein stabiles Land in der Mitte Europas zu bleiben, appellierte der Bundeskanzler. Mit Blick auf die schwarz-rote Bundesregierung erklärte Friedrich Merz, man müsse zusammenbleiben und das Land nach vorne bringen. Er sei fest entschlossen, das zu tun, bekräftigte der Kanzler.
0: Wer neuer Präsident in Brasilien wird, entscheidet eine Stichwahl. Nach Angaben des obersten Wahlgerichts haben sowohl der linke Amtsinhaber Lula da Silva als auch der rechte Senator Flavio Bolsonaro eine Mehrheit von mehr als 50% der Stimmen verfehlt, die für den Sieg notwendig ist. Die Stichwahl findet in 2 Wochen statt. Lula will seine Politik mit Sozialprogrammen und öffentlichen Investitionen fortsetzen. Flavio Bolsonaro versprach im Wahlkampf unter anderem einen schlankeren Staat. Er ist der Sohn des brasilianischen Ex-Präsidenten Jair Bolsonaro, der derzeit unter Hausarrest steht. Bei schweren Unwettern in Ostspanien sind am Wochenende mindestens 3 Menschen ums Leben gekommen. Eine Person wird noch vermisst. Für die Region Katalonien gilt weiter eine Unwetterwarnung des spanischen Wetterdienstes. Am Samstag waren in der Innenstadt von Barcelona innerhalb von 24 Stunden 190 Liter Niederschlag pro Quadratmeter gefallen. In der Fußball-Nations League hat die DFB-Elf gegen Griechenland einen Sieg verpasst. Das Rückspiel in Thessaloniki endete 0:0 unentschieden. Aus der Sportredaktion André Siems.
2: Das Team von Jürgen Klopp hat vor allen Dingen in der ersten Halbzeit überzeugt, kam immer wieder zu guten Abschlüssen. Jonas Urbich parierte einmal fantastisch gegen Masuras Kopfball, der zu unbedrängt vor ihm und dem deutschen Tor auftauchte. Ein Treffer für die Deutschen von Burkhardt wurde wegen Handspiels von Bischof zurückgepfiffen. In der zweiten Halbzeit war die Partie ausgeglichener, die Deutschen immer noch die dominantere Mannschaft, ohne allerdings zu glänzen. Treu vergab gegen Ende noch eine gute Chance für Deutschland, so blieb es beim 0:0 in Thessaloniki.
0: Das waren die Nachrichten. Das Wetter in Deutschland, am Tage überwiegend freundlich ganz im Norden und Süden, jedoch wechselhaft 17 bis 25 Grad. Am Dienstag dann im Norden bewölkt mit Schauern, sonst bleibt es überwiegend heiter bei 18 bis 25 Grad. Es ist gleich 3:03 Uhr.
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1: Um 4 Uhr mit Wolfgang Berger. Bundeskanzler Merz hat an seine Kolleginnen und Kollegen in der schwarz-roten Koalition appelliert, die Regierung zusammenzuhalten. In der ARD-Sendung Bericht aus Berlin sagte er, alle müssten ein Interesse daran haben, dass Deutschland weiter stabil regiert werde. Aus der Nachrichtenredaktion Janine Artist.
2: Wir müssen in der Regierung zusammenbleiben. Wir müssen das Land nach vorne bringen, sagte Merz. Ganz Europa hänge von der Stabilität in Deutschland ab. Der Kanzler drängte darauf, nun bei den Reformen der Sozialsysteme voranzukommen und bis zum Jahresende die notwendigen Entscheidungen zu treffen, vor allem für die Rentenversicherung. Die Vorschläge dazu liegen gut ausgearbeitet auf dem Tisch. Merz sagte weiter, er hoffe sehr, dass es gelinge, sie so durchzusetzen.
1: Wer neuer Präsident in Brasilien wird, entscheidet eine Stichwahl. Nach Angaben des obersten Wahlgerichts haben sowohl der linke Amtsinhaber Lula da Silva als auch der rechte Senator Flavio Bolsonaro eine Mehrheit von mehr als 50% der Stimmen verfehlt, die für den Sieg notwendig ist. Die Stichwahl findet in 3 Wochen statt. Lula will seine Politik mit Sozialprogrammen und öffentlichen Investitionen fortsetzen. Flavio Bolsonaro versprach im Wahlkampf unter anderem einen schlankeren Staat. Er ist der Sohn des brasilianischen Ex-Präsidenten Jair Bolsonaro, der derzeit unter Hausarrest steht. In Stockholm und Oslo werden in dieser Woche die diesjährigen Nobelpreisträger bekannt gegeben. Zum Start geht es heute um die Kategorie Medizin. Es folgen in den nächsten Tagen die Nobelpreise für Physik, Chemie, Literatur, Frieden und am kommenden Montag der Preis der Schwedischen Reichsbank für Wirtschaftswissenschaften. Die Auszeichnungen sind mit umgerechnet rund 1 Million Euro pro Kategorie dotiert. Überreicht werden sie am 10. Dezember. In der Fußball-Nations League hat die DFB-11 gegen Griechenland einen Sieg verpasst. Das Rückspiel in Thessaloniki endete 0:0 unentschieden. Aus der Sportredaktion André Siems.
3: Das Team von Jürgen Klopp hat vor allen Dingen in der ersten Halbzeit überzeugt, kam immer wieder zu guten Abschlüssen. Jonas Urbich parierte einmal fantastisch gegen Masuras Kopfball, der zu unbedrängt vor ihm und dem deutschen Tor auftauchte. Ein Treffer für die Deutschen von Burkhardt wurde wegen Handspiels von Bischof zurückgepfiffen. In der zweiten Halbzeit war die Partie ausgeglichener, die Deutschen immer noch die dominantere Mannschaft, ohne allerdings zu glänzen. Treu vergab gegen Ende noch eine gute Chance für Deutschland, so blieb es beim 0:0 in Thessaloniki.
1: Das waren die Nachrichten. Das Wetter in Deutschland, am Tage überwiegend freundlich, ganz im Norden und Süden jedoch wechselhaft 17 bis 25 Grad. Dienstag im Norden bewölkt mit Schauern, sonst überwiegend heiter bei 18 bis 25 Grad. Mittwoch nach Nordwesten hin gebietsweise Regen, vereinzelt Gewitter, sonst freundlicher bei 16 bis 25 Grad. Es ist 4:03 Uhr.
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0: Peter Blum, Nachrichten.
1: Um 5 Uhr mit Wolfgang Berger. Nach seinem Überraschungsbesuch in Kiew hat Kanzler Merz betont, wie wichtig eine verlässliche Unterstützung für die Ukraine ist. Das liege auch im deutschen Interesse, sagte Merz im Bericht aus Berlin in der ARD. Außerdem sei eine stabile deutsche Regierung für die gesamte Stabilität Europas gerade in diesen turbulenten Zeiten wichtig. Aus Berlin Tim Aßmann.
2: Viele Menschen in Deutschland würden das im Augenblick vielleicht unterschätzen, sagte Merz. Wenn in Sachsen-Anhalt eine Regierung unter Führung der AfD und in Berlin unter Führung der Linken entstehe, sei das kein Beitrag zur Stabilität Deutschlands. Es sei jetzt an uns allen, das Richtige für Deutschland zu tun, um eine Chance zu haben, ein stabiles Land in der Mitte Europas zu bleiben, appellierte der Bundeskanzler. Mit Blick auf die schwarz-rote Bundesregierung erklärte Friedrich Merz, man müsse zusammenbleiben und das Land nach vorne bringen. Er sei fest entschlossen, das zu tun, bekräftigte der Kanzler.
1: Für die Marine soll ein neuer Hafen an der Nordseeküste entstehen. Verteidigungsminister Pistorius will sich heute zusammen mit Niedersachsens Ministerpräsident Lies zu den Plänen äußern. Medienberichten zufolge soll Emden der Standort für den neuen Marinestützpunkt werden. Offiziell entschieden ist das aber noch nicht. An der Nordseeküste hat die Marine bisher nur in Wilhelmshaven einen eigenen Hafen. Nach eigenen Angaben benötigt sie weitere Liegeplätze für Fregatten, Minensuchboote und Schlepper. Ab heute werden in Stockholm und Oslo die diesjährigen Nobelpreisträger bekannt gegeben. Im 125. Jahr der Vergabe der Auszeichnungen hat die Nobelstiftung das Preisgeld erhöht. Aus Stockholm Christian Stichler.
3: Statt bisher 11 Millionen schwedische Kronen bekommen der oder die Preisträger nun 12, also 1 Million mehr. Das sind umgerechnet etwas mehr als 1 Million Euro. Zum Auftakt wird heute um 11.30 Uhr der Medizin-Nobelpreis bekannt gegeben. Am morgigen Dienstag folgt dann der Preis für Physik, am Mittwoch der für Chemie. Der Donnerstag steht im Zeichen des Literatur-Nobelpreises. Am Freitag schließlich ist das norwegische Nobelkomitee dran, das den Friedensnobelpreis in Oslo bekannt gibt.
1: Und übergeben werden die Auszeichnungen dann am 10. Dezember. In der Fußball-Nations League hat die DFB-Elf gegen Griechenland einen Sieg verpasst. Das Rückspiel in Thessaloniki endete gestern Abend 0:0 unentschieden. Beim Hinspiel vor einer Woche hatte das Team von Bundestrainer Jürgen Klopp 0:1 verloren. Damit muss die DFB-Auswahl um den Einzug ins Viertelfinale der Nations League bangen. Zum Abschluss der Vorrunde gastiert die deutsche Fußballnationalmannschaft im November in Serbien und spielt außerdem noch gegen die Niederlande. Das waren die Nachrichten. Das Wetter in Deutschland. Am Tage überwiegend freundlich, ganz im Norden und Süden jedoch wechselhaft, 17 bis 25 Grad. Dienstag im Norden bewölkt mit Schauern, sonst überwiegend heiter, 18 bis 25 Grad. Es ist jetzt 5.03 Uhr.
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2: Um 6 Uhr mit Tarek Yusbaschi. Bundeskanzler Merz hat an seine Kolleginnen und Kollegen in der schwarz-roten Koalition appelliert, die Regierung zusammenzuhalten. In der ARD-Sendung Bericht aus Berlin sagte er, alle müssten ein Interesse daran haben, dass Deutschland weiter stabil regiert werde. Aus der NDR-Nachrichtenredaktion Janine Artist.
3: Wir müssen in der Regierung zusammenbleiben. Wir müssen das Land nach vorne bringen, sagte Merz. Ganz Europa hänge von der Stabilität in Deutschland ab. Der Kanzler drängte darauf, nun bei den Reformen der Sozialsysteme voranzukommen und bis zum Jahresende die notwendigen Entscheidungen zu treffen, vor allem für die Rentenversicherung. Die Vorschläge dazu lägen gut ausgearbeitet auf dem Tisch. Merz sagte weiter, er hoffe sehr, dass es gelinge, sie so durchzusetzen.
2: Für die Marine soll ein neuer Hafen an der Nordseeküste entstehen. Verteidigungsminister Pistorius will sich heute zusammen mit Niedersachsens Ministerpräsident Lies zu den Plänen äußern. Medienberichten zufolge soll Emden der Standort für den neuen Marinestützpunkt werden. Offiziell entschieden ist das aber noch nicht. An der Nordseeküste hat die Marine bisher nur in Wilhelmshaven einen eigenen Hafen. Nach eigenen Angaben benötigt sie weitere Liegeplätze für Fregatten, Minensuchboote und Schlepper. Flavio Bolsonaro hat die erste Runde der Präsidentschaftswahl in Brasilien für sich entschieden. Der Herausforderer von Amtsinhaber Lula da Silva zieht damit als Favorit in die Stichwahl in 3 Wochen. Aus Rio de Janeiro, Anne Herberg.
4: Nach Auszählung von fast 100% der elektronischen Wahlurnen lag Bolsonaro bei rund 47%. Lula kam demnach auf 45% der Stimmen. Dazu holte Bolsonaros Partei Mehrheiten im Senat und der Abgeordnetenkammer und stellt eine große Anzahl an Gouverneuren. Die Wahl in Brasilien gilt als Richtungswahl. Flavio Bolsonaro ist der Sohn des Ex-Präsidenten Jair Bolsonaro, der wegen eines Putschversuches nach seiner Wahlniederlage 2022 zu 27 Jahren Haft verurteilt wurde und unter Hausarrest steht. Im Fall eines Wahlsieges will Flavio Bolsonaro seinen Vater begnadigen. Ein Erfolg Bolsonaros würde außerdem den Rechtsruck in Lateinamerika weiter vorantreiben. Bei den letzten Wahlen hatten zuletzt von Argentinien bis Kolumbien Verbündete von US-Präsident Donald Trump die Wahlen gewonnen.
2: Das 191. Oktoberfest in München ist mit einem Besucherrekord zu Ende gegangen. Die Festleitung zählte 7,4 Millionen Menschen, so viele wie nie zuvor. In der Sanitätswache auf der Theresienwiese wurden mehr als 8000 Patienten behandelt, die meisten nach zu viel Alkohol. Die Polizei nahm 850 Anzeigen auf wegen Schlägereien, Diebstahl und Drogen. Außerdem gab es 2 schwere Unfälle. Ein Mitarbeiter einer Schiffsschaukel wurde lebensgefährlich verletzt. Ein Sicherheitsmann starb, nachdem er unter einer Gondel eingeklemmt worden war. Ein Besuch der Aussichtsplattform der Elbphilharmonie in Hamburg kostet ab heute 5 Euro. Der ermäßigte Preis liegt bei 3 Euro. Der Senat rechnet durch den Ticketverkauf mit einem Bruttoerlös von jährlich rund 6,4 Millionen Euro. Mit dem Geld will die Stadt den Kulturhaushalt entlasten. Bislang hatte Hamburg jährlich 3,6 Millionen Euro an die Betreibergesellschaft gezahlt, um einen freien Zutritt zur Plaza zu ermöglichen. Die deutsche Fußballnationalmannschaft hat in der Nations League einen weiteren Sieg verpasst. Gegen Griechenland kam das Team von Bundestrainer Jürgen Klopp nicht über ein 0:0 hinaus. Aus Thessaloniki, Thomas Kunze.
5: Eine starke Offensivleistung der deutschen Mannschaft in Halbzeit 1 und eine umkämpfte, zerfahrene zweite Hälfte. Das sind die Eckdaten des Auftritts der DFB-Auswahl in Thessaloniki. In den ersten 45 Minuten dominierten Florian Wirtz und Co. das Spiel. Es gab viele Chancen zur Führung durch Wirtz, Scherhand und David Raum. In der zweiten Halbzeit stellte Griechenland dann taktisch um, agierte aggressiver, verteidigte höher. Dem deutschen Spiel fehlten dann Tiefe und Tempo, konkrete, gefährliche Torchancen, konnte sich das Team nicht mehr herausspielen und so blieb es am Ende beim 0:0. Nach einer insgesamt starken Leistung der Mannschaft von Bundestrainer Jürgen Klopp.
2: Das waren die Nachrichten. Das Wetter in Norddeutschland. Nach Nebelauflösung mal Sonne, mal Wolken, meist trocken bei Höchstwerten von 17 Grad auf Hiddensee bis 22 Grad in Nordheim. Morgen bewölkt, gelegentlich Schauer, im Süden von Niedersachsen freundlich und trocken, maximal 18 bis 22 Grad. Am Mittwoch oft heiter, später vor allem vom Emsland bis zur Küste Regen, 17 bis 23 Grad. Und am Donnerstag viele Wolken, zeitweise Regen oder Gewitter, dann bei 12 bis 16 Grad. Es ist 6.05 Uhr.
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1: Um 7 Uhr mit Tarek Yusbaschi. Bundeskanzler Merz hat an seine Kolleginnen und Kollegen in der schwarz-roten Koalition appelliert, die Regierung zusammenzuhalten. In der ARD-Sendung Bericht aus Berlin sagte er, alle müssten ein Interesse daran haben, dass Deutschland weiter stabil regiert werde. Aus der NDR-Nachrichtenredaktion Janine Artist.
2: Wir müssen in der Regierung zusammenbleiben. Wir müssen das Land nach vorne bringen, sagte Merz. Ganz Europa hänge von der Stabilität in Deutschland ab. Der Kanzler drängte darauf, nun bei den Reformen der Sozialsysteme voranzukommen und bis zum Jahresende die notwendigen Entscheidungen zu treffen, vor allem für die Rentenversicherung. Die Vorschläge dazu lägen gut ausgearbeitet auf dem Tisch. Merz sagte weiter, er hoffe sehr, dass es gelinge, sie so durchzusetzen.
1: Für die Marine soll ein neuer Hafen an der Nordseeküste entstehen. Verteidigungsminister Pistorius will sich heute zusammen mit Niedersachsens Ministerpräsident Lies zu den Plänen äußern. Medienberichten zufolge soll Emden der Standort für den neuen Marinestützpunkt werden. Offiziell entschieden ist das aber noch nicht. An der Nordseeküste hat die Marine bisher nur in Wilhelmshaven einen eigenen Hafen. Nach eigenen Angaben benötigt sie weitere Liegeplätze für Fregatten, Minensuchboote und Schlepper. Opfer von häuslicher Gewalt sollen es künftig leichter haben, aus der gemeinsamen Wohnung auszuziehen. Das sieht ein neuer Gesetzentwurf des Bundesjustizministeriums vor, der Funke Mediengruppe vorliegt. Aus Berlin Maximilian Ulrich.
3: Opfer von häuslicher Gewalt sollen einerseits gemeinsame Mietverträge leichter kündigen können. Sind sie dann ausgezogen, sollen die Täter für die Mietkosten aufkommen, die durch den Auszug entstehen. Außerdem sollen Kinder und Angehörige der Opfer besser geschützt werden. Schutzmaßnahmen für Angehörige wie Annäherungsverbote sollen künftig auch ohne gesonderten Antrag durch Familiengerichte angeordnet werden können. Die meisten Opfer von häuslicher Gewalt sind Frauen und Mädchen. Das eigene Zuhause ist für sie immer noch der unsicherste Ort in Deutschland. 2/3 aller Gewaltdelikte passieren dort.
1: Bei der Präsidentschaftswahl in Brasilien hat keiner der Kandidaten die absolute Mehrheit erreicht. Deshalb findet in 3 Wochen eine Stichwahl statt. Nach Auszählung fast aller Stimmen kommt Flávio Bolsonaro, der Sohn des Ex-Präsidenten, auf 47%. Amtsinhaber Lula da Silva erreicht nach Angaben der Behörden gut 45% der Stimmen. In Frankfurt am Main wird heute der Deutsche Buchpreis verliehen. Auf der sogenannten Shortlist für die Auszeichnung stehen 6 Romane. Aus Frankfurt am Main, Ida Hermes.
4: Der Deutsche Buchpreis kürt den besten deutschsprachigen Roman des Jahres. Nominiert dafür sind Romane von Sheida Basiar, Franziska Gensler, Valeria Gordiev, Elias Hirschel, Peggy Mädler und Dana Vohwinkel. Sie hoffen bei der Gala heute Abend auf den Hauptpreis, der mit 25.000 Euro dotiert ist. Der Buchpreis wird traditionell auf einer Gala im Kaisersaal des Frankfurter Römers verliehen, wo früher die Festbankette nach Kaiserkrönungen gefeiert wurden. Die Preisverleihung läutet die Frankfurter Buchmesse ein, die ab Mittwoch für das Fachpublikum und ab Freitag für alle interessierten Besucherinnen und Besucher geöffnet ist.
1: Ein Besuch der Aussichtsplattform der Elbphilharmonie in Hamburg kostet ab heute 5 Euro. Der ermäßigte Preis liegt bei 3 Euro. Der Senat rechnet durch den Ticketverkauf mit einem Bruttoerlös von jährlich rund 6,4 Millionen Euro. Mit dem Geld will die Stadt den Kulturhaushalt entlasten. Bislang hatte Hamburg jährlich 3,6 Millionen Euro an die Betreibergesellschaft gezahlt, um einen freien Zutritt zur Plaza zu ermöglichen. Die deutsche Fußballnationalmannschaft hat in der Nations League einen weiteren Sieg verpasst. Gegen Griechenland kam das Team von Bundestrainer Jürgen Klopp nicht über ein 0:0 hinaus. Aus Thessaloniki Thomas Kunze.
5: Eine starke Offensivleistung der deutschen Mannschaft in Halbzeit 1 und eine umkämpfte, zerfahrene zweite Hälfte. Das sind die Eckdaten des Auftritts der DFB-Auswahl in Thessaloniki. In den ersten 45 Minuten dominierten Florian Wirtz und Co. das Spiel. Es gab viele Chancen zur Führung durch Wirtz, Scherhand und David Raum. In der zweiten Halbzeit stellte Griechenland dann taktisch um, agierte aggressiver, verteidigte höher. Dem deutschen Spiel fehlten dann Tiefe und Tempo. Konkrete, gefährliche Torchancen konnte sich das Team nicht mehr herausspielen. Und so blieb es am Ende beim 0:0. Nach einer insgesamt starken Leistung der Mannschaft von Bundestrainer Jürgen Klopp.
1: Das waren die Nachrichten. Das Wetter in Norddeutschland. Nach Nebelauflösung mal Sonne, mal Wolken, meist trocken bei Höchstwerten von 17 Grad auf Hiddensee bis 22 Grad in Nordheim. Morgen bewölkt, gelegentlich Schauer, im Süden von Niedersachsen freundlich und trocken, maximal 18 bis 22 Grad. Und am Mittwoch dann oft heiter, später vor allem vom Emsland bis zur Küste Regen bei 17 bis 23 Grad. Es ist 7.05 Uhr.
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1: Um 8 Uhr mit Tarek Yusbaschi. Verteidigungsminister Pistorius, der neue Inspekteur der Marine, Vizeadmiral Abri und der niedersächsische Ministerpräsident Lies werden heute Vormittag in Emden erwartet. Nach Information des NDR wollen sie bekannt geben, dass in Emden ein neuer Marinestützpunkt aufgebaut werden soll. Aus Berlin, Katharina Seiler.
2: Es wäre neben Wilhelmshaven der zweite in der Nordsee. Nach eigenen Angaben benötigt die Marine zusätzliche Liegeplätze für Fregatten, Minensuchboote und Schlepper. Denn spätestens nach dem russischen Angriff auf die Ukraine muss auch die Marine aufrüsten. Ihre neue Hauptaufgabe ist die Landes- und Bündnisverteidigung in der Ostsee, aber auch in der Nordsee. In der Nordsee geht es darum, den Nordatlantik zwischen Norwegen, Island und Großbritannien vor Störungen durch russische U-Boote zu sichern.
1: Kanzler Merz hat an seine Kolleginnen und Kollegen in der schwarz-roten Koalition appelliert, die Regierung zusammenzuhalten. In der ARD-Sendung Bericht aus Berlin sagte er, alle müssten ein Interesse daran haben, dass Deutschland weiter stabil regiert werde. Ganz Europa hänge von der Stabilität in Deutschland ab. Merz drängte darauf, nun bei den Reformen der Sozialsysteme voranzukommen und bis zum Jahresende die notwendigen Entscheidungen zu treffen, vor allem für die Rentenversicherung. Opfer von häuslicher Gewalt sollen es künftig leichter haben, aus der gemeinsamen Wohnung auszuziehen. Das sieht ein Gesetzentwurf des Bundesjustizministeriums vor, der der Funke Mediengruppe vorliegt. Aus Berlin Maximilian Ulrich.
3: Opfer von häuslicher Gewalt sollen einerseits gemeinsame Mietverträge leichter kündigen können. Sind sie dann ausgezogen, sollen die Täter für die Mietkosten aufkommen, die durch den Auszug entstehen. Außerdem sollen Kinder und Angehörige der Opfer besser geschützt werden. Schutzmaßnahmen für Angehörige wie Annäherungsverbote sollen künftig auch ohne gesonderten Antrag durch Familiengerichte angeordnet werden können. Die meisten Opfer von häuslicher Gewalt sind Frauen und Mädchen. Das eigene Zuhause ist für sie immer noch der unsicherste Ort in Deutschland. 2/3 aller Gewaltdelikte passieren dort.
1: Flavio Bolsonaro hat die erste Runde der Präsidentschaftswahl in Brasilien für sich entschieden. Der Herausforderer von Amtsinhaber Lula da Silva zieht damit als Favorit in die Stichwahl in 3 Wochen. Aus Rio de Janeiro, Anne Herberg.
4: Nach Auszählung von fast 100% der elektronischen Wahlurnen lag Bolsonaro bei rund 47%. Lula kam demnach auf 45% der Stimmen. Dazu holte Bolsonaros Partei Mehrheiten im Senat und der Abgeordnetenkammer und stellt eine große Anzahl an Gouverneuren. Die Wahl in Brasilien gilt als Richtungswahl. Flavio Bolsonaro ist der Sohn des Ex-Präsidenten Jair Bolsonaro, der wegen eines Putschversuches nach seiner Wahlniederlage 2022 zu 27 Jahren Haft verurteilt wurde und unter Hausarrest steht. Im Fall eines Wahlsieges will Flavio Bolsonaro seinen Vater begnadigen.
1: Das 191. Oktoberfest in München ist mit einem Besucherrekord zu Ende gegangen. Die Festleitung zählte 7,4 Millionen Menschen, so viele wie nie zuvor. Die meisten Gäste kamen aus München und dem übrigen Bayern. Bei den internationalen Besuchern lagen die Amerikaner vorn, gefolgt von Italienern und Österreichern. In der Sanitätswache auf der Theresienwiese wurden mehr als 8000 Patienten behandelt, die meisten nach zu viel Alkohol. Die Polizei nahm 850 Anzeigen auf wegen Schlägereien, Diebstahl und Drogen. Außerdem gab es 2 schwere Unfälle. Ein Mitarbeiter einer Schiffsschaukel wurde lebensgefährlich verletzt. Ein Sicherheitsmann starb, nachdem er unter einer Gondel eingeklemmt war. Die deutsche Fußballnationalmannschaft hat in der Nations League einen weiteren Sieg verpasst. Gegen Griechenland kam das Team von Bundestrainer Jürgen Klopp nicht über ein 0:0 hinaus. Aus Thessaloniki, Thomas Kunze.
5: Eine starke Offensivleistung der deutschen Mannschaft in Halbzeit 1 und eine umkämpfte, zerfahrene zweite Hälfte. Das sind die Eckdaten des Auftritts der DFB-Auswahl in Thessaloniki. In den ersten 45 Minuten dominierten Florian Wirtz und Co. das Spiel. Es gab viele Chancen zur Führung durch Wirtz, Scherhand und David Raum. In der zweiten Halbzeit stellte Griechenland dann taktisch um, agierte aggressiver, verteidigte höher. Dem deutschen Spiel fehlten dann Tiefe und Tempo. Konkrete, gefährliche Torchancen konnte sich das Team nicht mehr herausspielen. Und so blieb es am Ende beim 0:0. Nach einer insgesamt starken Leistung der Mannschaft von Bundestrainer Jürgen Klopp.
1: Das waren die Nachrichten. Das Wetter in Norddeutschland. Nach Nebelauflösung mal Sonne, mal Wolken. Meist trocken bei Höchstwerten von 17 Grad auf Hiddensee bis 22 Grad in Nordheim. Morgen bewölkt, gelegentlich Schauer. Im Süden von Niedersachsen freundlich und trocken. Maximal 18 bis 22 Grad. Und am Mittwoch oft heiter, später vor allem vom Emsland bis zur Küste Regen, dann bei 17 bis 23 Grad. Es ist 8.05 Uhr.
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1: Um 9 Uhr mit Claudia Drews. Bundesverteidigungsminister Pistorius will nach NDR-Informationen heute Vormittag in Emden offiziell bekannt geben, dass dort ein Marinehafen gebaut wird. Am Risumer Nacken an der Außenems gibt es eine Pressekonferenz, auch mit Ministerpräsident Lies und dem neuen Inspektor der Marine Abri. Thomas Stahlberg aus Oldenburg berichtet, worauf die Emder hoffen.
2: Auf Investitionen von bis zu 10 Milliarden Euro, mehr als 1600 dauerhaft stationierte Kräfte. Der Bund benötigt mindestens 40 Hektar Fläche für den neuen Marinehafen. Die gibt es hier zwischen dem Radarturm und dem norwegischen Gaskonzern Gasco. Ausreichend für Liegeplätze für 7 Fregatten und jeweils 10 Minensuchboote und Schlepper sowie für Unterkünfte. Die heimische Wirtschaft hofft zu profitieren beim Bau, später als Zulieferer, aber auch im Handel und der Gastronomie. In Emden gibt es eine breite Unterstützung für den Hafen, aber auch Gegner. So rufen für den Vormittag verschiedene Friedensinitiativen zu einer Demo an der Außenems auf.
1: Kanzler Merz hat an seine Kolleginnen und Kollegen in der schwarz-roten Koalition appelliert, die Regierung zusammenzuhalten. In der ARD-Sendung Bericht aus Berlin sagte er, alle müssten ein Interesse daran haben, dass Deutschland weiter stabil regiert werde. Ganz Europa hänge von der Stabilität in Deutschland ab. Merz drängte darauf, nun bei Reformen der Sozialsysteme voranzukommen und bis zum Jahresende die notwendigen Entscheidungen zu treffen, vor allem für die Rentenversicherung. Opfer von häuslicher Gewalt sollen es künftig leichter haben, aus der gemeinsamen Wohnung auszuziehen. Das sieht ein neuer Gesetzentwurf des Bundesjustizministeriums vor, der der Funke Mediengruppe vorliegt. Aus Berlin Maximilian Ulrich.
3: Opfer von häuslicher Gewalt sollen einerseits gemeinsame Mietverträge leichter kündigen können. Sind sie dann ausgezogen, sollen die Täter für die Mietkosten aufkommen, die durch den Auszug entstehen. Außerdem sollen Kinder und Angehörige der Opfer besser geschützt werden. Schutzmaßnahmen für Angehörige wie Annäherungsverbote sollen künftig auch ohne gesonderten Antrag durch Familiengerichte angeordnet werden können. Die meisten Opfer von häuslicher Gewalt sind Frauen und Mädchen. Das eigene Zuhause ist für sie immer noch der unsicherste Ort in Deutschland. 2/3 aller Gewaltdelikte passieren dort.
1: Zum Anlass des Jahrestags der Deutschen Einheit bekommt die DDR-Bürgerrechtlerin Evelyn Zupke heute das Bundesverdienstkreuz verliehen. Bundespräsident Steinmeier zeichnet sie für ihren besonderen Einsatz für Freiheit und Demokratie aus. Aus Berlin, Elias Sahner.
4: In der DDR war Evelyn Zupke in der Opposition gegen die SED-Führung aktiv. Sie war Teil der Bürgerrechtsgruppe Friedenskreis Weißensee. Der Friedenskreis war maßgeblich daran beteiligt, den Wahlbetrug bei den DDR-Kommunalwahlen 1989 aufzudecken. Zum Tag der Deutschen Einheit zeichnet Bundespräsident Steinmeier heute insgesamt 21 Bürgerinnen und Bürger aus, 12 Frauen und 9 Männer. Sie alle haben sich laut dem Bundespräsidenten für demokratische Werte, Aussöhnung und internationale Verständigung eingesetzt. Unter den Ausgezeichneten sind auch der Jazzmusiker Till Brönner sowie die ehemalige ARD-Korrespondentin in London Annette Dittert. Das Bundesverdienstkreuz ist Deutschlands höchste staatliche Auszeichnung. Es wird für besondere Verdienste an der Gesellschaft verliehen.
1: In Frankfurt am Main wird heute der Deutsche Buchpreis verliehen. Auf der sogenannten Shortlist für die Auszeichnung stehen 6 Romane. Aus Frankfurt am Main, Ida Herbes.
5: Der Deutsche Buchpreis kürt den besten deutschsprachigen Roman des Jahres. Nominiert dafür sind Romane von Shader Basiar, Franziska Gensler, Valeria Gordiev, Elias Hirschel, Peggy Mädler und Dana Vohwinkel. Sie hoffen bei der Gala heute Abend auf den Hauptpreis, der mit 25.000 Euro dotiert ist. Der Buchpreis wird traditionell auf einer Gala im Kaisersaal des Frankfurter Römers verliehen, wo früher die Festbankette nach Kaiserkrönungen gefeiert wurden. Die Preisverleihung läutet die Frankfurter Buchmesse ein, die ab Mittwoch für das Fachpublikum und ab Freitag für alle interessierten Besucherinnen und Besucher geöffnet ist.
1: Ein Besuch der Aussichtsplattform der Elbphilharmonie in Hamburg kostet ab heute 5 Euro. Der ermäßigte Preis liegt bei 3 Euro. Der Senat rechnet durch den Ticketverkauf mit einem Bruttoerlös von jährlich rund 6,4 Millionen Euro. Mit dem Geld will die Stadt den Kulturhaushalt entlasten. Bislang hatte Hamburg jährlich 3,6 Millionen Euro an die Betreibergesellschaft gezahlt, um einen freien Zutritt zur Plaza zu ermöglichen. Das waren die Nachrichten. Das Wetter in Norddeutschland: nach Nebel mal Sonne, mal Wolken, aber meist trocken. Höchstwerte 17 Grad auf Rügen bis 22 Grad in Nordheim. Morgen bewölkt, gelegentlich Schauer, im Süden Niedersachsens freundlich und trocken. Maximal 17 bis 21 Grad. Es ist 9.05 Uhr.
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1: Um 10 Uhr mit Claudia Drews. Bundesverteidigungsminister Pistorius will nach NDR-Informationen heute Vormittag in Emden offiziell bekannt geben, dass dort ein Marinehafen gebaut wird. Am Risumer Nacken an der Außenems gibt es eine Pressekonferenz, auch mit Ministerpräsident Lies und dem neuen Inspekteur der Marine Abri. Thomas Stahlberg aus Oldenburg berichtet, worauf die Emder hoffen.
2: Auf Investitionen von bis zu 10 Milliarden Euro, mehr als 1600 dauerhaft stationierte Kräfte. Der Bund benötigt mindestens 40 Hektar Fläche für den neuen Marinehafen. Die gibt es hier zwischen dem Radarturm und dem norwegischen Gaskonzern Gasco. Ausreichend für Liegeplätze für 7 Fregatten und jeweils 10 Minensuchboote und Schlepper sowie für Unterkünfte. Die heimische Wirtschaft hofft zu profitieren beim Bau, später als Zulieferer, aber auch im Handel und der Gastronomie. In Emden gibt es eine breite Unterstützung für den Hafen, aber auch Gegner. So rufen für den Vormittag verschiedene Friedensinitiativen zu einer Demo an der Außenems auf.
1: In Spanien finden am 29. November vorgezogene Parlamentswahlen statt. Das hat Ministerpräsident Sanchez in einer Fernsehansprache angekündigt. Aus der NDR-Nachrichtenredaktion Karl Schreiber.
3: Mit der Entscheidung für Neuwahlen reagiert Sanchez auf eine innenpolitische Blockade. Am Freitag waren Regierungspläne zur Bekämpfung der Wohnungskrise am Widerstand rechter Abgeordneter gescheitert. Seit knapp einem Jahr hat Sanchez keine Mehrheit mehr im Parlament, weil die konservative, separatistische Katalanenpartei Junts in die Opposition gewechselt ist. Seitdem schafft der spanische Ministerpräsident es kaum noch, Initiativen durchs Parlament zu bekommen. Die Entscheidung für eine Neuwahl ist für Sanchez riskant. Vielen Umfragen zufolge würde die konservative Volkspartei PP zusammen mit der rechtspopulistischen Vox mit einer Mehrheit im Parlament regieren können.
1: Unbekannte haben das dänische Melderegister gehackt. Wie Digitalministerin Egelund mitteilte, verschafften sich die Täter im September Zugriff auf die Daten von 8,8 Millionen registrierten Personen. Dazu gehörten Namen, Adressen und Sozialversicherungsnummern. Die Hacker nutzten bei ihrem Angriff den legalen Zugang eines dänischen Unternehmens. Dieser Zugang sei mittlerweile blockiert, eine Untersuchung eingeleitet, so Egelund. Sie warnte dänische Bürger vor dem möglichen Missbrauch mit den Daten. Auf gar keinen Fall sollten bei Anfragen per Telefon oder per E-Mail vertrauliche Informationen oder Passwörter herausgegeben werden. Opfer von häuslicher Gewalt sollen es künftig leichter haben, aus der gemeinsamen Wohnung auszuziehen. Das sieht ein neuer Gesetzentwurf des Bundesjustizministeriums vor, der der Funke Mediengruppe vorliegt. Aus Berlin, Maximilian Ulrich.
4: Opfer von häuslicher Gewalt sollen einerseits gemeinsame Mietverträge leichter kündigen können. Sind sie dann ausgezogen, sollen die Täter für die Mietkosten aufkommen, die durch den Auszug entstehen. Außerdem sollen Kinder und Angehörige der Opfer besser geschützt werden. Schutzmaßnahmen für Angehörige wie Annäherungsverbote sollen künftig auch ohne gesonderten Antrag durch Familiengerichte angeordnet werden können. Die meisten Opfer von häuslicher Gewalt sind Frauen und Mädchen. Das eigene Zuhause ist für sie immer noch der unsicherste Ort in Deutschland. 2/3 aller Gewaltdelikte passieren dort.
1: Wenn es um die Kontrolle der deutschen Geheimdienste geht, tagt das parlamentarische Kontrollgremium des Bundestages normalerweise geheim. Einmal im Jahr sprechen die Präsidenten der Dienste dort öffentlich, um über die aktuelle Lage und den Handlungsbedarf für die Zukunft zu berichten. Aus Berlin, Dietrich Karl Meurer.
5: Sinan Seelen leitet den Inlandsdienst Verfassungsschutz, Martin Jäger den im Ausland tätigen Bundesnachrichtendienst BND und Martina Rosenberg den militärischen Abschirmdienst MAD, den Nachrichtendienst der Bundeswehr. Heute stellen sich die drei den Fragen des parlamentarischen Kontrollgremiums. Im vergangenen Jahr warnten die Dienstchefs vor allem vor Russland, Spionage, Sabotage, Drohnenflügen und Cyberangriffen. Der PKGR-Vorsitzende Marc Henrichmann von der CDU erwartet auch heute vor allem Warnungen vor hybriden Bedrohungen durch Russland.
1: Die Fähre Rügen-Hiddensee soll vom kommenden April an auch mit Strom fahren. Die Witto ersetzt die fast 60 Jahre alte Fitte. Sie ist halb so alt und wurde in Stralsund so umgerüstet, dass sie zur Hälfte elektrisch angetrieben wird. Geplant ist, ihre Akkus nachts oder in der Mittagspause mit Landstrom zu laden. Außerdem erzeugen die Dieselmotoren an Bord zugleich Strom für die Batterien. Das waren die Nachrichten. Das Wetter in Norddeutschland, mal Sonne, mal Wolken, meist trocken dabei. Höchstwerte 17 Grad auf Rügen bis 22 in Nordheim. Morgen bewölkt, ab und an Schauer im Süden Niedersachsens, freundlich und trocken. Maximal 17 bis 21 Grad. Es ist 10.05 Uhr.
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7: Heute reden wir über Bob Dylan, einen der einflussreichsten, interessantesten, aber auch vielleicht schwierigsten und rätselhaftesten Künstler der Popmusik.
8: Es gibt über keinen anderen Künstler so viel. So viel ist geschrieben worden, so viel recherchiert, so viel geforscht von Professoren, aber auch von Fans. Es gibt vielleicht Vergleiche zu den Beatles, aber ich glaube, bei Dylan sind es noch viel, viel mehr.
7: Möchte er eigentlich gerne ein Popstar sein? Eigentlich nicht, oder?
8: Nee, überhaupt nicht. Er will sich überhaupt nicht festlegen lassen auf irgendwelche Verantwortung, Fans oder Leuten gegenüber.
7: Irgendwo steht auch in diesem Moment ein Musiker mit Gitarre an irgendeiner Straßenecke, da bin ich ganz sicher, und singt Blown in the Wind oder The Times, They Are Changing.
8: Like a Rolling Stone, muss man nun jetzt auch schon nochmal sagen, hatte ja auch die Bedeutung, dass er so lang war.
7: Ein 6-Minuten-Song, glaube ich.
8: Ein 6-Minuten-Song, ne? Wurde gesagt, ja, der läuft doch nie im Radio.
7: Heute ist unser Thema Bob Dylan, einer der einflussreichsten Solokünstler der Popmusik. Das kann man, glaube ich, sagen. Ein rätselhafter Mann, ein schwieriger Typ, ein, ja, vielleicht sogar schroffer Künstler. Reden wir über Musik. Das ist hier ein Podcast vom NDR. Ich bin Oke Bandixen aus der Kulturredaktion des Norddeutschen Rundfunks. Und bei mir ist auch Peter Urban, Musikredakteur, Kollege und Moderator seit vielen, vielen Jahren. Hi.
8: Hallo Oke.
7: Peter, wir reden über Bob Dylan und um uns herum hier stehen und liegen überall Platten und Bücher und Zeitschriften und Artikel. Wir haben nicht nur festgestellt, dass es unglaublich viel davon gibt und dass wir die auch irgendwie zur Verfügung haben. Warum gibt es eigentlich so viel Literatur über Bob Dylan?
8: Es gibt über keinen anderen Künstler so viel. So viel ist geschrieben worden, so viel recherchiert, so viel geforscht von Professoren, aber auch von Fans. Es gibt vielleicht Vergleiche zu den Beatles, aber ich glaube, bei Dylan sind es noch viel, viel mehr.
7: Irgendwo steht auch in diesem Moment ein Musiker mit Gitarre an irgendeiner Straßenecke, da bin ich ganz sicher, und singt Blown in the Wind oder The Times, They Are Changing. Das Werk und der Künstler Bob Dylan, darüber kann man weit mehr reden als diese Stunde, die wir für diese Podcast-Folge vorgesehen haben. Wir haben uns also überlegt, dass wir das mindestens in zwei Teile teilen werden. Und das machen wir auch. Wir fangen bei dem frühen Dylan an. Wir gehen durch die Alben durch. Das war so unsere Verabredung. Mal sehen, wie das jetzt so gelingt. Warum ist das nötig bei Dylan?
8: Weil es so viele Veränderungen, Wandel von da bis da, immer wieder verändert sich was. Es gibt so viele Veröffentlichungen, so viele Platten. Ich meine, es sind 60 Jahre seit der ersten Platte. Da passiert natürlich ganz, ganz viel. Und er ist nie gleich geblieben, hat sich immer wieder verändert. Und da kann man ganz viel erzählen. Und er sorgt natürlich auch selbst dafür, dass die Leute archivarisch unterwegs sind. Denn seine eigene Website hat ja ein eigenes Archiv. Alle Songs sind da drin. Alle Songs, die er je geschrieben hat, alle Gedichte und auch alle seine Auftritte. Das ist besonders bemerkenswert. Jedes Konzert ist da archiviert. Man kann draufklicken, wo, in welchem Saal, in welcher Halle, in welcher Stadt. Dann sieht man die Setliste, welche Songs gespielt worden sind. Und dann ist da eine Statistik. Da sieht man also, wie oft ist Blowing in the Wind gespielt worden von ihm auf der Bühne. 3533 oder so ähnlich. Das ist wirklich faszinierend. Und das hat er natürlich nicht selbst, macht er das, sondern hat seine Leute. Aber das ist natürlich gewollt und das hilft, aber das hilft natürlich auch dem Mythos.
7: Der Mythos und der Mensch und vor allem die Lieder dahinter. Bevor wir hier anfangen zu reden, bringen wir die Sache mal ein bisschen zum Klingen mit Bob Dylans Liedern. Ha.

0: Da sind gleich viele Songs, bei denen man gleich einhaken kann. Aber wir haben uns ja verabredet, uns ein bisschen zu disziplinieren und wir gehen chronologisch vor. Bob Dylan kommt aus, ja, man denkt eigentlich immer, der kommt von nirgendwo. Man landet automatisch bei No Direction Home, einem Dylan-Zitat. Aber er kommt natürlich von irgendwo und zwar aus Minnesota, aus einem kleinen Ort.
1: Duluth heißt der Ort. An der Küste, da ist er geboren, aber ist schon mit 5, 6 Jahren weggezogen, weil sein Vater bekam Kinderlähmung und konnte dann nicht mehr vernünftig gehen und arbeiten. Und dann zog die Familie zu den Verwandten seiner Mutter nach Hibbing, eine Stadt, die an einem großen Bergbaugebiet liegt. Und man sieht wirklich Bilder von Hibbing. Da ist die Hauptstraße und dahinter sind schon die Halden von Kohlebergen. Also nichts besonders Hübsches, also ziemlich öde. Und da ist die Familie hingezogen. Der Vater hat dann bei den Brüdern der Mutter in einem Hardware-Store, also einem, wie nennt man das, Eisenwarenladen heißt es bei uns, gearbeitet und einem Elektrikladen. Und das hat er getan. Und die Mutter, wie der Vater, waren also auch Nachfahren von jüdischen Einwanderern. Der Vater auf der Vaterseite aus Odessa, aus der jetzigen Ukraine, Mutterseite aus Litauen. Deren Eltern waren in den 20er Jahren nach Amerika gegangen, aus Flucht vor dem Pogrom, die es damals auch schon gab, und sind eben in Minnesota gewesen, wo es eine kleine, enge jüdische Gemeinde gab. Und so ist Dylan aufgewachsen.
0: Ja, dann noch unter seinem eigentlichen Namen, logischerweise nicht unter seinem Künstlernamen Bob Dylan, also Robert Allen Zimmerman.
1: Genau.
0: So ist ja sein Geburtsname gewesen. Ja, natürlich fragt man sich dann, wie kommt Bob Dylan eigentlich dann zur Gitarre und zur Folkmusik? Wahrscheinlich hat er es im Radio gehört, nehme ich an, oder?
1: Er hat viel Radio gehört. Er war also jemand, der immer sehr musikinteressiert war, hat auch schon mit 10 Sendungen gehört, mit Hank Williams und diesen ganzen Country-Sängern, aber auch mit Folksängern, mit Blues-Sängern, Muddy Waters, Odetta, die afroamerikanische Folksängerin. Das hat ihn schwer beeinflusst und auch natürlich Rock'n'Roll in der Zeit. Hatte auch kleine Bands, trat auf, war jemand, der unscheinbar war, ein Außenseiter. Und dann gibt's so die Gerüchte, dass er immer weg wollte aus dieser Stadt und aus dieser Atmosphäre. Und er hat dann später die Geschichten erzählt, er sei mit 10, 12, 14, 16 Jahren 7-mal ausgebrochen und bis nach Kalifornien, New Mexico, Dakota, Colorado gekommen. Das ist aber, glaube ich, Legende. Also später wurde das dann nicht wieder betont und wiederholt. Also er hat aber gerne solche Geschichten erzählt, um irgendwie seine Vergangenheit interessanter zu machen, um irgendwie aus dieser Ecke Nordwesten, Minnesota, kalt, unfreundlich, dass er einfach da rauskam, auch gedanklich. Aber wie gesagt, er wollte da nur weg und hat das dann auch getan. Hat zwar vorher mit seiner Rockband Auftritte gehabt, hat als kleiner Pianist bei Bobby V, einem Rock'n'Roller aus der Gegend, gespielt. Aber das war alles nur halbgares Zeug, sagte er selbst. Und erst als er dann nach Minneapolis gegangen ist, an die Uni, da wurde es ein bisschen anders. Da interessierte er sich dann mehr für Folkmusik. Woody Guthrie wurde Vorbild, aber auch Big Bill Brunsey oder Lead Belly, die afroamerikanischen Bluesmusiker. Und Literatur wurde wichtig. Auf einmal las man dann Kerouac. Also dann las man die Beat Poets und das war die Studentenszene. Und das war ja so um 1960, 59, 60 und das war auch eine Zeit, wo also dieser Aufbruch begann, dass also die Jugendlichen, Studenten und so sich lösten von der bürgerlichen Gesellschaft. Die wollten echt was anderes. Und das hat Dylan wohl sehr beeinflusst.
0: Später kriegt er ja dann auch eine ganz eigene Rolle in dieser Gegenkultur, kann man sagen. Ich wollte einmal noch bleiben bei diesen Legenden, die er strickt. Es gibt noch eine andere Spur, die er selbst auch gelegt hat, und zwar, dass er mit dem Jahrmarkt unterwegs gewesen sei.
1: Ja.
0: Und ich habe dann jetzt in einem dieser vielen Bücher, die hier vor uns lesen, auch irgendein Musiker soll später auch mal bestätigt haben, ja, er hätte den auch mal irgendwo gesehen. Und das konnte einfach gar nicht sein. Also so ein Rebell, wie er sich ausgegeben hat, um sich vielleicht interessant zu machen, war er eigentlich gar nicht, oder?
1: Ja, er hat dann auch immer erzählt, er hätte also wie die Hobos früher auf den Eisenbahnwagen gesessen und wäre dann übers Land gefahren. Das ist alles Unsinn, glaube ich. Er ist einfach per Anhalter, das machte man damals auch ausführlich und sehr oft, ist per Anhalter dann Richtung New York gefahren, weil er einfach weg wollte. Er ist auch zur Uni gar nicht gegangen. Also er hat lieber in Coffeehouses gespielt. Mit einem Freund hat er Folksongs gespielt und hat ein bisschen gejobbt, aber die Uni hat er von innen, glaube ich, kaum gesehen. Und war aber fasziniert von der Musik von Woody Guthrie und über Chicago hat er sich auf auf den Weg gemacht und ist nach New York gekommen. Und das war dann eigentlich der Beginn seines neuen Lebens.
0: Bob Dylan betritt mit seiner Gitarre und seiner Mundharmonika eines der Cafés in Greenwich Village. Das gilt so als so ein Erweckungserlebnis, als so ein Urmoment von Dylan. Also man kann das jetzt ja auch ein bisschen übertreiben mit dieser Legendenbildung. Robert Allen Zimmerman hinter sich gelassen und da ist auf einmal Bob Dylan. Würdest du sagen, das stimmt? Da wird so ein Dylan, wird da so geboren, da kommt er so zu sich selbst.
1: Er hat seinen Namen aber schon vorher, glaube ich, geändert, auch schon in Minneapolis. Und man fragte sich natürlich, warum. Einerseits, er wollte natürlich diese enge jüdische Vergangenheit hinter sich lassen. Und auch hieß es, damals gab es auch in Minneapolis antisemitische Strömungen und dem wollte er aus dem Weg gehen und hat sich Dylan genannt. Erst mit I-L-L-O-N, aber dann hat er es eben in Dylan wie Dylan Thomas, den walisischen Dichter, verändert, der aber überhaupt kein Einfluss war. Dylan hat mal gesagt, Mensch, ich habe mehr für Dylan Thomas getan und seine Gedichte als umgekehrt. Also ich habe einfach nur den Namen genommen und ein Onkel hieß Dylan, deswegen hat er den Namen genommen. Aber so leicht war der Weg ins Café in den Clubs von Greenwich Village gar nicht. Ich glaube, er bekam erstmal gar keine Auftritte. Er kam da einfach an als irgendwie Provinzler. Da haben die natürlich erstmal gesagt, was willst du denn hier? Und er hat ganz schön gebaggert, glaube ich, bis er die ersten Auftritte bekam im Gaslight oder in anderen Clubs. Das war auch damals nicht so einfach, denn da gab es schon eine sehr lebendige Folkszene. Viele Künstler aus ganz Amerika, die zusammenkamen und die verschiedenen Stile, irische Musik, Country Western, Hillbilly, Bluegrass, die ganz verschiedenen Folkstile wurden da gepflegt und das war schwer organisiert, da war richtig Leben drin, viele Leute in den Clubs und da einen Auftritt zu bekommen war auch nicht so einfach.
0: Also es gab da so eine Art Hierarchie oder Hackordnung oder so?
1: Ja, gab es auch eben und da musste man einfach mal vorspielen und irgendwann haben sie ihn dann mal gelassen, denn er war ja auch ein ungewöhnlicher Sänger, er war ja ein kleiner Kerl, schmal auf jeden Fall, sah ein bisschen androgyn aus, auf manchen alten Fotos denkt man, glaube ich, ist das nun ein Mädchen oder nicht und dann machte er den Mund auf, dann sang er aber mit dieser kräftigen und sehr schnarrenden, knarzigen Stimme, ein bisschen näselnd. Und er selbst sagte, ja, meine Stimme ist eigentlich sehr beschränkt, aber sie passt wohl zu meinen Songs. Während die Folksänger, die damals en vogue waren, auch im Greenwich Village, die sangen ja mit schöner, weicher Stimme, sangen sie diese archivarischen Songs, die sie hervorgeholt hatten aus der Vergangenheit. Also Pete Seeger und diese ganzen Menschen hatten schöne, weiche, volle Stimmen. Und da war es eigentlich ungewöhnlich, dass da jemand, ein weißer Junge wie Dylan kam und dann mehr wie so ein Bluessänger sang. Das fiel dann auf und das hat ihm dann sicherlich auch geholfen.
0: Ich möchte da bei zwei Dingen gleich nochmal einhaken. Und zwar einmal die Folkszene an und für sich, die ja quasi, na, du hast das schon gerade gesagt, diese Songs aus irgendwelchen Bibliotheken, Archiven irgendwo weitergereicht, irgendwie sich genommen hat, um die aktuell zu halten, die quasi, ja, wie so eine Geschichte, die man eben weitergibt. Ne? Dylan hat ja aber auch dann diese Songs gesungen, aber auch eigene kreiert. War das dann üblich, das weiter zu formen und weiter Formen zu nehmen und eigene Songs daraus zu machen? Oder ist
1: das war eher unüblich. Die meisten sangen eben Songs nach, auch Dylan, ja, am Anfang. Und Dylan hat nur hin und da mal eigene Songs eingeworfen, die dann mehr so wie Talking Blues waren. Improvisierte Songs auf einem Akkord, hat er dann irgendwelche Geschichten erzählt und das in seinen Act eingebaut. Er war auch bekannt dafür, dass er schlagfertig war, dass er mit dem Publikum rumspielte, dass er Witze machte. Und er hatte eine Routine, er trat wie Charlie Chaplin auf. Er sah ja auch so ein bisschen so aus, hatte dann auch so eine Mütze und so einen Hut auf und war sehr komisch. Das darf man gar nicht vergessen. Man denkt immer, Dylan, ja, das sind die schwergewichtigen Songs. Eigene Songs hat er dann erst später geschrieben. Sein erstes Album war ja komplett eigentlich ein Album mit fremden Songs. Und das war damals in Greenwich Village und in New York sehr organisiert. Es gab Institutionen wie das Folk Center, die Folk Society, die genau eben Buch geführt haben, was für Stücke gespielt werden, wo die herkommen, aus welcher Stilart. Also das war sehr wissenschaftlich und gleichzeitig sehr politisch organisiert, denn die Folkbewegung hatte auch immer was mit der linken Bürgerrechtsbewegung zu tun. Also das war eine Mischung aus sozialistischen Musikern. Manche waren kommunistisch angehaucht und bekamen dann auch große Probleme. Pete Seeger zum Beispiel. Und das war diese Ecke von Intellektuellen, die sich um alte amerikanische oder auch irische, europäische Folkmusik kümmerten. Und und das hatte so ein bisschen den akademischen Touch. Und da war Dylan gar nicht so. Dem waren die Schubladen egal. Der nahm den Song, der nahm Blues, der nahm dann einen irischen Song und machte daraus seine Mischung. Und auch seine ersten großen Songs, zum Beispiel Blowing in the Wind, die Melodie kommt von einem alten Gospel-Song. Das hat er genommen. Er hat gerne auch mal da hin und da mal was genommen, da mal was entlehnt, auch von anderen Songschreibern, die richtig sauer wurden. Aber so war er eben und er machte daraus natürlich mit seinen Texten und seinen Worten und seiner Attitüde was ganz Neues und Beeindruckendes.
0: Bob Dylan hat ja dann das Kunststück geschafft, in der Tat Woody Guthrie kennenzulernen, ja, der ein sehr schwer kranker Mann zu der Zeit war und auch in New York oder bei New York lebte. Wie ist das gewesen?
1: Ja, es ist so, also Woody Guthrie hatte den Huntington's Disease, das ist so eine Art Nervenerkrankung, und war in einem Heim untergebracht in New Jersey. Und Dylan fand raus, wo das ist, und ist hingefahren und hat sich lange mit Woody unterhalten, hat ihn öfter besucht. Und Woody war ganz angetan von diesem jungen Mann, der ihm dann auch Lieder vorspielte. Und da hat Woody, der selbst nicht mehr spielen und singen konnte, der schon so krank war, da hat Dylan eben auch Songs für ihn gesungen und hat auch einen wunderschönen Song für ihn geschrieben. Am Anfang war es ein ganz, ganz wichtiger Einfluss.
0: War Dylan auch dadurch, durch diesen Kontakt, der ja offenbar auch durch eine wirkliche Beziehung bestanden hat, war er dadurch auch ein bisschen, sagen wir mal, geadelt? Also ich meine, so ein großer Songschreiber wie, also This Land is Your Land, This Land is My Land, das ist ja eine Hymne, die auf Woody Guthrie eben zurückgeht und auf dessen quasi, ja, dessen Kunst irgendwie, war er dadurch herausgehoben aus dieser anderen
1: Also Regel? Du meinst, ob er vielleicht so der Nachfolger, der Erbe war, aber er hat nicht damit rumgebläht. Das war wirklich glaube ich, ein menschliches Interesse und er wollte einfach seine Ehrerbietung einem erweisen, den er wunderbar findet und der ihn sehr beeinflusst hat. Und die anderen haben vielleicht sich nicht die Mühe gemacht und haben ihn nicht besucht. Also das fand ich eine erstaunliche menschliche Wärme, die er später oft in menschlichen Kontakten hat vermissen lassen. Da kann Joan Baez große Geschichten erzählen. Da war Dylan oft manchmal schroffer und sagen wir mal kälter. Hier war er jemand, der sehr warm und sehr herzlich und fürsorglich und empathisch war.
0: Bevor wir gleich mal ein bisschen Musik aus diesen ersten Alben hören, wo eben Bob Dylan mit der Mundharmonika und meistens einer gezupften Gitarre spielt, will ich einmal einfließen lassen, was viele ja auch wissen, dass Bob Dylan ja selbst sich nicht wahnsinnig viel Mühe gibt, seine Kunst zu erklären. Es gibt zwar dieses Chronicles-Buch von ihm, das liegt hier auch vor mir, also seine Volume 1 steht auch noch drauf, also es ist wie als ob es eine Platte sei, oder ja, so ein Album. Da kommt wahrscheinlich gar kein Volume 2 oder 3 oder so, aber er erklärt im Grunde genommen wenig, er gibt ganz, ganz wenig Interviews, er ist eher ein, ja, abweisender Typ, das irritiert ja auch viele, die ihn jetzt irgendwie kennenlernen oder immer wieder begegnen haben. Das ist schon irgendwie untypisch. Er möchte eigentlich gerne ein Popstar sein, eigentlich nicht, oder?
1: Nee, überhaupt nicht. Er will sich überhaupt nicht festlegen lassen auf irgendwelche Verantwortung Fans oder Leuten gegenüber. Er wollte nie zu einer Gruppe gehören. Er war immer selbstständig. Und irgendwann sind die Leute auch ihm immer gefolgt, egal was er gemacht hat. Aber er wollte zum Beispiel, er wollte nicht irgendwelche messianischen Rollen spielen. Er wäre jetzt der neue Protestsänger. Er hat das Wort gehasst. Protest-Song hat ihn ja verfolgt und so. Allein das Wort fand er schrecklich und diese Festlegung auf eine Sorte von Musik und eine Art von Song hat er immer ganz, ganz, ganz, ganz hart abgelehnt. Und wir müssen aber mal kurz nochmal auf die erste Platte kommen. Hören wir gleich was davon? Weil
0: ja, wir hören was davon, aber wir können in der Tat auch vorher
1: erstmal erzählen,
0: wie es dazu gekommen ist.
1: Wie es dazu gekommen ist, denn das ist nicht selbstverständlich, weil die Sänger sangen zwar in den Clubs da, aber wenige nahmen Platten auf. Es gab eine Firma Folkways, die hat Folksänger gerne unter Vertrag genommen, aber die wollten Dylan nicht. Der wurde ihnen angeboten und die sagten, nee, das ist nix. Und dann hatte Dylan Glück, dass ein Kritiker der New York Times, Robert Shelton, hat ihn gesehen, besucht und hat ihn gut gefunden und hat dann seinen Auftritt in Goethes Folk City in der New York Times beschrieben und es war ein richtig großer Artikel. Und danach waren die Clubs voll, wenn Dylan sang. Das hatte großen Einfluss. Und der Artikel erschien an dem Tag, als Dylan sowieso in den Columbia Studios war, bei John Hammond, das ist der berühmte Produzent, der für Billie Holiday gesorgt hat, früher Count Basie entdeckt hat, Aretha Franklin, später Springsteen und andere, Leonard Cohen unter Vertrag genommen hat. Dieser legendäre Mann, der war bei einer Plattensession, wo Dylan nur Mundharmonika spielen sollte als Gast. Und Dylan hat ihm diesen Artikel gezeigt. Der hat ihn gelesen und hat ihn sofort unter Vertrag genommen. Und der kannte Dylan, der hatte Dylan noch nie gehört. Aber er hat dem Robert Shelton geglaubt und gesagt, ey, da muss was dran sein. Und hat ihm einen 5-Jahresvertrag angeboten bei Columbia, einer der größten Firma in Amerika. Und Dylan wusste gar nicht, wie ihm geschah und war natürlich dann der König, war also natürlich wahnsinnig stolz und hat dann aber die erste Platte aufgenommen an einem Nachmittag. In, glaube ich, 3 oder 4 Stunden wurde das aufgenommen, Produktionskosten $400 und hat nur Fremdsongs gesungen, hat sich dahingestellt wie in einem Club und hat die runtergespielt. Da waren dann 2 eigene Songs dabei und so war die erste Platte, die einfach Bob Dylan hieß, gemacht. Die floppte dann auch ganz furchtbar, verkaufte nur 5000 Stück. Und erst danach, aber darüber können wir ja nachher erzählen.
0: Nach der Musik, genau. Wir hören ein bisschen auch den einen Song zum Beispiel aus dieser Platte, aber aus den 2, 3 Alben danach hören wir Dylan, das Frühwerk sozusagen.
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0: Unverkennbar, Bob Dylan. Wir reden heute über Bob Dylan und seine Musik bei Urban Pop Musik Talk mit Peter Urban. The times, they are changing. Ja, ich meine, das kann man natürlich, das ist natürlich, dieser Song ist allein schon eine Ikone und die davor, die sind auch wahnsinnig bekannt und sehr, sehr oft von anderen Künstlern später auch aufgenommen worden. Also die Anerkennung, die hallt ja immer noch nach, möchte ich sagen.
1: Erstmal war er außergewöhnlich, weil er zum Beispiel Mundharmonika spielte und Gitarre gleichzeitig und hatte dieses Gestell, wo er die Mundharmonika drauf hatte. Und das war auch nicht so normal, das machten auch ganz wenige Leute. Aber die Songs waren das Wichtige. Dann fängt es eigentlich erst bei dem zweiten Album an, The Freewheeling Bob Dylan 63.
0: Da ist er drauf zu sehen mit seiner damaligen Freundin Sus Rotolo, das habe ich hier vor mir liegen. Dieser Einfluss ist, glaube ich, ganz wichtig gewesen.
1: Ja, diese Familie war eine sehr linksgerichtete politische Familie mit einer sehr, sehr klugen Tochter, Susie, die italienische und französische Literatur studierte und die Dylan auch ganz viele Dinge erklärt und erzählt hat. Viele seiner politischen Songs, aber auch seiner Liebeslieder, die gehen alle um Susie, und aber auch Einflüsse von französischen Dichtern wie Rimbaud oder Baudelaire oder so weiter, die hat Dylan, glaube ich, ja durch diesen Kontakt kennengelernt. Die Mutter mochte Dylan überhaupt nicht von Susie, also die wollte die immer auseinanderbringen, aber die waren ja mehrere Jahre zusammen und viele, viele Songs sind auch wirklich, haben mit denen zu tun, weil als Susie mal nach Italien ging, um zu studieren und wusste nicht, ob sie wiederkommen sollte, hat Dylan dann Don't Think Twice geschrieben. Don't Think Twice, denk nicht zweimal drüber nach, es ist schon okay und so. Also viele dieser großartigen Songs sind über sie. 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

0: John Hammond, der sagte, nee, nee, da ist noch mehr drin, haben sie dann gesagt, okay, er darf weitermachen. Und dann nahm er diese zweite Platte auf, auch immer noch alleine nur, und hatte auf einmal großartige, fantastische Songs. 63 war das, Blowing in the Wind. Ein Song, der auch genau in die Zeit passt, denn es war die Zeit der Kuba-Krise. Angst vor dem Dritten Weltkrieg war ganz präsent. Dann Zukunftsängste, der Beginn der Kritik an bürgerlicher Kultur von jungen Menschen, die einfach drüber nachdachten, das ist nicht in Ordnung. Dazu das, was die Folkbewegung schon immer gemacht hat, Civil Rights, Bürgerrechtsbewegung, Kampf gegen Rassentrennung. Diese Problematiken, diese Themen, diese Topical Themen waren einfach die Dinge, die Dylan auch beschäftigt hat in diesem Song. Blowing in the Wind ist ein Thema von allgemeiner politischer Stimmung, oder Masters of War, gegen die Kriegstreiber und die Leute, die Waffen herstellen und sie vertreiben. Ganz bedeutend der Song A Hard Rain's Gonna Fall, denn der ist kein Song eigentlich gegen Atombewaffnung und Atomkrieg, sondern der hat damals schon 63 Umweltverschmutzung angeprangert. Wenn man sich die Texte durchliest, da wird schon von saurem Regen und von den Ozeanen, die vergiftet sind, und von diesen Dingen geredet. Also ein Thema, das eigentlich viele andere noch gar nicht bewegt hat in der Zeit, hat er da zu diesem großartigen Song gemacht, dass er praktisch ein apokalyptisches Szenario aufgebaut hat. Wenn der saure Regen kommt, dann werden wir hier wie in der Hölle leben, und das hat er in dem Song beschrieben. Aber auch so lustige Songs waren dann drauf, wie I Shall Be Free. Da singt er darüber, wie er träumt, dass Präsident Kennedy ihn anruft. Das war damals noch die Zeit, Kennedy war noch nicht ermordet worden. Kennedy ruft ihn an und sagt, ey Bob, sag mir doch mal, was wir machen sollen, damit dieses Land besser wird. Da sagte Bob Dylan nur eine Antwort, Brigitte Bardot. Und er reimt Kennedys Aussage, yeah, what can we do to make the country grow? Sagt er nur, Brigitte Bardot. Und so, er hat immer die Gabe gehabt, Umgangssprache und Literatursprache zu verbinden, poetische Sprache mit ganz einfachen Slang-Sprachen und Slang-Ausdrücken. Und das war das Ungewöhnliche, was ihn auch von normaler amerikanischen Lyrik absetzte. Er hat das großartig verbunden. Er hat dann also Bilder aus Politik, aus Geschichte, die Bibel kam dauernd vor. Zum Beispiel eine Geschichte, Gott trifft Abraham und sagt, ich will, dass du einen Sohn tötest, kill me a son. Und dann sagt Dylan, ja, wo soll ich den denn töten? Ja, mach das mal auf Highway 61. Solche skurrilen Szenen hat Dylan gemacht. Poetische Songs mit politischen Themen, gerade in den ersten beiden großen Platten, Freewheeling 63 und The Times They Are Changing. Allein der Titel ist ja schon Programm. Das war noch konkreter. Da sang er zum Beispiel über The Ballad of Hollis Brown, die Geschichte eines Arbeiters, der keinen Job mehr hat und der seine siebenköpfige Familie nicht ernähren kann und der die dann erschießt alle. Und das ist ein so bitterer, trauriger Song. Oder der Song With God on Our Side, wo er die amerikanische Geschichte praktisch verhöhnt, also erzählt, wir haben die Indianer umgebracht und trotzdem haben wir ja immer Gott auf unserer Seite. Und auch die Deutschen, die sind jetzt unsere Freunde. Obwohl sie 6 Millionen umgebracht haben, haben die Deutschen auch Gott auf ihrer Seite. Zynisch, satirisch, aber auch ernsthaft. Zum Beispiel Only a Pawn in the Game, das hat er auch bei Bürgerrechtsveranstaltungen gesungen, ist ein Song, wo gesagt wird, die armen weißen Arbeiter sind nur der kleine Bauer in dem großen Spiel der Bonzen, der Politiker und der Wirtschaftsbosse. Und ihr, da weil gerade die weißen Arbeiter früher sich gegen Schwarze sehr oft gewandt haben. Dylan hat damals in dem Song schon gesagt, die können nichts dafür. Das sind eher die da oben, die Schuld fahren. Also er hat schon auch ziemlich weitgehend politische Zusammenhänge in diesen Songs ausgedrückt. Oder einfach eine Geschichte, die er aus der Zeitung genommen hat. The Lonesome Death of Hattie Carroll. Da erzählt er von einer Frau, die von einem weißen, reichen Bürger ermordet wurde, weil er irgendwas dagegen hatte. Sie hat nicht schnell genug gearbeitet, hat er sie erschlagen und bekam 6 Monate. Und das hat Dylan zu einem Protestsong in diesem Fall wirklich gemacht.
1: Das ist ja schon auch sehr eindeutig. Also ich möchte einmal einfließen lassen, dass Bob Dylan hat ja gesungen, auch bei dem March of Washington.
0: Ja.
1: Das ist ja fast vergessen worden, dass er da in der Tat auf der Bühne stand und Songs aus diesen beiden Alben gesungen hat. Und ich möchte trotzdem vorher noch eine Frage stellen, war Dylan einfach, brach sich so dieses Talent da Bahn, oder war er einfach ein schnell lernender Junge, der quasi trotzdem immer in Bewegung geblieben ist? Das scheint mir so zu sein. Er hat sozusagen die Elemente genommen und hat dann sein eigenes Zeug draus gemacht.
0: Ja,

0: manchmal denke ich auch, hat er in dem Moment gerade das Richtige getan, weil viele haben ihm vorgeworfen, Opportunist gewesen zu sein, also im positiven Sinne. Jede Gelegenheit wahrgenommen, um voranzukommen. Und da waren ihm manchmal auch Freundschaften nicht so wichtig. Und das hat er getan, aber er hat es in einer großartigen, grandiosen Weise getan. Hätte er es nicht so gut getan, dann wäre er auch nicht so erfolgreich gewesen, weil er hat ja die Leute fasziniert. Es ist ja ein Kult entstanden auf einmal. Dylan wurde ja überhöht, als Messias gesehen, und das mochte er nun gar nicht. Aber es ist schon richtig, dass er sehr schnell war und in Bewegung war. Er war auch unfassbar kreativ. Also diese ganzen Songs, die hat er manchmal so an ein, zwei Nachmittagen geschrieben. Es gibt auch Bilder, auch in diesem großartigen Film von Martin Scorsese, No Direction Home, da sitzt er an der Schreibmaschine, Joan Baez ist da hinten und singt den Song. Er schreibt die neuen Zeilen und die Strophen fertig, dann singt sie ihn. Also unfassbar, wo andere Leute zwei Tage sitzen würden, haut der das einfach so in die Tasten und kann unheimlich schnell arbeiten und schreiben und ist also in einer Qualitätsgröße und Höhe gewesen, die so einzigartig ist.
1: Er wurde ja dann nicht nur wahrgenommen, sondern er wurde ja wirklich von einer Folk-Gemeinde oder Folk-Pop-Gemeinde, sagen wir mal, auf ein Schild gehoben und als so Vorzeigekünstler ausgestellt. Das Newport Folk Festival spielte da eine ziemlich zentrale Rolle. Was ist das für eine Veranstaltung?
0: Ja, das war eben der Treffpunkt, einmal im Jahr ein großes Folk Festival in Newport, wo es auch ein Jazz Festival gab. Gibt es da so eine Tradition von Festivals, das auch von den Folk Societies, also von den Institutionen in New York veranstaltet wurde. Und wer da auftritt, das war schon die große Ehre, ne? Das war der Ritterschlag, da aufzutreten. Und 63 erlebte Dylan da seinen grandiosen Durchbruch. Da sang er Blowing in the Wind und diese ganzen anderen Songs. Und die Leute hingen an seinen Lippen. Und es war ein grandioser, ein toller Erfolg. Dann noch ein gemeinsamer Auftritt mit Joan Baez. Das war der nationale oder damit auch internationale Durchbruch für ihn. Aus den Clubs von Greenwich Village raus, eben auf das große, große Festival, wo Tausende waren, oder auch in die großen Konzertsäle, denn bald gab es auch Konzerte dann in der Carnegie Hall und in anderen größeren Sälen. Und das war extrem wichtig, und 64 war ein ähnlich erfolgreicher Auftritt. Also das hat schon immer eine große Bedeutung für ihn gehabt, da zu spielen.
1: Bob Dylan hat dann hat es ja zu einer wirklichen Meisterschaft gebracht, was diese Songs angeht. Da kann man sich eigentlich nicht so richtig wundern, dass Leute ihn auch in der Tat so als einen Anführer betrachtet haben, dieser Gegenkultur. Oder er hat sich ja später immer sehr, auch ganz schroff dagegen gewehrt. Aber eigentlich, ich finde, man kann es den Leuten nicht verdenken. Oder die Wirkung dieser Songs hat ja noch immer nicht nachgelassen. Ja, die sind immer so stark.
0: Das war so eine Verbindung aus Liebe zu den Songs und Fanliebe zu diesem Star. Er hatte ja so vom Äußeren mit seinem Wuschelkopf und dieser, es war ja nicht wie der normale Folksänger, er war wie so ein Rockstar, sah er aus, und begann dann ja auch bei verschiedenen Tourneen in England. Er war öfters in England gewesen. Auch schon 63 hatte er zum Beispiel Blowing in the Wind für die BBC in einem Fernsehspiel gesungen. Das war die erste Veröffentlichung von Blowing in the Wind, und er lernte dann auch später die Beatles kennen und hatte eben auch sehr großes Interesse an deren Musik gehabt und trat auch eben so auf, und der Mythos wurde natürlich immer größer. Also es war Fanleidenschaft, so wie so ein Popstar, aber auch die Leidenschaft für die Songs und die Musik, aber von der Verantwortung für diese Themen, also die Leute wollten, dass er nur Topical Blues, also Themensongs sang, besonders die Folk-Heroen wie Pete Seeger fanden das natürlich toll. Und als Dylan dann anfing, andere Songs zu schreiben, mochten die das eigentlich gar nicht, denn das war nicht koscher für einen Folksänger. Und das war Dylan eben nicht. Er wollte nicht vereinnahmt werden und hat das schon in Songs wie My Back Pages auf dem Album Another Side of Bob Dylan 64, hat er das auch schon geäußert, dass er jetzt anders sei. Er sei damals viel älter gewesen als heute. Heute sei er viel jünger. Das war der Refrain dieses großartigen Songs. Oder im nächsten Album, dann hat er gesungen, I don't work on Maggie's Farm no more. Damit war gemeint, ich arbeite jetzt nicht mehr für euch. Ich bin nicht mehr euer Typ. Ich mache jetzt er nannte es Finger-Pointing-Songs mehr. Songs, die auf ein Problem deuteten. Er macht das nicht mehr. Er wandelte sich und sang immer mehr Songs, die mehr inhaltlich kreativ waren. Also Liebeslieder, Grotesken, Monologe, Visionen, auch die eben einfach das Feld erweiterten, in dem er sang.
1: Mhm. Du hast das ja vorher schon an zwei, drei Stellen anklingen lassen. Bob Dylan hat sich nicht nur weiterentwickelt, er hat natürlich auch immer dann Leute zurückgelassen. Also einmal zum Beispiel die Szene, diese ursprüngliche Szene in Greenwich Village. Und dann, ja, wir kommen jetzt auch mal langsam in die Mitte der 60er Jahre, dann auch dann diese Folk-Szene und die große Erwartung, die da mit da dran gehangen hat. Also komischerweise hat er ja die Leute auch dazu gebracht, Großes von ihm zu erwarten. Man hat immer wahnsinnig große Erwartungen gehabt und zwar nicht nur, dass er schöne Musik macht, sondern dass er was Bedeutendes macht. Und das ist quasi noch nicht ganz weg, finde ich, weil man immer denkt, oh, es ist Bob Dylan. Da ist was, da ist noch ein zweiter, dritter Hintersinn dahinter. Mhm. Und Bob Dylan bleibt aber irgendwie in Bewegung und lässt immer Leute hinter sich. Das verärgert viele. Mhm. Auf der anderen Seite macht das, glaube ich, auch einen Teil seiner Attraktion aus, oder?
0: Ja, es hat viele Leute verärgert, zum Beispiel, als er dann im Jahr 65 auf einmal mit Bass, Schlagzeug und elektrischer Gitarre spielte. Nun weiß man nicht genau, wie das entstand. Es ist eigentlich auch ein großer Verdienst von Tom Wilson, dem Produzenten gewesen, der irgendwann gesagt hat, komm, ich bestell jetzt mal einfach eine Band und du spielst jetzt mal mit einer Band. Dylan hat dann gesagt, okay, das dauert zwar ein bisschen länger, weil er war immer gewohnt, nur kurz ins Studio zu gehen, runterzuspielen und wieder weg. Aber das war dann ein ganz anderer Prozess. Und es war ja Tom Wilson der Mann, der auch Sound of Silence für Simon & Garfunkel mit Bass und Schlagzeug unterlegt hat und dadurch den großen Erfolg des Songs bewirkt hat. Dieser Mann hat also Musiker eingeladen und dann gab es das Album Bring It All Back Home to Me, das zur Hälfte eben mit einer Rockbesetzung, einer Bluesbesetzung aufgenommen ist. Und da gibt's eben Klassiker wie Subterranean Homesick Blues, also der unterirdische Heimweh-Blues oder Songs wie Maggie's Farm. Und die sind also alle mit Band aufgenommen. Oder It's Alright Ma, I'm Only Bleeding, einer der größten Texte und Songs, die er je geschrieben hat. Weil das ist ein Song von einem verzweifelten Menschen, der entfremdet ist und der alles mögliche Grausame erlebt und dann immer nur als Refrain singt, ist schon in Ordnung Mama, ich blute nur. Oder ist in Ordnung Mama, ich muss nur stöhnen und seufzen. Und was er da beschreibt an Bildern, ist einfach unfassbar. Einige seiner berühmtesten Zeilen sind also, even the president of the United States sometimes has to stand naked. Selbst unser amerikanischer Präsident ist manchmal nackt und viele Dinge, die praktisch zu Sprichworten geworden sind, sind in diesem Song drin. Und der war elektrisch aufgenommen mit einer elektrischen Gitarre und das war beeindruckend. Und da kam dann auch einer der besten Blues-Gitarristen Amerikas, Mike Bloomfield von der Butterfield Blues Band, ins Studio und hat seinen bestimmten Sägen, den Gitarrenton dann da drauf gespielt und das hat den Stil komplett verändert, hat natürlich viele verärgert, weil die wollten ihren Folkie, der mit der akustischen Gitarre diese Lieder singt.
1: Gegen irgendwas singt.
0: So. Genau, ja. Gegen was singt. Mhm. Und dann singt er nur auf einmal über irgendwelche skurrilen oder surrealen persönlichen Probleme oder über den Song, der dann im nächsten Jahr der Durchbruch war, wie Like a Rolling Stone. Da singt er über ein reiches Mädchen, das auf einmal auf die schiefe Bahn kommt und dann alleine irgendwo in der Gosse sitzt. Und das sind bitterböse Geschichten, die er da bebildert hat mit seinen Songs und dann noch bebildert hat mit einer neuen Art von Musik, die dann einfach bahnbrechend war. Und Like a Rolling Stone ist ja wirklich der Hammer.
1: Ja, das ist natürlich auch ein Song, der immer wieder zitiert wird als, gibt ja diese tollen Listen immer von Musikzeitschriften, ja, als der wichtigste oder beste Rocksong der Geschichte. Da kann man natürlich stundenlang drüber reden. Dafür haben wir gar nicht die Zeit jetzt hier. Nee. Ich habe jetzt zum Beispiel ein Buch, das von Greil Marcus, dem großen Musikkritiker, dem großen Dylanologen, möchte ich sagen, der nur über dieses eine Lied ein ganzes Buch geschrieben hat. Bevor wir weiter über das Folgealbum eben auch sprechen, über Bringing It All Back Home und Highway 61 Revisited und vielleicht auch dann danach noch das Doppelalbum Blonde on Blonde, das ist ja quasi so diese 60er Jahre, Mitte der 60er Jahre Phase von Bob Dylan. Hören wir ein bisschen Musik daraus.
0: Ja.

0: Das ist Musik von Bob Dylan. Wir reden hier bei Urban Pop Musik Talk mit Peter Urban über die Musik von Bob Dylan, über die ersten Jahre. Und wir sind gelandet bei den sogenannten elektrifizierten Alben Mitte der 60er Jahre, 65, 66. Auch wieder unglaublich viele sehr bekannte Songs. Ne?
1: Unglaublich viele Klassiker. Und man muss bedenken, die sind alle innerhalb von knappen 12 Monaten aufgenommen. Also diese drei Alben, drei der größten Alben der Rockgeschichte, sind in dieser kurzen Zeit aufgenommen worden. Und da sind Dinge drauf, die, also It's All Over Now, Baby Blue auch. Man denkt, das wäre ein Abschiedslied, ein Liebeslied, aber es ist eher so eine Endzeitbeschreibung vom Weltuntergang. Und viele solche Songs, die einfach weltbewegend sind. Oder Like a Rolling Stone, muss man nun jetzt auch schon nochmal sagen, hatte ja auch die Bedeutung, dass er so lang war und wurde eine Single.
0: Ein 6-Minuten-Song, glaube ich.
1: Ein 6-Minuten-Song, wurde gesagt, ja, der läuft doch nie im Radio. Der wurde dann geteilt, damit DJs nur eine Hälfte spielen konnten. Aber ich erinnere mich auch, das war eine meiner ersten Singles, die ich gekauft habe. Beatles, I Feel Fine. Ich hatte von Dylan gehört, so diese Songs, diese Folk-Songs und so, weil ich bei den Pfadfindern war und irgendeiner hatte dann die schon mal gehört und dann spielte man die und so. Aber dann 65, dann dieser Durchbruch, dann hatte ich auf diesen englischen Piratensendern Like a Rolling Stone gehört und da habe ich sofort in meiner Kleinstadt diese Single gekauft. Die gab es natürlich im Elektroladen, wo es Fernseher gab. Davor hatte ich auch noch Donovan gekauft, Universal Soldier. Aber ich meine, das ist schon ein anderer Schnack. Dylan, das war weltbewegend. Das war einfach großartig. Und dieser Song, der sorgte natürlich auch für Frust bei vielen Folkfans, der sich besonders äußerte eben in Newport 65. Da trat Dylan auf mit der Besetzung, mit Al Cooper an der Orgel, mit Mike Bloomfield und sie spielten 15 Minuten, spielten drei Songs und Like a Rolling Stone zum Beispiel und die Leute buhten. Also ein Drittel der Leute etwa buhten. Und weil es ihnen auch zu laut war, das waren die gar nicht gewohnt, die akustischen Gitarren. Ne, genau.
0: Es war also zu laut.
1: Das war einfach, knallte ihnen da in die Ohren. Und die haben ihn ausgebuht. Und das passierte dann also bei verschiedenen Konzerten auf der England-Tournee auch, 65, haben die Leute ihn als Verräter beschimpft, als Judas und haben gesagt, du bist nicht mehr der Alte, wo sind denn deine alten Songs und so, wir wollen, dass du wieder deine alten Protestsongs, kommt wieder das Wort. Und das wollte er gar nicht hören. Er hatte es ja eiskalt geschafft, auch darüber wegzulächeln. Wie der das verkraftet hat, das muss ihn ja furchtbar geärgert haben, dass er hat das Gefühl, ich habe was Weltbewegendes, Tolles geschaffen und die Leute mögen es gar nicht, also viele Leute, denn Like a Rolling Stone war an der Spitze der Charts, also ich glaube, es kam bis auf Nummer 2. Es war ein absoluter Welthit. Aber trotzdem war er so, dass er schon gefrustet war, dass die Leute es nicht so anerkannt haben, wie er sich's gewünscht hat. Und ein Beispiel ist diese Pressekonferenz, wo er in San Francisco spielen sollte. Und Ralph Gleason, ein berühmter Jazzkritiker, nahm ihn zu einer Pressekonferenz. Da sitzen da 150 oder 200 Journalisten und stellen die dämlichsten Fragen überhaupt. Also so richtige Journalistenfragen der schlechten Sorte. Und Dylan sitzt da nur, fasst es nicht, lacht, gibt ganz bissige, schlagfertige, giftige Antworten. Es ist eine großartige Szene, die man auf YouTube sich angucken kann, die ganze Stunde, diese ganze Pressekonferenz. Und da sagte einer, fragt zum Beispiel hier, sind Sie Sänger oder sind Sie Dichter? Sagt er, ich bin eigentlich eher ein Song and Dance Man. und manchmal Sachen, wo er denkt, was ist das für ein Blödmann? Und dann stellt er auch Gegenfragen, was meinst Sie? Was haben Sie denn für eine Hose an oder so? Wie ich, sagt der Journalist. Das Musterbeispiel einer lustigen Pressekonferenz.
0: Also Bob Dylan kann sehr lustig sein, das wollen wir mal festhalten. Das zeigt sich in wenigen Momenten, aber er ist sehr hintersinnig und sehr, sehr schnell im Kopf und sehr schlagfertig. Viele beschreiben diesen Moment, als sie Like a Rolling Stone zum ersten Mal gehört haben, so wie du auch. Wir haben das im Gespräch auch schon mit Wolfgang Niedecken zu fassen gehabt. Aber auch Bruce Springsteen, weiß man, dass er, als er diese Single zum ersten Mal gehört hat, dass das eine Art Erweckungserlebnis war, dass sich wirklich was verändert hat, weil jemand auch so einen Song machte und so ein Song so gespielt wurde. Also man sprach auf einmal etwas anderes. Es war kein Liebeslied, es war keine Jugendklage irgendwie über eine verschmähte Liebe oder irgendwas in der Art. Nee. Es war irgendwas für Erwachsene, ist das richtig beschrieben?
1: Ja, es war wirklich ganz, ganz andere Themen, die da behandelt wurden auf einmal. Und damit hat er auch zum Beispiel auch die englischen Musiker sehr beeinflusst, Beatles und Stones, die mit ihm auch befreundet waren und sich mit ihm und sich unterhalten haben. Und dann merkt man das auch bei John Lennon, bei manchen Texten, die er dann geschrieben hat, wie die ihn das dann auch beeinflusst hat. Wo Dylan den Einfluss eigentlich der Elektrifizierung auch von den britischen Bands gelernt hat. Also er hat Leute wie Clapton verehrt, also auch Beatles gefragt, wie kriegt ihr diesen Sound? Also es hat ihn schon interessiert, dass er auf einmal gemerkt hat, ey, da ist noch was anderes. Ich will auch was anderes machen. Ich will nicht stehen bleiben. Und das in der Kombination war einfach fantastisch. Und es hat sehr viele Leute beeinflusst und ist aber nicht der einzig große Song, das muss man immer sich merken. Also es gibt gleichartige Songs auch auf diesem Album wie Desolation Row. Das ist ein Song, wo er nur mit einem Bassisten spielt, aber ein Song, das heißt Straße der Verwüstung, erinnert mehr an T.S. Eliot oder große Literatur, wo er also Bilder auf die Bühne bringt von Albert Einstein, der aber ein Obdachloser ist, der eine Zigarette schnort, der dann an Abflussrohren schnüffelt, weil er irgendwie draufkommen will. Das beschreibt er in einer Strophe. Das sind Bilder, wo du denkst, wo hat er denn das jetzt hergenommen? Waren es Drogen oder ist es jetzt pure Fantasie? Aber Drogen waren nicht so das Hauptthema für Dylan. Später, als er auf Tournee war mit der Band, da nahmen die Amphetamine, Speed, um wach zu bleiben. Aber um kreative Poesie zu schreiben, brauchte Dylan keine Drogen. Der war schon im Kopf so. Und das war eigentlich das Überraschende. Hätte man diesem kleinen Jungen aus Hibbing, Minnesota, das zugetraut? Was da schon eigentlich alles verborgen war, das haut mich um. Ich habe jetzt mich auch im Rahmen dieser Vorbereitung dieses Podcasts mit diesen ganzen Liedern nochmal wieder beschäftigt und gelesen drüber und die Texte gelesen und dann dachte, was ist in diesem Kopf los gewesen? Fantastisch ist das.
0: Ich zitiere mal auch einen Text von Dylan aus dem Chronicles-Buch, wo er über diese Zeit schreibt. Das ist durchaus ein bisschen lakonisch, wie er das immer macht. Er schreibt da über sich selbst, über diese Zeit, wo er eben auch Leute enttäuscht hat, indem er sich quasi ja weiterentwickelt hat. Ich hatte die Schnauze voll davon, dass ich zum Obermufti geweiht worden war, dass man alles Mögliche in meine Texte hineingeheimniste, dass ihre ursprüngliche Bedeutung in etwas Polemisches verkehrt wurde, dass ich zum Oberpopanz der Rebellion ernannt worden war, zum Hohepriester des Protests, und das geht dann noch mehrere Zeilen so weiter. Der ist offenbar immer noch ziemlich angefasst gewesen.
1: Genau, das hat ihn höllisch genervt und es hat ihn ja auch noch weiter verfolgt, es hat ja nicht nachgelassen. Ne? Dann ist er, als jetzt dieses große Album, dieser Durchbruch und der Skandal in Newport und auch diese Buh-Arien 65, selbst 66 noch auf Tournee in England gibt es Bilder und Aufnahmen, wo die Leute buhen und dumme Fragen stellen. Dann hat er trotzdem weiter große Musik gemacht. 66 ist er dann ins Studio gegangen und hat Blonde of Blonde, das erste Doppelalbum, aufgenommen. Ein Album mit fantastischen Songs. Wir haben gerade schon With Visions of Joanna gehört oder andere. Und den großen, großen Klassiker, das Epos Sad-Eyed Lady of the Lowlands. Da weiß man nicht genau, wen er da nun meint. Er hatte gerade 65 Sarah Lowndes geheiratet, seine Frau, mit der er später dann auch 4 Kinder hatte. Man wusste nicht, ob das Lied über Sarah ist. Es ist aber auch egal. Dylan würde nie sagen, dieses Lied ist über den oder über den, weil er sagt, das ist egal, über irgendwas. Er ist ja nur der Mittler. Also das fließt aus ihm raus. Er hat auch mal gesagt, er weiß gar nicht, wie die Dinge entstehen. Diesen Visionen kommen die einfach nur so rausgeflossen. Und er spielt eben auch eine Rolle in vielen seiner Texten. Er hat gesagt mal, also den Schauspieler Laurence Olivier, denn dem fragt man ja auch nicht, bist du wirklich Hamlet? Sondern er ist ja nur der Schauspieler. Und so sagt Dylan auch, ich bin nur der Vermittler der Worte, die da rauskommen. Aber ganz ehrlich muss er zugeben, später hat er dann schon mal gesagt, wollen die Leute wirklich so viel Schmerz hören? Da gibt er natürlich zu, dass er mal ernsthaft über Schmerzen und traurige und Trennungsgeschichten geschrieben hat. Aber Blonde on Blonde ist so ein wunderbarer Song, weil er auch so entspannt ist. Also bei Like a Rolling Stone und dem Album davor, da merkte man noch die Aufgeregtheit.
0: Da ist ein Druck dahinter.
1: Ja, da ist Druck, da ist ein bisschen Chaos dahinter. Bei Blonde on Blonde ist das sehr entspannt, weil sie auch nach Nashville gegangen sind zum Produzieren. Sie haben einen Teil in New York aufgenommen Und er ist dann mit zwei Musikern, mit Bloomfield und Al Kooper, nach Nashville gefahren, mit den Studiomusikern dort, die also wirklich wie die Angestellten da saßen und dann ihren Song spielten, danach wieder ein Bier tranken und sich um was anderes gekümmert haben, Karten gespielt haben, sagte Dylan. Die haben die ganze Zeit Karten gespielt und dann sagten sie, ja, wir nehmen wieder auf, okay, Karten weggelegt und haben die wieder gespielt. Aber das hört man nicht. Die spielen so inspiriert und so toll und gleichzeitig so Nashville entspannt, dass Blonde on Blonde eigentlich mit das schönste Album ist, das Dylan je gemacht hat. Also auch mit Songs wie dem großen Just Like a Woman. Klassische Songs drauf und wie gesagt, ein Album, das man unbedingt, wenn man Fan ist oder auch wenn man Liebhaber toller Musik ist, hören muss, weil es auch die Basis ist für das, was später Americana genannt wurde. Also ein Stil, der Folk und Rock und zusammenbringt mit amerikanischen Traditionen. Der Begriff Folkrock, der hat Dylan auch nie richtig gefallen. Dylan war eben mit diesem Album Blonde on Blonde Vorreiter für viele Musik der 70er dann auch, von den Eagles, von James Taylor und von anderen. Und gleichzeitig mit einem nächsten Album, John Wesley Harding, wo aber eine Sache passiert ist, die wir unbedingt jetzt nochmal besprechen müssen, denn im September 66 erlitt er einen ganz grausamen Motorradunfall.
0: Ja, das gilt ja als der Wendepunkt, an dem sich Dylan dann zurückgezogen hat. Mhm. Also offenbar ist er schwer verletzt worden. Man weiß nicht, wie schwer, aber es war offenbar ein einschneidendes Erlebnis.
1: Es war aber auch ein Break für ihn, die Gelegenheit, jetzt endlich mal Luft zu holen, weil er hat die Zeit dann in seiner Mäzenalfamilie in Woodstock in einem Haus verbracht und hat aber, während er dann gesund wurde, auch schon wieder Musik geschrieben. Ganz, ganz viele Songs. Das hat man erst später mitbekommen, weil er die dann mit den Musikern der Band, The Hawks waren seine Begleitband, die dann später The Band wurden, in einem pinken Haus wohnten, ein eigenes wunderbares Debütalbum gemacht hatten. Und in diesem Haus nahmen sie die Basement-Tapes auf, im Keller nahmen sie viele Songs auf, die später von anderen Künstlern, Manfred Mann oder Julie Driscoll, Wheels on Fire oder Mighty Quinn, zu Hits geworden sind. Die wurden da aufgenommen in sehr, sehr einfacher Form. Also er hat diese Pause kreativ genutzt. Er hat sie aber auch genutzt, um aus New York wegzukommen. Er war nach Woodstock gezogen, um auch seine Ruhe zu haben. Aber das holte ihn ein, weil Woodstock wurde auch irgendwie ein Kult.
0: Also das war ja natürlich vor dem Festival,
1: das war zwei Jahre vor dem Festival, aber Woodstock wurde zum Wallfahrtsort. Da kamen seine Fans oder sogenannten Fans, die brachen in sein Haus ein. Einmal fand er ein Pärchen in seinem Bett und er musste sie rausschmeißen. Also Leute haben ihn verfolgt, dass er kurz vorm Woodstock Festival wieder nach New York gezogen ist, wo er wieder im Greenwich Village wohnte, in einem Haus, wo das dann weiterging, weil die Leute dann über seinen Zaun oder seine Mauer geklettert sind. Also die Leute haben diesen legendären Dylan, besonders nach dieser langen Pause, wo man nicht wusste, ist Dylan jetzt tot, sagten einige, ist er schwer verletzt, kann er überhaupt jemals wieder Musik machen? In dieser Pause nahm der Mythos noch zu. Und eben auch die Verfolgung und dass er nun dann wieder weggezogen ist aus Woodstock und auch bewusst bei diesem Festival nicht aufgetreten ist. Er wurde auch gefragt, aber er hat es nicht gemacht. Ist dann nach England auf die Isle of Wight gefahren, hat da mit seiner Band gespielt. Der einzige Auftritt eigentlich in der Zeit seit 66.
0: Ich will nochmal auf was zurückkommen, was mir in der Tat irgendwie merkwürdig, aber auch wichtig erscheint, nämlich diese Verweigerung, nicht nur Erwartungen zu erfüllen, sondern auch die Verweigerung zu sagen, was ist mit mir, da kommt ein neues Album, also irgendeine Art von Öffentlichkeit irgendwie zu füttern oder zu bedienen, das hat ja oftmals diese Attraktivität von ihm noch gesteigert. Das finde ich jetzt ganz bemerkenswert. Man könnte ja auch sagen, na, wo ist der? Der ist eben weg, jetzt gibt's was Neues. Ich meine, es gab in der Zeit mächtig viel spannende Musik und auch neue Bands, tolle Musikerinnen und Musiker, die spannende Dinge gemacht haben. Wie hat er es geschafft, dass die Leute immer was von ihm erwartet haben?
1: Ja, die haben was von ihm erwartet, aber er hat dann immer auch oft das Gegenteil gemacht, weil gerade 67 zum Beispiel, das war die Zeit von Sgt. Pepper und von irgendwelchen psychedelischen, schwer komplizierten Plattenproduktionen, da stellt sich Dylan hin und nimmt ein ganz einfaches Album auf mit einfachen Songs, ohne seine großen Worttiraden, sondern mit sehr kurzen, einfachen Texten. Das ist John Wesley Harding. Der große Song drauf ist All Along the Watchtower mit biblischen Bildern. Der erinnerte noch an frühere Zeiten, aber alle anderen Songs sind eher ganz simpel, so ein bisschen mehr in einer Country-Art, Folk-Country-Art. Und ganz im Gegensatz zu dem, was gerade en vogue war. Und so war Dylan immer. Er machte oft das Gegenteil von dem, was die Leute erwarteten, aber die Leute sind ihm immer gefolgt.
0: Das war es schon fast für diese Folge. Schreibt uns gerne wieder.
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3: 11 Uhr mit Claudia Drews. Im Bundestag hat die Anhörung der Präsidenten der Geheimdienste begonnen. Der Chef des Bundesnachrichtendienstes Jäger zeichnete zum Auftakt ein düsteres Bild der Sicherheitslage. Aus der NDR Nachrichtenredaktion Ulf Hilbert.
4: Es gebe eine erhebliche Gefahr, dass Deutschland in einen gewaltsamen Konflikt mit Russland gerät, so BND-Präsident Jäger. Von keinem anderen Land gehe aktuell eine so direkte und konkrete Bedrohung aus. Mit Blick auf den Vorfall mit einer russischen Drohne am Flughafen Leipzig sagte Jäger, Russland eskaliere sichtbar und erhöhe den Druck auf Europa und Deutschland. Moskau sei auch bereit, Gewalt anzuwenden, um seine eigenen Ziele zu erreichen. Die russischen Geheimdienste agierten hochprofessionell und rücksichtslos. Die Gefahr von Anschlägen gegen Ziele in Deutschland ist nach Ansicht des BND-Chefs real und gegenwärtig. Dem müssten wir uns entgegenstellen.
3: Verteidigungsminister Pistorius, der neue Inspekteur der Marine, Vizeadmiral Abri und der niedersächsische Ministerpräsident Lies werden am Vormittag in Emden erwartet. Nach Informationen des NDR wollen sie bekannt geben, dass in Emden ein neuer Marinestützpunkt aufgebaut werden soll. Aus Berlin Katharina Seiler.
5: Es wäre neben Wilhelmshaven der zweite in der Nordsee. Nach eigenen Angaben benötigt die Marine zusätzliche Liegeplätze für Fregatten, Minensuchboote und Schlepper. Denn spätestens nach dem russischen Angriff auf die Ukraine muss auch die Marine aufrüsten. Ihre neue Hauptaufgabe ist die Landes- und Bündnisverteidigung in der Ostsee, aber auch in der Nordsee. In der Nordsee geht es darum, den Nordatlantik zwischen Norwegen, Island und Großbritannien vor Störungen durch russische U-Boote zu sichern.
3: In Spanien finden am 29. November vorgezogene Parlamentswahlen statt. Das hat Ministerpräsident Sanchez in einer Fernsehansprache angekündigt. Aus der NDR-Nachrichtenredaktion Karl Schreiber.
6: Mit der Entscheidung für Neuwahlen reagiert Sanchez auf eine innenpolitische Blockade. Am Freitag waren Regierungspläne zur Bekämpfung der Wohnungskrise am Widerstand rechter Abgeordneter gescheitert. Seit knapp einem Jahr hat Sanchez keine Mehrheit mehr im Parlament, weil die konservative, separatistische Katalanenpartei Junts in die Opposition gewechselt ist. Seitdem schafft der spanische Ministerpräsident es kaum noch, Initiativen durchs Parlament zu bekommen. Die Entscheidung für eine Neuwahl ist für Sanchez riskant. Vielen Umfragen zufolge würde die konservative Volkspartei PP zusammen mit der rechtspopulistischen Vox mit einer Mehrheit im Parlament regieren können.
3: Unbekannte Hacker sind in das dänische Melderegister eingedrungen. Nach Regierungsangaben verschafften sich die Täter Zugriff auf die Daten von 8,8 Millionen registrierten Personen. Aus der NDR-Nachrichtenredaktion Fabian Schwarzbauer.
7: Die Hacker nutzten bei ihrem Angriff im September den legalen Zugang eines dänischen Unternehmens. Dieser Zugang sei mittlerweile blockiert, eine Untersuchung eingeleitet, hieß es. Eine Sicherheitsüberprüfung soll ähnliche Angriffe künftig verhindern. Die Regierung warnte dänische Bürger vor dem möglichen Missbrauch ihrer Daten. Auf keinen Fall sollten bei Anfragen per Telefon oder per E-Mail vertrauliche Informationen oder Passwörter herausgegeben werden. Das Melderegister umfasst sensible Daten wie Namen, Adressen und Sozialversicherungsnummern. Insgesamt 11 Millionen lebende und tote Menschen sind dort erfasst.
3: Opfer von häuslicher Gewalt sollen künftig leichter aus einem gemeinsamen Mietvertrag mit dem Täter aussteigen können. Das sieht ein Gesetzentwurf von Bundesjustizministerin Hobig vor, aus dem die Funke Mediengruppe zitiert. Danach soll das Opfer auch vom Täter verlangen können, dass dieser grundsätzlich für Miete und Nebenkosten aufkommt, die nach dem Auszug entstehen. Laut der polizeilichen Kriminalstatistik waren im Jahr 2024 mehr als 260.000 Menschen von häuslicher Gewalt betroffen. 70% waren Frauen und Mädchen. Die tatsächlichen Zahlen dürften deutlich höher liegen. Die neue E-Auto-Prämie ist bisher an 100.000 Antragsteller ausgezahlt worden. Umweltminister Schneider sagte der Bild, das Förderprogramm habe die Erwartungen weit übertroffen. Jedes zusätzliche Elektroauto mache Deutschland unabhängiger von teuren Ölimporten und internationalen Konflikten. Seit Mai kann die Prämie von maximal 6.000 Euro beantragt werden. Die Summe hängt von Fahrzeugeinkommen und Familiengröße ab. Die Regierung will mit dem Programm bis 2029 den Kauf von bis zu 800.000 E-Autos fördern. Das waren die Nachrichten. Das Wetter in Norddeutschland. Mal Sonne, mal Wolken, heute aber meist trocken bei Höchstwerten von 17 Grad auf Rügen bis 22 in Nordheim. Morgen bewölkt, gelegentlich Schauer, im Süden Niedersachsens freundlich und trocken bei 17 bis 21 Grad. Und am Mittwoch oft heiter, später vor allem vom Emsland bis zur Küste Regen, 16 bis 22 Grad. Es ist 11.05 Uhr.
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10: Well, it goes very British los heute Abend. Musik aus Großbritannien. Freya Sky ist 16, war mit 12 schon beim Junior Eurovision Song Contest dabei und hat da ganz gut abgeschnitten. Ja, mal eben Platz 5 geholt. Gleich danach gab es einen Plattenvertrag in die Tasche und einen von Disney tatsächlich. Ne? Freya Sky singt nämlich nicht nur, sondern die schauspielert auch, also Multitalent. Bad Taste ist aber zumindest mal ihr musikalisches Produkt, der aktuelle Song. Damit geht's los. Sascha Sommer hier. Moin, schön, dass ihr mit dabei seid und mit mir zusammen ganz viel neue Musik hört.

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Haben wir euch schon oft vorgestellt? Bei NDR 2 aktueller Song von Danger Dan. 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Jede Grenze, jedes Gesetz, jeder Gott. Danger Dan bei NDR 2.

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Jeden Abend im NDR 2 Soundcheck neue Musik. Und nicht nur in der Mode kommen wir alles wieder. Ja, auch in der Musik. Gab mal eine Zeit, da war Country Music ungefähr so angesagt wie, ich sag mal, Fußpilz. Jetzt mal zum Vergleich. Wenn man sich geoutet hat, ja, das höre ich echt gerne, dann wird man irgendwie schief angeguckt. Das hat sich geändert in den vergangenen Jahren. Gen Z hat dazu beigetragen, dass stylingtechnisch auch die Cowboy-Boots wieder rausgeholt werden, die Stiefel angezogen werden und auch musikalisch ist Country-Pop natürlich längst wieder voll in, nicht nur dank Taylor Swift. Bester Beweis, Waylon Wyatt und Carter Faith, zwei junge Country-Stars, die ein sehr schönes Duett zusammen gezimmert haben, möchte ich mal sagen. I'm Sorry But I Love You, jetzt neu für euch.

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1: Jetzt mit Niklas Viktor Sebastian Rättström. Den kennt ihr als schwedischen Musikproduzenten von Naked. Und die haben sich ja zusammengetan. Es ist ja immer eine gute Collab mit Portugal The Man. Im vergangenen Jahr gab es diesen Song. Sehr, sehr entspannter Track. Glide. Das war schon eine richtig coole Zusammenarbeit. Und jetzt gibt's was Neues. Some Kind of High. Wird wahrscheinlich sehr ähnlich entspannt. Ich bin gespannt. Damit gleich danach irischer Post-Punk von Fontaines DC. Klingt auch spannend.

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Bei NDR 2. Taylor Swift. Von welchem Film könnte das die Musik sein? Ja, ich sag's euch. Toy Story Film. Habt ihr wahrscheinlich schon gesehen, den neuen Toy Story. Und da ist es der Soundtrack. Und weil wir gerade schon schön zusammen sind, haben wir gleich noch einen Song von Tay-Tay. Wie sie ihre Freunde nennen dürfen. Ich selbstverständlich dann auch. Da geizen wir nicht für alle Swifties im Norden. 2, 3 soll es ja durchaus geben. Das ist ihr ganz, ganz neuer Song. Seit letzter Woche ganz frisch draußen. Patient Zero. Taylor Swift. Bei NDR 2.

Wir haben noch einiges vor mit euch. Boy Loco mit Closer war das. Und Boy Loco ist im Übrigen jetzt nächste Woche in Hamburg. Da spielt er den Support bei Tom Gregory beim Konzert in Hamburg, wenn er also dahin geht. Könnt ihr euch freuen. Jetzt Hund ohne Namen. Ja, das ist der neue Song zusammen mit dem Produzentenkollektiv Kitsch Creek. Zweiter Song aus Bergs kommendem Album Trautonium, was ja wiederum eins der allerersten elektronischen Musikinstrumente ist. Das musste ich auch googeln. Ja, das wusste ich auch nicht so. Also, klingt sehr elektronisch, cool, schön produziert. Und dann dürft ihr euch bitte nach dem Song Hund ohne Namen nicht erschrecken, weil dann kommt auf einmal ein ordentlich norddeutsches Hall oder Hitti von Otto, dem echten Otto Walkes. Der hat einen Song gemacht mit Paula Carolina aus Hannover. Haben die gemacht. Otto Normal hat ihm wohl gefallen, das Musikmachen mit seinen 78 Jahren inzwischen. Hat er ja kurz schon mal sich im Rap-Genre verirrt mit Chiago. Und jetzt eben diese starke Nummer mit Paula und Otto. Otto Normal gleich nach Hund ohne Namen. Ja. Hier ist was los bei NDR 2. Soundcheck, neue Musik, ganz viel Inspo für eure Playlist.

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1: Um 12 Uhr mit Benjamin Kirsch. Der diesjährige Medizinnobelpreis geht an drei Forscher aus Deutschland und den USA. Das Nobelkomitee zeichnet Karl Deisseroth, Peter Hegemann und Georg Nagel für ihre Erkenntnisse im Bereich der Optogenetik aus. Optogenetik ist eine biologische Technologie, mit der die Aktivität von Zellen, insbesondere Nervenzellen, mithilfe von Licht gesteuert werden kann. Hegemann ist an der Humboldt-Universität in Berlin tätig, Nagel an der Universität Würzburg. Die Auszeichnung ist in diesem Jahr mit umgerechnet rund 1 Million Euro dotiert. Überreicht werden die Nobelpreise am 10. Dezember. Die deutsche Marine bekommt einen zweiten Stützpunkt an der Nordseeküste, und zwar in Emden. Das hat Verteidigungsminister Pistorius bei einer Pressekonferenz vor Ort bestätigt. Die Notwendigkeit dafür liege auf der Hand, so Pistorius.
2: Angesichts der Bedrohungslage, aber auch angesichts der Tatsache, dass wir aktuell die kleinste Marine in der Geschichte der Bundeswehr haben, bei gleichzeitig dem größten und umfangreichsten Aufgabenportfolio. Also muss die Marine wachsen, und das wird sie. Wir haben die Weichen dafür gestellt in allen Bereichen. Die Marine wird aufwachsen. Und das ist, wie gesagt, aufgrund der internationalen Bedrohungslage, gerade mit Blick auf die Ostsee, aber auch vor allem die Nordsee und den Nordatlantik, von entscheidender Bedeutung. Denn damit erhöhen wir die Abschreckungsfähigkeit Deutschlands und der NATO.
1: Verteidigungsminister Pistorius bei einem Besuch in Emden. Im Bundestag hat die Anhörung der Präsidenten der Geheimdienste begonnen. Der Chef des Bundesnachrichtendienstes Jäger zeichnete zum Auftakt ein düsteres Bild der Sicherheitslage. Aus der NDR-Nachrichtenredaktion Ulf Hilbert.
3: Es gebe eine erhebliche Gefahr, dass Deutschland in einen gewaltsamen Konflikt mit Russland gerät, so BND-Präsident Jäger. Von keinem anderen Land gehe aktuell eine so direkte und konkrete Bedrohung aus. Mit Blick auf den Vorfall mit einer russischen Drohne am Flughafen Leipzig sagte Jäger, Russland eskaliere sichtbar und erhöhe den Druck auf Europa und Deutschland. Moskau sei auch bereit, Gewalt anzuwenden, um seine eigenen Ziele zu erreichen. Die russischen Geheimdienste agierten hochprofessionell und rücksichtslos. Die Gefahr von Anschlägen gegen Ziele in Deutschland ist nach Ansicht des BND-Chefs real und gegenwärtig. Dem müssten wir uns entgegenstellen.
1: Das Insolvenzverfahren für die Warenhauskette Galeria ist offiziell eröffnet. Das hat das Amtsgericht Düsseldorf bestätigt. Es ist der vierte Antrag innerhalb von 6 Jahren. Ohne das neue Insolvenzverfahren wäre Galeria sofort zahlungsunfähig und die 12.000 Beschäftigten sofort arbeitslos gewesen. Aktuell betreibt der Konzern noch gut 80 Filialen in 70 Städten. 33 Häuser stehen vor dem Aus. In Dänemark hat es einen massiven Hackerangriff gegeben. Nach Angaben der Regierung verschafften sich Unbekannte Zugang zum Melderegister. Damit hatten sie zeitweise Zugriff auf fast 9 Millionen Datensätze von Bürgerinnen und Bürgern des Landes. Christian Stichler in Stockholm zur Frage, um welche Daten es genau geht.
4: Also dazu muss man wissen, in Dänemark hat jeder Bürger und jede Bürgerin eine sogenannte CPR-Nummer. CPR steht für das zentrale Personenregister des Landes. Und mit dieser Nummer hat man eigentlich Zugang zu fast allem, was einen Dänen und eine Dänin ausmacht. Mit der CPR-Nummer ist zunächst einmal die Wohnadresse und das Geburtsdatum verknüpft, aber auch die Steuererklärung. Auch alle Arztbesuche und Rezepte werden über diese Nummer abgewickelt. Und sie ist also gleichzeitig etwas wie eine Art Patientenakte. Bankgeschäfte, mobiles Bezahlen, auch das läuft über die Nummer. Übrigens auch Ausländer, die sich länger in Dänemark aufhalten, müssen diese Nummer beantragen. Und von diesen 11 Millionen wurden nun also fast 9 Millionen Datensätze gehackt.
1: In Spanien finden am 29. November vorgezogene Parlamentswahlen statt. Das hat Ministerpräsident Sanchez in einer Fernsehansprache angekündigt. Aus der NDR-Nachrichtenredaktion Karl Schreiber.
5: Mit der Entscheidung für Neuwahlen reagiert Sanchez auf eine innenpolitische Blockade. Am Freitag waren Regierungspläne zur Bekämpfung der Wohnungskrise am Widerstand rechter Abgeordneter gescheitert. Seit knapp einem Jahr hat Sanchez keine Mehrheit mehr im Parlament, weil die konservative, separatistische Katalanenpartei Junts in die Opposition gewechselt ist. Seitdem schafft der spanische Ministerpräsident es kaum noch, Initiativen durchs Parlament zu bekommen. Die Entscheidung für eine Neuwahl ist für Sanchez riskant. Vielen Umfragen zufolge würde die konservative Volkspartei PP zusammen mit der rechtspopulistischen Vox mit einer Mehrheit im Parlament regieren können.
1: Das waren die Nachrichten. Das Wetter in Norddeutschland. Überwiegend sonnig und trocken, nur im nördlichen Schleswig-Holstein meistens wolkig, 18 bis 22 Grad. Morgen im Norden wolkig und gelegentlich Schauer, sonst länger freundlich, 17 bis 21 Grad. Und am Mittwoch später im Nordwesten unbeständig, sonst noch freundlicher, 16 bis 22 Grad. Es ist jetzt 12.05 Uhr.
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8: Das bekommt ihr. Viel neue Musik, die wir euch hier immer vorstellen. Und wir starten mit einer jungen Künstlerin aus Leipzig, Hanna Rautzenberg. Die macht schon ganz lang Musik und eine Mischung aus Indie, Pop und Folk. Wenn ihr sie noch nicht kennt, könnt ihr eigentlich dann vorbeikommen, wenn ihr regelmäßig NDR2 Soundcheck neue Musik hört. Klingt da sehr international, weil sie auf Englisch singt und ist gerade auch auf Tour. Wenn euch ihre neue Single Silver Screen gefällt, dann könnt ihr sie sehen, vielleicht in Hamburg, wenn es noch Tickets gibt. Und die gibt es tatsächlich noch, habe ich jetzt gerade nachgeguckt. Silver Screen jetzt von Hanna Rautzenberg, dann die neue Single von Kamera, direkt hinterher Love Sober heißt die.

Well, das ist bester Indie-Pop von den Churches aus Glasgow. Und wir bleiben bei Indie, eine Rockband aus Philadelphia in den USA. Die haben seit 4 Jahren keine neue Musik mehr rausgebracht. War on Drugs melden sich jetzt aber zurück mit einem ganz neuen Ding. Who's That? Geschrieben übrigens in 10 Minuten, mal eben so zwischen dem ersten Kaffee und Kinder zur Schule bringen. Der Rest hat ein bisschen länger gedauert. Es soll auch ein ganzes neues Album kommen. Und übrigens, das will ich nochmal deutlich machen, den Song hört ihr exklusiv bei uns, bei NDR2. Wir mussten das Management anschreiben, um daran zu kommen, was für den deutschen Radiomarkt gar nicht geplant war eigentlich. Aber soll ja niemand sagen, wir hätten uns nicht ins Zeug gelegt für euch. Who's That? War on Drugs, jetzt ganz neu und ganz exklusiv bei NDR2.

der großartige Benson Boone bei NDR 2, The Time of My Life heißt diese unfassbare Nummer. Der Soundcheck Neue Musik bei NDR 2, wo ihr immer neue, frische Sachen für eure Playlist vielleicht bekommt. Und jetzt gleich zwei Menschen in einer Familie, die sehr, sehr talentierte Musiker sind. Das ist schon irgendwie ein bisschen ungerecht, ne? Dafür in meiner Familie leider niemand musikalisch. Wobei Olivia Hardy und ihr Bruder Will Gow aus Großbritannien ganz unterschiedlich an die Sache rangehen. Ne? Olivia, die arbeitet akribisch und sehr detailverliebt an ihrem Songwriting. Und Will Gow, der macht das eher so nach Gefühl, so ein bisschen locker aus der Hüfte. Also das Beste aus zwei Welten. Zusammen sind sie Wager Project und Wildfire ist dabei rausgekommen. Das ist ihr neuer Song. Jetzt im NDR 2 Soundcheck. Neue Musik.

Pedro Santos mit Should Have Known Better. NDR 2 jetzt mit dem Soundcheck Neue Musik und mit Nessa Barrett. Die hat ihre Karriere als Social Media Star gestartet, aber längst hat sie wirklich auch eine Karriere abseits des Smartphone-Displays irgendwie hingelegt. Die hat eine Deutschland-Tour gespielt 2025 im letzten Jahr und jetzt kommt sie im März 2027 wieder für 2 Konzerte nach Deutschland. In Berlin und in Köln spielt sie und spielt dann auch aus ihrem neuen Album Tough Love was. Und das ist auch der Song, den wir euch jetzt vorspielen. Tough Love bei NDR 2 von Nessa Barrett. Oh, God damn. Ich bin Sascha Sommer. Moin.

seine U2-Boys, The Edge, Adam Clayton und Larry Mullen Jr. Die können links wie rechts, ne? Die können Vocals auf einem Dance-Song singen, wie jetzt gerade für den niederländischen Star-DJ Martin Garrix. Fireflies haben wir da gehört. Aber noch neuer, ganz neu, ein Song, der das 50-jährige Bandjubiläum von U2 feiern soll. Kann man sich gar nicht vorstellen, ne? Aber U2 haben sich wirklich vor 50 Jahren gegründet, so lange ist das schon her. In Dublin war es 1976. Und Carnival de Luz wird ihr Album heißen zum 50-Jährigen. Da gratulieren wir. Kommt nächsten Monat raus, am 13. November, also noch kurz vor GTA 6. Silencio heißt der neue zweite Song aus eben diesem Album. Und ich würde mal sagen, wieder ein bisschen Back to the Roots. Typischer U2-Song mit ordentlich Gitarre und auch ein bisschen lauter. Jetzt bei NDR 2.

Ja, gern geschehen. Danke für die Einladung, heißt der Song von Janka bei NDR 2. Das ist Indie-Pop aus Innsbruck von den Österreichern. Das muss man ja auch mal spielen im deutschen Radio. Jetzt gibt's einen ernsten Text und ein ernstes Anliegen von den Toten Hosen. Was ist mit uns los aus ihrem Album Trink aus, wir müssen gehen?

Was für ein cooler neuer Song von Ray. Die kennen wir alle spätestens seit diesem Song hier. Where is my husband war der Riesenhit und das war der neue Joy von ihr. NDR 2 Soundcheck, neue Musik geht zu Ende. Gibt's nachzuhören in ARD Sounds in der App. Jetzt aber noch ein Song von Scott Quinn. All or Nothing wollen wir euch noch vorstellen. Und wenn wir noch ein bisschen Zeit haben für Tough Low, dann gibt's auch noch Source of Life. Ich bin Sascha.

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1: Um 13 Uhr mit Benjamin Kirsch. Zwei Forscher aus Deutschland und ein Forscher aus den USA bekommen in diesem Jahr den Nobelpreis für Medizin. Peter Hegemann, Georg Nagel und Karl Deisseroth bekommen den Preis für ihre Erkenntnisse im Bereich der Optogenetik. Aus Stockholm Christian Stichler.
2: Es geht dabei um die zentrale Frage, wie das Gehirn Gefühle, Verhaltensweisen und Körperfunktionen steuert. Peter Hegemann begann dazu seine Forschungen an Algen. Anfang der 2000er Jahre entdeckten er und Georg Nagel ein Protein mit einzigartigen Eigenschaften. Wenn es beleuchtet wird, strömen Ionen in die Zellen und erzeugen einen elektrischen Impuls. Diese Entdeckung eröffnet neue Wege zum grundlegenden Verständnis der Kommunikation von Nervenzellen und zur Steuerung von Nervennetzwerken im Gehirn. Dabei geht es auch um die Frage, welche Neuronen im Gehirn für bestimmte Krankheitsbilder verantwortlich sind. Auf der Grundlage dieser Forschung wurde auch die Entwicklung neuer Therapieansätze möglich, unter anderem für die Behandlung der Parkinson-Krankheit.
1: In Emden wird ein neuer Marinehafen gebaut. Unter anderem Verteidigungsminister Pistorius und Niedersachsens Ministerpräsident Lies haben dazu heute eine entsprechende Erklärung unterzeichnet. Aus Berlin Katharina Seiler.
3: Für Pistorius ist klar, die Marine müsse wie die gesamte Bundeswehr angesichts der aktuellen Bedrohungslage zügig wachsen. Das heißt, zusätzliche Schiffe und Boote bräuchten Liegeplätze, die zusätzlichen Soldatinnen und Soldaten benötigten Unterkünfte und Ausbildungsgebäude. Darum, so Verteidigungsminister Pistorius, brauche die Marine einen neuen Hafen in der Nordsee, zusätzlich zum Stützpunkt in Wilhelmshaven. Und dafür bietet Emden die idealen Voraussetzungen, wie etwa genügend Fläche und der schnelle Zugang zum Atlantik und dem hohen Norden. Bundesverteidigungsminister Pistorius wünscht sich, dass der Hafen Anfang der 2030er Jahre in Betrieb gehen kann.
1: Der Bundesnachrichtendienst warnt vor einem immer aggressiveren Auftreten Russlands. Behördenchef Jäger äußerte sich in einer öffentlichen Anhörung im Bundestag. Aus Berlin Oliver Neuroth.
4: Es sind ungewöhnlich deutliche Worte von BND-Präsident Jäger. Der Chef des deutschen Auslandsgeheimdienstes spricht von einer neuen, gefährlichen Qualität der Konfrontation mit Russland. Deutschland ist nach seinen Worten in Gefahr, in einen gewaltsamen Konflikt mit Russland zu geraten. Kein anderes Land sei aktuell eine derart direkte und konkrete Bedrohung für Deutschland, sagt Jäger. Als Konsequenz aus der verschärften Bedrohungslage halten alle deutschen Geheimdienste die geplante Reform ihrer Behörden für nötig. Neben BND ist das der Verfassungsschutz für das Inland und der militärische Abschirmdienst für die Bundeswehr.
1: Unbekannte Hacker sind in das dänische Melderegister eingedrungen. Nach Regierungsangaben verschafften sich die Täter Zugriff auf die Daten von 8,8 Millionen registrierten Personen. Aus der NDR-Nachrichtenredaktion Fabian Schwarzbauer.
5: Die Hacker nutzten bei ihrem Angriff im September den legalen Zugang eines dänischen Unternehmens. Dieser Zugang sei mittlerweile blockiert, eine Untersuchung eingeleitet, hieß es. Eine Sicherheitsüberprüfung soll ähnliche Angriffe künftig verhindern. Die Regierung warnte dänische Bürger vor dem möglichen Missbrauch ihrer Daten. Auf keinen Fall sollten bei Anfragen per Telefon oder per E-Mail vertrauliche Informationen oder Passwörter herausgegeben werden. Das Melderegister umfasst sensible Daten wie Namen, Adressen und Sozialversicherungsnummern. Insgesamt 11 Millionen lebende und tote Menschen sind dort erfasst.
1: Das Insolvenzverfahren für die Warenhauskette Galeria ist offiziell eröffnet. Das hat das Amtsgericht Düsseldorf bestätigt. Es ist der vierte Antrag innerhalb von 6 Jahren. Ohne das neue Insolvenzverfahren wäre Galeria sofort zahlungsunfähig und die 12.000 Beschäftigten sofort arbeitslos gewesen. Aktuell betreibt der Konzern noch gut 80 Filialen in 70 Städten. 33 Häuser stehen vor dem Aus. Galeria leidet vor allem unter dem Onlinehandel und hohen Kosten. Experten sehen darüber hinaus auch Fehler beim Management und vorherigen Sanierungsversuchen. Pharmafirmen sollen nach dem Willen von Bundesumweltminister Schneider künftig dafür zahlen, Trinkwasser von Medikamenten und Kosmetikaresten zu reinigen. Diese würden sich nur durch eine zusätzliche vierte Reinigungsstufe in Kläranlagen herausfiltern lassen, sagte der SPD-Politiker bei einer Wasserkonferenz seines Ministeriums in Berlin. Nicht Bürgerinnen und Bürger sollten die Reinigung finanzieren, sondern die Verursacher, so Schneider. Es gebe dagegen großen Lobbydruck, aber das Prinzip der Herstellerverantwortung sei richtig und müsse bestehen bleiben. Das waren die Nachrichten. Das Wetter in Norddeutschland überwiegend sonnig und trocken, nur im nördlichen Schleswig-Holstein meistens wolkig, 18 bis 22 Grad. Morgen im Norden wolkig, gelegentlich Schauer, sonst länger freundlich, 17 bis 21 Grad. Es ist jetzt 13.05 Uhr.
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1: Um 13 Uhr mit. Um 14 Uhr mit Benjamin Kirsch. Der diesjährige Nobelpreis für Medizin geht an zwei Forscher aus Deutschland und einen US-Amerikaner. Ausgezeichnet werden Peter Hegemann und Georg Nagel sowie Karl Deisseroth. Aus Stockholm Christian Stichler.
2: Der 71-jährige Hegemann ist Biophysiker an der Humboldt-Universität in Berlin. Der 73-jährige Biologe Georg Nagel lehrt an der Universität Würzburg. Sie erhalten den Preis gemeinsam mit dem US-Forscher Karl Deisseroth von der Stanford University. Ihr Forschungsgebiet ist die Optogenetik. Es geht dabei um die zentrale Frage, wie das Gehirn Gefühle, Verhaltensweisen und Körperfunktionen steuert. Das Preisgeld für die Nobelpreise wurde in diesem Jahr erstmals auf 12 Millionen schwedische Kronen erhöht. Das sind umgerechnet etwas mehr als 1 Million Euro. Die drei Preisträger müssen sich diese Summe zu je einem Drittel teilen.
1: In Emden wird ein neuer Marinehafen gebaut. Das hat Verteidigungsminister Pistorius bei einem Besuch in der ostfriesischen Stadt angekündigt. Angesichts der internationalen Bedrohungslage sei es notwendig, dass ein zusätzlicher Standort für die Marine entstehe, so Pistorius. Jan-Bastian Buck zur Frage, welche Vorteile Emden konkret hat.
3: Dazu sagt Pistorius, dort gäbe es eben ausreichend Fläche, man sei willkommen in Emden, der Hafen liegt günstig, die strategische Lage sei extrem gut. Militärexperten, mit denen wir im Vorfeld gesprochen haben, die gehen ja davon aus, dass Emden zum Beispiel weit genug weg ist von Kaliningrad und nicht von russischen Mittelstreckenraketen erreicht werden kann. Außerdem ist der gesamte Bereich um den Standort nicht wirklich bebaut, anders als in Wilhelmshaven zum Beispiel. Da kann man zum Beispiel Drohnen viel besser abschießen und Schiffe kommen schnell aus dem Hafen weg und müssen nicht mehr extra durch eine Schleuse. Das ist ja zum Beispiel für den Schutz der Offshore-Windparks sehr wichtig.
1: Laut Pistorius sollen in Zukunft bis zu 2000 Bundeswehrsoldaten und zivile Mitarbeiter in Emden stationiert werden. Der Chef des Bundesnachrichtendienstes Jäger hatte in einer Anhörung im Bundestag heute vor möglichen Auseinandersetzungen mit Russland gewarnt. Deutschland sei in Gefahr, in einen gewaltsamen Konflikt mit Russland zu geraten. Aus Berlin Jasper Ruppert.
4: Jäger hat mehrfach den Begriff Schattenkrieg in den Mund genommen. Also, dass es gewaltsame Auseinandersetzungen gibt, dass Dinge zerstört werden, dass es vielleicht sogar geplante Tötungen gibt, aber dass das alles unter einer Schwelle eines offenen, erklärten Krieges zwischen Staaten abgehe. Er nannte Dinge, die wir auch in den letzten Wochen mitbekommen haben. Sabotageakte beispielsweise gegen die Schiffe der Bundesmarine oder der Anschlagsversuch in Leipzig auf die Antonov-Maschine. Und er hat so einen kleinen Ausblick gegeben. Er erwarte eine weitere Eskalation in der Ukraine. Er könne sich auch vorstellen, dass Waffenlieferungen verhindert werden oder die Produktion gestört werden könnte beispielsweise. Und er geht auch von weiteren Drohungen aus, auch in nuklearer Hinsicht von Moskau.
1: In Dänemark haben Hacker das Melderegister angegriffen. Laut der Regierung hatten sich die Täter schon im September Zugang zu dem System verschafft und konnten auf die Daten von fast 9 Millionen Menschen zugreifen. Betroffen sind demnach unter anderem Namen, Adressen und Sozialversicherungsnummern. Wer hinter der Tat steht, ist unklar. In Spanien gibt es Ende November Neuwahlen. Das hat Ministerpräsident Sanchez angekündigt. Er reagiert damit auf eine innenpolitische Blockade im Parlament. Vor wenigen Tagen waren dort seine Pläne gescheitert, mit denen er die Wohnungskrise im Land angehen wollte. Schon seit knapp einem Jahr hat Sanchez keine eigene Mehrheit mehr. In Hamburg hat der Prozess gegen einen jungen Syrer begonnen, der einen islamistischen Terroranschlag geplant haben soll. Er wurde vor dem Prozess aus der U-Haft in eine Psychiatrie verlegt und gilt als vermindert schuldfähig. Die Beweislage ist laut Anklage aber recht klar, berichtet Elke Spanner in Hamburg.
5: Er hatte wohl schon Bestandteile für einen Sprengsatz, außerdem eine Sturmhaube und ein Messer. Sein Ziel soll gewesen sein, sogenannte Ungläubige zu töten. Der Angeklagte ist Syrer und hat offenbar mit der Terrormiliz Islamischer Staat sympathisiert. Die Ermittler waren übrigens durch einen Hinweis des Bundesnachrichtendienstes auf ihn gestoßen. Er war in Messenger-Diensten aufgefallen. Und gerade bei solchen mutmaßlichen Einzeltätern ist das Internet oft der Weg, auf dem Ermittler etwas über ihre Pläne erfahren können. Die Beweislage scheint in diesem Fall auch wohl recht klar zu sein. Das Urteil könnte jedenfalls schon Mitte Oktober verkündet werden.
1: Das waren die Nachrichten. Das Wetter in Norddeutschland überwiegend sonnig und trocken, nur im nördlichen Schleswig-Holstein meistens wolkig, 18 bis 22 Grad. Morgen im Norden wolkig und gelegentlich Schauer, sonst länger freundlich, 17 bis 21 Grad. Am Mittwoch später im Nordwesten unbeständig, sonst noch freundlicher, 16 bis 22 Grad. Und am Donnerstag viele Wolken, teils Regen bei Temperaturen von 12 bis 16 Grad. Es ist jetzt 14.05 Uhr.
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9: Hallo. Ja, es ist wieder soweit. Die neuesten Songs sind draußen und da wollen wir euch natürlich nicht lange mit warten lassen und sie hinaus in die Welt befördern, damit ihr sie hört. Dafür sind wir ja da die nächsten 3 Stunden. Gleich direkt mit was Neuem von Lil Nas X, vorher noch Martin Garrix, Ariana Grande und hier direkt Juju mit Ruff Camora. Das ist ihr Song Komm näher. Ihr seid hier bei Enjoy Play. Gute Entscheidung, Leute.

0: Martin Garrix, Ed Sheeran hier mit Repeated. Das ist eine ganz schön emotionale Geschichte hier von Lil Nas X. Im Sommer hat er sich nach 18 Monaten Pause mit einer Videobotschaft auf Insta zurückgemeldet, in der er erklärt, dass er bipolar ist und die lange Pause für seine mentale Gesundheit einfach brauchte.
1: I've been in rehab for a few months. I have a therapist now and a psychiatrist, which has been really helpful when I got my bipolar disorder.
0: So, und jetzt da hatte ich schon Tränchen in den Augen, als diese Nachricht kam, weil ich das so voll mutig finde und irgendwie auch voll schön, dass so öffentlich zu machen. Kurz danach wurde auch noch bekannt, dass seine Mutter gestorben ist. Und heute hat er jetzt den ersten Song seit dieser ganzen Zeit, was ihm da alles passiert ist, rausgebracht. World's Greatest heißt der. Und natürlich ist er jetzt halt emotional nach diesen ganzen Geschichten. Aber jetzt nicht so, wie ihr denkt. Also es ist jetzt keine traurige Ballade, sondern es ist eher eine Hymne, dass er so mit den Erinnerungen an seine Kindheit und an seine Mutter alles schaffen kann und dass er das alles jetzt überwunden hat. Finde ich ja eh immer stärker, ne? Das macht direkt Gänsehaut. Ich freue mich richtig für ihn, dass es ihm anscheinend besser geht. Das ist also ganz neu bei Enjoy Play für euch. Lil Nas X mit World.

0: 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Habt ihr auch das Gefühl, dass Mark Forster gerade gefühlt überall ist? Also auch jetzt hier bei Enjoy Play? Weil die letzten Tage ploppt er irgendwie an allen Orten auf. Er hat Kontakt zu allen möglichen Menschen. Vor kurzem noch hier mit Newcomer Young Pep abgehangen. Dann hat er in Berlin kostenlos T-Shirts an irgendwelche Leute verteilt. Gestern war er irgendwie mit Jan Böhmermann was essen, hä? Also ich glaube, der war von diesen ganzen Begegnungen und von all diesen Ordnern, denen er jetzt war, so inspiriert, dass er direkt mal ganz entspannt einen Song jetzt auch dazu aufgenommen hat.
1: Cooles Lied, das ist an einem Tag entstanden. Ich bin ins Studio gegangen und wollte irgendwas machen, was gute Laune macht. Und rausgekommen ist ein Song, der davon handelt, dass ich eine gute Idee finde, wenn wir uns alle gut verstehen würden. Also wenn wir alle cool miteinander sind. Egal, wo wir herkommen, egal aus welcher Richtung wir uns gerade bewegen, dass wir uns an einem Tisch treffen und miteinander reden.
0: Ja, einfach mal eben so einen Song aufgenommen, weil er jetzt mit allen Leuten befreundet ist. Das hat er im Enjoy-Interview gesagt und so klingt es dann. Das ist hier jetzt Mark Forster, ganz neu mit seinem Song Cool bei Enjoy Play.

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0: Die letzten Monate haben sich bei Provinz so angehört. Die haben richtig viel neue Musik produziert. Die haben richtig geworkt, Freunde. Also, da wurde hier ein Song nach dem nächsten wegproduziert. Und da freuen sich natürlich, klar, die Fans total dolle drüber. Weil das letzte Album von Provinz ist ja schon ein Jahr alt. Ein Jahr, also wirklich, ist ja viel zu lang. Schämen sollten sich Provinz, ein Jahr lang kein Album rauszubringen. Naja, deswegen sitzen sie jetzt Gott sei Dank wieder an einem neuen Album.
1: Wir schreiben gerade, das macht Spaß auch. Wieder so eine inspirierte Phase, finde ich. Es war so, die letzten Male war es manchmal auch so schwieriger, in so einen Flow reinzukommen. Und jetzt gerade passiert das alles so ein bisschen mehr und es macht so allen irgendwie richtig Bock. Deswegen.
2: Oft war es irgendwie so, dass man zwischen Tour und Festivals musste man irgendwie noch ein Album schreiben. Und jetzt haben wir dieses Jahr tatsächlich nur 4 Konzerte und dann haben wir Zeit.
0: Ja, das haben sie alles beim Format Songtindern von den Kolleginnen und Kollegen vom SWR erzählt. Wie das Album heißen wird, wann es kommt, haben sie jetzt nicht gesagt. Aber heute haben sie den allerersten Song daraus veröffentlicht. Der heißt Cry Baby Cry. Und natürlich spielen wir den jetzt hier bei Enjoy Play am neuen Musikfreitag. Das sind für euch Provinz.

Ihr seid hier bei Enjoy Play, Robin Schulz, Watermat, habt ihr hier gehört. Erinnert ihr euch noch an diesen Song hier? Das ist Snap von Rosalyn, ist eine armenische Sängerin, die vor 4 Jahren mit dem Song ja international bekannt wurde. Sie hat ihn damals beim Eurovision Song Contest gesungen, ist leider nur 20. geworden, aber der Song danach ist so richtig erfolgreich geworden. Also, sie war nicht weg die letzten Jahre. Sie hat dann auch weiter Musik gemacht. Nur hat es von den Songs keiner bisher ins deutsche Radio nochmal geschafft. Bis jetzt. Heute hat Rosalyn was Neues rausgebracht. Der Song heißt Music I Love und genau den spiele ich euch jetzt hier bei Enjoy Play. 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

0: um 15 Uhr mit Astrid Fietz. In Emden wird ein neuer Marinehafen gebaut. Das hat Verteidigungsminister Pistorius bei einem Besuch in der ostfriesischen Stadt angekündigt. Angesichts der internationalen Bedrohungslage sei es notwendig, dass ein zusätzlicher Standort für die Marine entsteht, so Pistorius. Welche Vorteile Emden konkret hat, dazu Jan-Bastian Buck.
1: Dazu sagt Pistorius, dort gäbe es eben ausreichend Fläche, man sei willkommen in Emden, der Hafen liegt günstig, die strategische Lage sei extrem gut. Militärexperten, mit denen wir im Vorfeld gesprochen haben, die gehen ja davon aus, dass Emden zum Beispiel weit genug weg ist von Kaliningrad und nicht von russischen Mittelstreckenraketen erreicht werden kann. Außerdem ist der gesamte Bereich um den Standort nicht wirklich bebaut, anders als in Wilhelmshaven zum Beispiel. Da kann man zum Beispiel Drohnen viel besser abschießen und Schiffe kommen schnell aus dem Hafen weg und müssen nicht mehr extra durch eine Schleuse. Das ist ja zum Beispiel für den Schutz der Offshore-Windparks sehr wichtig.
0: Laut Pistorius sollen in Zukunft bis zu 2000 Bundeswehrsoldaten und zivile Mitarbeiter in Emden stationiert werden. Das Nobelkomitee zeichnet in diesem Jahr drei Forscher aus Deutschland und den USA mit dem Medizin-Nobelpreis aus. Peter Hegemann, Georg Nagel und Carl Deisenroth bekommen den Preis für ihre Erkenntnisse im Bereich der Optogenetik. Aus der NDR-Nachrichtenredaktion Danin Artist.
2: Optogenetik ist eine biologische Technologie, bei der die Aktivität von Zellen, insbesondere Nervenzellen, mithilfe von Licht gesteuert werden kann. Das Nobelkomitee sagte bei der Verkündung, dass die Optogenetik zeigt, wie Nervenzellen im Gehirn Erinnerungen, Gefühle und Verhaltensweisen formen. Die beiden deutschen Wissenschaftler Hegemann und Nagel sind an der Humboldt-Universität in Berlin bzw. an der Universität Würzburg tätig. Überreicht werden die Nobelpreise am 10. Dezember.
0: Deutschland muss aus Sicht der Geheimdienste deutlich widerstandsfähiger gegenüber der Bedrohung durch Russland werden, nicht nur militärisch. Der Präsident des Bundesnachrichtendienstes Jäger sagte bei einer öffentlichen Anhörung des Parlamentarischen Kontrollgremiums des Bundestages, dass Russland einen Schattenkrieg gegen Deutschland führe. Es gehe dabei vor allem um Einschüchterung. Verfassungsschutzchef Seelen sagte, das Spektrum der russischen Aktivitäten umfasse auch Anschlagsversuche wie auf dem Flughafen Halle-Leipzig und Desinformation. Die hohen Spritpreise und die neue E-Auto-Prämie führen offenbar dazu, dass in Deutschland immer mehr Elektrofahrzeuge gekauft werden. Laut dem Kraftfahrtbundesamt wurden im September rund 88.600 reine Stromer zugelassen und damit fast doppelt so viele wie im gleichen Zeitraum des Vorjahres. Noch beliebter waren im vergangenen Monat Hybridfahrzeuge. Der Anteil reiner Verbrennerfahrzeuge ging hingegen zurück und lag nur noch bei gut einem Viertel der Neuzulassungen. In Dänemark hat es einen massiven Hackerangriff gegeben. Nach Angaben der Regierung verschafften sich Unbekannte Zugang zum Melderegister. Damit hatten sie zeitweise Zugriff auf fast 9 Millionen Datensätze von Bürgerinnen und Bürgern des Landes. Christian Stichler in Stockholm zur Frage, um welche Daten es genau geht.
3: In Dänemark hat jeder Bürger und jede Bürgerin eine sogenannte CPR-Nummer. Und mit dieser Nummer hat man eigentlich Zugang zu fast allem, was einen Dänen und eine Dänin ausmacht. Mit der CPR-Nummer ist zunächst einmal die Wohnadresse und das Geburtsdatum verknüpft, aber auch die Steuererklärung. Auch alle Arztbesuche und Rezepte werden über diese Nummer abgewickelt. Bankgeschäfte, mobiles Bezahlen, auch das läuft über die Nummer. Übrigens auch Ausländer, die sich länger in Dänemark aufhalten, müssen diese Nummer Geschäfte, mobiles Bezahlen, auch das läuft über die Nummer. Übrigens auch Ausländer, die sich länger in Dänemark aufhalten, müssen diese Nummer beantragen. Und von diesen 11 Millionen wurden nun also fast 9 Millionen Datensätze gehackt.
0: Geht es nach Bundesumweltminister Schneider, sollten Pharmafirmen stärker an der Reinigung von Trinkwasser beteiligt werden. Hintergrund ist eine EU-Regelung, die eine bessere Filterung zur Entfernung von Mikroschadstoffen vorsieht. Aus der NDR-Nachrichtenredaktion Marei Beermann.
4: Konkret geht es um Reste von Medikamenten und Kosmetika im Wasser. Diese würden sich nur durch eine vierte Reinigungsstufe in Kläranlagen herausfiltern lassen. Darauf wies der SPD-Politiker bei einer Fachkonferenz in Berlin hin. Das müsse fair finanziert sein, und zwar nicht von Bürgerinnen und Bürgern, sondern vom Verursacher. Eine EU-Richtlinie sieht in Zukunft eine zusätzliche Filterung zur Entfernung von Mikroschadstoffen vor. Wie das in Deutschland konkret organisiert werde, sei aber noch offen, hieß es vom Verband kommunaler Unternehmen.
0: Das waren die Nachrichten. Das Wetter in Norddeutschland. Überwiegend sonnig und trocken, nur im nördlichen Schleswig-Holstein meist trocken bei 18 bis 22 Grad. In der Nacht zunehmend wolkiger und ganz im Norden örtlich Schauer bei 16 bis 6 Grad. Morgen im Norden wolkig und gelegentlich Schauer, sonst länger freundlich, 17 bis 21 Grad. Am Mittwoch später im Nordwesten unbeständig, sonst noch freundlicher bei 16 bis 22 Grad. Und am Donnerstag viele Wolken und teils Regen bei 12 bis 16 Grad. Es ist 15.05 Uhr.
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9: Hallo, wir sind noch immer nicht durch mit dieser ganzen neuen Musik, die ja heute wieder erschienen ist. Zwei Stunden haben wir hier noch vor uns, zwei wunderbare Stunden. Und geben euch einen Überblick, damit ihr direkt die neuesten Sachen für eure Playlisten speichert. Dazu auch noch die wichtigsten Infos bekommt, ist ja klar. Gleich haben wir zum Beispiel einen neuen Soundtrack zu dem neuen Film von Die Tribute von Panem.
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10: 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Nico Santos, why don't you stay?

Für den nächsten neuen Song möchte ich euch jetzt eine kleine Aufgabe mitgeben. Sabine ist hier bei Enjoy Play. Achtet doch mal darauf, wie oft ihr im nächsten Song Raumschiffgeräusche hört. Also so Beam- und Lasergeräusche. Konkret meine ich sowas hier. Ja. Das hört ihr alles, also solche Geräusche, im neuen Song von DJ Purple Disco Machine. Das hört ihr da sehr, sehr oft im Hintergrund. Er hat den neuen Song zusammen mit der britischen Sängerin Meek aufgenommen. Test My Lock heißt der und den hat er heute veröffentlicht. Und es ist ein Raumschiff-Song. Da kann ich nichts anderes zu sagen. Also ich konnte auch wirklich auf nichts anderes achten, als ich den Song gehört habe, als auf diese Geräusche, weil die einfach so präsent sind. Und es ist auch kein Zufall. Nein, nein, das kommende neue Album von Purple Disco Machine, das geht auch so von der Ästhetik her generell in Richtung All, Universum, Kosmos. Es wird auch Kosmotopia heißen und Ende April rauskommen. Aber ich dachte, dass dieses Weltall-Motto eher so, naja, für die Vermarktung halt ist. Ich hätte jetzt nicht gedacht, dass er das auch richtig hörbar im Song in den Sounds mit einbaut. Finde ich ein bisschen witzig, ist wie so die Titelmelodie für eine Star Trek Party, könnte man sagen. Das sind Purple Disco Machine und Meek ganz neu für euch mit Test My Luck bei Enjoy Play.

0: Der erste Song zum neuen Tribute von Panem-Film ist da.
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0: Die Tribute von Panem ist ja so eine Filmreihe aus den 2010ern, in der Menschen in einem Kampf um Leben und Tod in eine Arena geschickt werden. Und weil diese Geschichte so erfolgreich war, werden natürlich fleißig Prequels produziert, also die Vorgeschichten dazu. Ein Prequel gab es 2020 schon und im nächsten Monat gibt es jetzt noch eins. Die Tribute von Panem, Sonnenaufgang bei der Ernte, wird dieser neue Film heißen. Und natürlich muss es dazu auch die passende Musik geben, ist ja klar. Svenja aus dem Enjoy Play Team, von wem kommt ihr jetzt?
2: Ja, einfach mal von Noah Kahan. Mit dem Song Stick Season ist er ja bekannt geworden und heute hat er einen neuen Song namens Draw You Out rausgebracht. Und das ist jetzt der erste, den wir zum neuen Tribute von Panem Film geliefert bekommen haben, weil insgesamt sind es 27.
0: 27 Songs,
2: es
0: wow.
2: Es sind einfach richtig, richtig viele. Die wird es alle in Form eines Albums zum Film geben, aber wir wissen halt immer noch nicht, wer da alles mit drauf sein wird.
0: Okay.
2: Also die Titel sind schon veröffentlicht worden, aber die Künstlerinnen und Künstler nicht, bis auf Noah Kahan jetzt. Er ist der allererste davon und ich finde, es passt auch voll gut, weil ja der ja so gerne so verträumte, traurige, melancholische Songs rausbringt.
0: Ja.
2: Und die Filme, die haben ja auch immer so eine Anmutung
0: find
2: in die Richtung.
0: Auch voll. Wir spielen euch jetzt bei Enjoy Play direkt mal den allerersten veröffentlichten Song zum neuen Tribute von Panem Film. Das ist Draw You Out, kommt von Noah Kahan.

0: Cyrus, Bespera Sweets.
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Holly Humberstone, ich sehe ganz genau, was du da getan hast. Enjoy Play ist hier, eure Show für neue Musik. Heißt, wir spielen euch jetzt natürlich auch den brandneuen Song von Holly Humberstone, den sie heute released hat und mit dem sie uns ihren neuen Musikstil jetzt endgültig in die Fresse schlägt. Weil die letzten Jahre war sie eher für so nischige Indie-Musik bekannt, also für sowas hier.

So, und jetzt legt er aber nochmal einen drauf mit einer neuen Deluxe-Version von diesem Album. Cruel World, So It Ends wird dieses Album dann heißen und am 13. November erscheinen mit 5 zusätzlichen neuen Songs. Einen davon hat sie eben heute schon released und der ist nochmal ganz anders. Der geht eher so in Richtung Dance-Pop, der hat so ein bisschen was von ABBA, ein bisschen was von Madonna und ich glaube, das, was Holly Humberstone hier gemacht hat, das war ein Soft-Lounge. Also sie hat erstmal ganz vorsichtig ihre Fans mit dem Album an so kleine Veränderungen rangeführt, um jetzt eben richtig radikal den Musikstil zu ändern. Und ich hoffe, allen Holly Humberstone-Fans geht es jetzt mittlerweile wieder gut und ihr habt euch von dem ersten Schock erholt, weil jetzt spielen wir den nächsten Song, den neuen. Das ist Too Cute to be Lonely, ganz neu für euch bei Enjoy Play.

wirklich nur eine Frage der Zeit, bis die nächsten beiden Newcomerinnen und Newcomer hier bei Enjoy Play zusammenfinden. Es geht einmal um Masterpiece. Beide kommen aus der UK, probieren gerne neue Musikstile aus. May Müller zum Beispiel, indem sie auch mal mit DJs halt zusammenarbeitet, oder Masterpiece, indem er auch mal ein bisschen was Rockiges in seinen Hip-Hop-Stil mit aufnimmt. Der gemeinsame Song der beiden ist jetzt auch auf dem neuen Album von Masterpiece mit drauf. Das ist auch heute direkt frisch mit rausgekommen. Ist sein zweites Album, heißt If You Don't Love Me. If I Don't Love You, Who Will? So rum. Übersetzt heißt es, wenn ich dich nicht liebe, wer dann? Das ist eigentlich schon eine freche Frage. Hier also Masterpiece und May Müller ganz neu bei Enjoy Play mit dem Song namens New Boyfriend.

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1: Um 16 Uhr mit Astrid Fietz. In Emden soll ein neuer Militärhafen für die Marine entstehen. Das hat Verteidigungsminister Pistorius heute angekündigt. Am neuen Marinestandort sollen in Zukunft 2000 Soldaten und zivile Kräfte arbeiten. Katharina Seiler in Berlin zur Frage, warum die Wahl auf Emden gefallen ist.
2: Für Emden sprechen aus Sicht des Inspekteurs der Marine eine ganze Reihe von Gründen. Zum Beispiel der schnelle Zugang in die Nordsee und damit zum Einsatzgebiet im Nordatlantik. Außerdem bietet ein Hafen in Emden eine große Wassertiefe, sodass er auch von großen Schiffen angelaufen werden könne. Und er sei tideunabhängig, so der Vizeadmiral. Und auch, dass genügend Fläche vorhanden ist, sei wichtig. Verteidigungsminister Pistorius hält einen Flächenbedarf von bis zu 450 Hektar für möglich. Immerhin sollen ja auch rund 2000 Dienstposten hier untergebracht werden.
1: Das Nobelkomitee zeichnet in diesem Jahr drei Forscher aus Deutschland und den USA mit dem Medizin-Nobelpreis aus. Peter Hegemann, Georg Nagel und Karl Deisenroth bekommen den Preis für ihre Erkenntnisse im Bereich der Optogenetik. Aus der NDR-Nachrichtenredaktion Janine Artist.
3: Optogenetik ist eine biologische Technologie, bei der die Aktivität von Zellen, insbesondere Nervenzellen, mithilfe von Licht gesteuert werden kann. Das Nobelkomitee sagte bei der Verkündung, dass die Optogenetik zeigt, wie Nervenzellen im Gehirn Erinnerungen, Gefühle und Verhaltensweisen formen. Die beiden deutschen Wissenschaftler Hegemann und Nagel sind an der Humboldt-Universität in Berlin bzw. an der Universität Würzburg tätig. Überreicht werden die Nobelpreise am 10. Dezember.
1: Verfassungsschutzpräsident Seelen warnt vor einer zunehmenden Gewaltbereitschaft rechtsextremer Gruppen. Man beobachte eine extrem besorgniserregende Entwicklung, sagte Seelen in einer Befragung der Nachrichtendienstchefs im Bundestag. Zu sehen sei ein Trend, tatsächlich Aktionen durchzuführen. Das betrifft demnach etwa CSD-Veranstaltungen, die durch Rechtsextreme gestört werden. Die Akteure würden immer jünger, so Seelen. Außerdem gäbe es eine zunehmende internationale Vernetzung, die durch den Cyberraum und soziale Medien erleichtert würden. Normalerweise tagt das parlamentarische Kontrollgremium des Bundestages geheim, wenn es um die deutschen Geheimdienste geht. Einmal im Jahr gibt es eine öffentliche Anhörung. Im September sind fast doppelt so viele E-Autos neu zugelassen worden als im September des vergangenen Jahres. Das teilte das Kraftfahrtbundesamt mit. Damit waren mehr als ein Drittel der neu zugelassenen Autos im September elektrisch. Ein Grund, laut Experten, der Staat fördert aktuell den Kauf von E-Autos. Aus der NDR-Nachrichtenredaktion Tabea Panda.
4: Diese E-Auto-Förderung, die gibt es schon seit Mai und seitdem wurde sie schon 100.000 Mal ausgezahlt. Das hat Umweltminister Schneider der Bild-Zeitung gesagt. Wenn das neue Auto zugelassen ist, kann die Förderung online beantragt werden. Wie viel Geld es gibt, hängt unter anderem vom Einkommen ab. Maximal gibt es 6.000 Euro. Die Hälfte der Haushalte, die Geld bekommen haben, hatten laut Schneider ein Haushaltseinkommen von maximal 45.000 Euro. Geplant ist, die Förderung bis 2029 laufen zu lassen. Das Geld reicht laut der Regierung für geschätzt 800.000 Autos.
1: Das Insolvenzverfahren für die Warenhauskette Galeria ist offiziell eröffnet. Das hat das Amtsgericht Düsseldorf bestätigt. Es ist der vierte Antrag innerhalb von 6 Jahren. Ohne das neue Insolvenzverfahren wäre Galeria sofort zahlungsunfähig und die 12.000 Beschäftigten arbeitslos gewesen. Zurzeit betreibt der Konzern noch gut 80 Filialen in 70 Städten. 33 Häuser stehen vor dem Aus. Galeria leidet unter anderem unter dem Onlinehandel und hohen Kosten. Experten sehen darüber hinaus auch Fehler beim Management und vorherigen Sanierungsversuchen. In Dänemark haben Hacker das Melderegister angegriffen. Laut der Regierung haben sich die Täter schon im September Zugang zu dem System verschafft und konnten auf die Daten von fast 9 Millionen Menschen zugreifen. Darunter waren unter anderem Namen, Adressen und Sozialversicherungsnummern. Die Regierung warnte die Bürgerinnen und Bürger davor, dass die Daten für einen Missbrauch genutzt werden könnten. Auf keinen Fall sollten bei Anfragen per Telefon oder per E-Mail vertrauliche Informationen oder Passwörter herausgegeben werden. Wer hinter der Tat steckt, ist unklar. Das waren die Nachrichten. Das Wetter in Norddeutschland. Überwiegend sonnig und trocken, nur im nördlichen Schleswig-Holstein meist wolkig bei 18 bis 22 Grad. In der Nacht zunehmend wolkiger und ganz im Norden örtlich Schauer bei 16 bis 6 Grad. Morgen im Norden wolkig und gelegentlich Schauer, sonst länger freundlich, 17 bis 21 Grad. Am Mittwoch später im Nordwesten unbeständig, sonst noch freundlicher, bei 16 bis 22 Grad. Und am Donnerstag dann viele Wolken und teils Regen bei 12 bis 16 Grad. Es ist gleich 16:05 Uhr.
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7: Naja, was freue ich mich, dass ihr hier seid, um die nächsten Songs und um die neuesten Musiknews abzukriegen. Zum Beispiel, wie denn jetzt die allererste Live-Performance von Gracie Abrams' Song Look at My Life so lief.

Vor ein paar Tagen hat sie den bei einer US-Late-Night-Show gesungen und ich finde, damit hat sie ganz deutlich gezeigt, wie gut sie live singen kann. Also ich wusste es auch schon, ich habe sie schon mal live gesehen, aber jetzt wisst ihr es halt auch. Das ist der Song hier von ihr, das ist Gracie Abrams mit Look at My Life für euch bei Enjoy Play. Hello.

von Versprich mir, so heißt der Song, den ihr hier bei Enjoy Play gerade hört. Anton hat über die ARD Sounds App geschrieben. Leonie, meine Lieblingssängerin. Tim hat geschrieben, erster Platz für mich, Leonie. Und Julian schreibt, der neue Song von Leonie, voll gut, kann man sich gut anhören. Und das ist nur ein kleiner Auszug von den Nachrichten, die wir von euch heute bei der Teststrecke bekommen haben. Im Enjoy-Nachmittag spielen wir euch ja immer 5 neue Songs, die freitags erschienen sind. Und ihr hört die dann, also die erste Minute immer daraus. Und dann entscheidet ihr über die ARD Sounds App, welchen ihr in voller Länge hören möchtet. Also welcher der ganzen neuen Songs für euch eben der sogenannte Teststreckenbeste ist. Und ihr könnt euch denken, dass nach den Kommentaren von Anton, Tim oder auch Julian es Leonie geworden ist. Sie hat heute einen neuen Song rausgebracht, der heißt Way Too Late. Und weil der von euch geprüft ist und für gut befunden wurde, spielen wir den natürlich auch jetzt bei Enjoy Play für alle, die noch nicht gehört haben.

0: liebe diese Kombi sehr, Robin und Sarah Larsson. Talk to me hier bei Enjoy Play. Das hier war eins der Highlights letztes Jahr von Newcomer Frederik.
1: Der EP-Release, so meine Debüt-EP.
0: So, das hat er mir im Enjoy Play-Interview mal gesagt. Und wenn wir nochmal in nächster Zeit sprechen sollten, dann weiß ich jetzt schon, was für dieses Jahr auch eins seiner Highlights sein wird.
1: Der EP-Release.
0: Ja, bei diesem Monat bringt Frederik wieder eine neue EP raus. Und da freuen wir uns natürlich direkt mit ihm, denn er ist einer unserer...
2: Enjoy Play. Nordlichter.
0: Genau. Frederik kommt aus Hamburg, wird gerade immer größer. Heißt also, neben Debüt-EP letztes Jahr gab es für ihn auch noch mehrere Auftritte, zum Beispiel beim Reeperbahn-Festival oder in einem der bekanntesten Clubs Hamburg, also dem Übel und Gefährlich oder auch in der Elbphilharmonie. Dazu natürlich auch mehrere Song-Releases. Also unser Nordlicht-Frederik, der ist hier unstoppable, das sage ich euch. Am 23. Oktober kommt jetzt seine nächste EP raus. Die wird heißen Stille EP. Hat er heute direkt uns einen neuen Song daraus gezeigt, den veröffentlicht. Und den spielen wir natürlich ganz frisch jetzt hier für euch bei Enjoy Play. Das ist Frederik mit Schwere Zeiten. 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

0: Ladies and Tame Impala
1: mit Loser.
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0: Another N55 Ultra Talk to You hier bei Enjoy Play. Es ist Oktober, deswegen gibt es auch direkt einen Oktober-Song hier bei uns. Und zwar von Kyla Shikes. Ihr kennt sie zum Beispiel vom Song Freunde bleiben zusammen mit Fritz.
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0: Sie macht gerne so müde Musik, wie ich es nenne. Also so dreamy Pop, langsam, ein bisschen. Ja, ein bisschen verschlafen, ein bisschen traurig gesungen, melancholisch. Diesmal hat sie den Oktober besungen, weil so in der dunklen Jahreszeit, in die wir ja jetzt hier so reinsliden, da suchen sich viele Leute eine Situationship. Also, ja, irgendwie jemanden für eine Romanze, aber vielleicht auch für nichts Ernstes, weil halt, man will nicht alleine sein, wenn es jetzt dunkler wird. Und zum Sommer hin lösen die das Ganze dann wieder auf und dann steht man wieder da und dann fängt das Ganze wieder im Herbst an. Das ist ein Kreislauf. Ist ein richtig guter Song geworden zu diesem Thema. In 2 Wochen ist Kyla Shikes auch im Norden. Also falls sie jetzt nach diesem Song von ihr sagt, yo, die will ich auf jeden Fall mal live sehen, das klingt doch gut. Am 11. Oktober ist sie in Hannover und am 12. dann in Hamburg. Hier bei Enjoy Play ist sie jetzt direkt hier mit ihrem neuen Song. Das ist Kyla Shikes mit Oktober.

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1: Wie gut ist dieser Song einfach bitte von Charlie XCX hier bei Enjoy Play. Camera ist das von ihr. Und nicht nur die Musik ist unfassbar gut von ihr, sondern auch ihr Playboy-Auftritt. Charlie XCX ist jetzt auch im Playboy zu sehen. Vor 4 Tagen ist diese Ausgabe erschienen. Und da ist sie nicht nur zu sehen, sondern Kylie Jenner höchstpersönlich interviewt sie auch noch in einem längeren Artikel. Fans finden es geil. Das macht Charlie XCX natürlich alles noch in Bezug auf den Song, den sie noch released hat. Sind auf jeden Fall interessante Fotos. Ihr wisst, was jetzt hier kommt. Es steht hier jemand in den Startlöchern. Bei Freitags geben wir immer ab an Kollege Christian mit Enjoy Club. Moin!
2: Moin Sabine, heute bei mir unter anderem was Neues von Oliver Heldens. Der hat ja zuletzt ziemlich Erfolg gehabt mit, ich sag mal, Remixen von sehr bekannten Songs. Hier bei Enjoy lief ja auch seine Version von Mojo Lady und jetzt hat er sich ein 70s Disco-Song vorgenommen und da dann seine Tech-House-Beats drunter gepackt. Klingt richtig gut. Das und viel mehr dann gleich ab 9 und unsere Enjoy Residents übernehmen dann ab 10 jeweils eine Stunde für euch in The Mix Glockenbach und The Second Voice.
1: Richtig gut, macht euch eine schöne Zeit damit. Hier noch ein neuer Song von Ugel, David Guetta und French Montana, heute rausgekommen. Das ist Shine. Ich bin Sabine Lebeck und ich sag bis morgen Nachmittag.

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1: Um 17 Uhr mit Astrid Fietz. In Emden wird ein neuer Marinehafen gebaut. Das hat Verteidigungsminister Pistorius bei einem Besuch in der ostfriesischen Stadt angekündigt. Angesichts der internationalen Bedrohungslage sei es notwendig, dass ein zusätzlicher Standort für die Marine entstehe, so Pistorius. Jan-Bastian Buck zur Frage, welche Vorteile Emdens den Ausschlag gegeben haben.
2: Dazu sagt Pistorius, dort gäbe es eben ausreichend Fläche, man sei willkommen in Emden, der Hafen liegt günstig, die strategische Lage sei extrem gut. Militärexperten, mit denen wir im Vorfeld gesprochen haben, die gehen ja davon aus, dass Emden zum Beispiel weit genug weg ist von Kaliningrad und nicht von russischen Mittelstreckenraketen erreicht werden kann. Außerdem ist der gesamte Bereich um den Standort nicht wirklich bebaut, anders als in Wilhelmshaven zum Beispiel. Da kann man zum Beispiel Drohnen viel besser abschießen und Schiffe kommen schnell aus dem Hafen weg und müssen nicht mehr extra durch eine Schleuse. Das ist ja zum Beispiel für den Schutz der Offshore-Windparks sehr wichtig.
1: Laut Pistorius sollen in Zukunft bis zu 2000 Bundeswehrsoldaten und zivile Mitarbeiter in Emden stationiert werden. Der diesjährige Medizinnobelpreis geht an drei Forscher aus Deutschland und den USA. Das Nobelkomitee zeichnet Karl Deisenroth, Peter Hegemann und Georg Nagel für ihre Erkenntnisse im Bereich der Optogenetik aus. Optogenetik ist eine biologische Technologie, mit der die Aktivität von Zellen, insbesondere Nervenzellen, mithilfe von Licht gesteuert werden kann. Hegemann ist an der Humboldt-Universität in Berlin tätig, Nagel an der Universität Würzburg. Diese Auszeichnung ist in diesem Jahr mit umgerechnet rund 1 Million Euro dotiert. Überreicht werden die Nobelpreise am 10. Dezember. Verfassungsschutzpräsident Seelen warnt vor einer zunehmenden Gewaltbereitschaft rechtsextremer Gruppen. Man beobachte eine extrem besorgniserregende Entwicklung, sagte Seelen in einer Anhörung der Nachrichtendienstchefs im Bundestag. Zu sehen sei ein Trend, tatsächlich Aktionen durchzuführen. Das betrifft demnach etwa CSD-Veranstaltungen, die durch Rechtsextreme gestört werden. Die Akteure würden immer jünger, so Seelen. Außerdem gäbe es eine zunehmende internationale Vernetzung, die durch den Cyberraum und soziale Medien erleichtert würden. Die hohen Spritpreise und die neue E-Auto-Prämie führen offenbar dazu, dass in Deutschland immer mehr Elektrofahrzeuge gekauft werden. Laut dem Kraftfahrtbundesamt wurden im September rund 88.600 reine Elektroautos zugelassen und damit fast doppelt so viele wie im gleichen Zeitraum des Vorjahres. Noch beliebter waren im vergangenen Monat Hybridfahrzeuge. Der Anteil reiner Verbrennerfahrzeuge ging dagegen zurück und lag nur noch bei gut einem Viertel der Neuzulassungen. Nach Angaben des Bundesumweltministeriums sind mittlerweile mehr als 100.000 Anträge auf die E-Auto-Prämie bewilligt und ausgezahlt worden. Bundespräsident Steinmeier hat 21 Bürgerinnen und Bürger mit dem Verdienstorden der Bundesrepublik geehrt. Es ist Deutschlands höchste staatliche Auszeichnung. Aus Berlin, Ilias Sahner.
3: Steinmeier stellte bei der Verleihung in seinem Amtssitz am Spreebogen die Bedeutung von Demokratie und Freiheit in den Mittelpunkt. Die Ausgezeichneten, sagte er, tragen dazu bei, dass die Demokratie in Deutschland lebendig werden konnte, lebendig ist und lebendig bleibt. Ausgezeichnet wurden unter anderem die Sängerin Nana Mouskouri, die Bundesbeauftragte für die Opfer der SED-Diktatur Evelyn Zubke oder die Holocaust-Überlebende Tova Friedman und ihr Enkel Aaron Goodman. Steinmeier verwies darauf, wie vielfältig die Gruppe der Geehrten ist und damit auf die gesellschaftliche Entwicklung Deutschlands.
1: In Frankfurt am Main wird heute der Deutsche Buchpreis verliehen. Auf der sogenannten Shortlist für die Auszeichnung stehen 6 Romane. Aus Frankfurt am Main, Ida Hermes.
4: Der Deutsche Buchpreis kürt den besten deutschsprachigen Roman des Jahres. Nominiert dafür sind Romane von Shader Basiar, Franziska Gensler, Valeria Gordiev, Elias Hirschel, Peggy Mädler und Dana Vohwinkel. Sie hoffen bei der Gala heute Abend auf den Hauptpreis, der mit 25.000 Euro dotiert ist. Der Buchpreis wird traditionell auf einer Gala im Kaisersaal des Frankfurter Römers verliehen, wo früher die Festbankette nach Kaiserkrönungen gefeiert wurden. Die Preisverleihung läutet die Frankfurter Buchmesse ein, die ab Mittwoch für das Fachpublikum und ab Freitag für alle interessierten Besucherinnen und Besucher geöffnet ist.
1: Das waren die Nachrichten. Das Wetter in Norddeutschland. Von Nordwesten her aufkommende dichte Wolkenfelder und erste Schauer, sonst locker bewölkt und trocken bei 16 bis 19 Grad. In der Nacht zunehmend wolkiger und ganz im Nordwesten örtlich Schauer bei 16 bis 6 Grad. Morgen verbreitet wolkig und einzelne Schauer, im südlichen Niedersachsen meist länger freundlich bei 17 bis 21 Grad. Am Mittwoch im Nordwesten unbeständig, sonst freundlich 16 bis 22 Grad. Und am Donnerstag viele Wolken, teils Regen bei 12 bis 16 Grad. Es ist 17.05 Uhr.
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1: Um 18 Uhr mit Felix Sprung. In Emden entsteht ein neuer Marinehafen, neben Wilhelmshaven der zweite Stützpunkt an der Nordseeküste. Wie Verteidigungsminister Pistorius am Mittag sagte, soll die Marine damit flexibler werden und im Ernstfall besser gerüstet sein. Geplant sind unter anderem neue Liegeplätze für Fregatten und Minensuchboote. Wie Niedersachsens Ministerpräsident Lies auf NDR Info sagte, hat der Schritt zentrale Bedeutung für Emden und die ganze Region.
2: Es wird im Vorfeld natürlich erhebliche Investitionen im Milliardenbereich geben. Das heißt, Infrastruktur, die hier gebaut wird, zieht natürlich aus der Region Beschäftigung nach sich, Unternehmen nach sich, die aus der Region stammen, und sorgt auch für natürlich Aufenthalt in der Region. Und es geht am Ende darum, wenn dieser Hafen in Betrieb ist, werden bis zu 2000 Dienstposten da sein, also sowohl im militärischen wie im zivilen Bereich Beschäftigte, die natürlich dann am Ende auch Wohnraum brauchen und die Möglichkeiten der Infrastruktur brauchen.
1: Niedersachsens Ministerpräsident Lies auf NDR Info. Bundeskanzler Merz hat den beiden deutschen Forschern Peter Hegemann und Georg Nagel zum Medizinnobelpreis gratuliert. Die Auszeichnung zeigt, deutsche Forschung ist Spitze, so Merz wörtlich bei X. Aus der NDR-Nachrichtenredaktion Jonas Valentin Weber.
3: Merz würdigte die Nobelpreisvergabe als Beleg dafür, dass es in der Wissenschaft entscheidend sei, international zusammenzuarbeiten. Neben Hegemann und Nagel wird auch der US-Amerikaner Carl Deisseroth ausgezeichnet. Alle drei forschen im Bereich der Optogenetik. Dabei handelt es sich um eine Methode, die dabei hilft, auf lange Sicht neue Therapieansätze gegen Alzheimer, Schizophrenie oder etwa Parkinson zu entwickeln. Im Speziellen können Wissenschaftler mit dem Verfahren bestimmte Nervenzellen im Gehirn mithilfe von Licht an- oder abschalten und damit beobachten, ob dadurch beispielsweise eine Erinnerung oder ein Gefühl entsteht.
1: Verfassungsschutzpräsident Seelen warnt vor einer zunehmenden Gewaltbereitschaft rechtsextremer Gruppen. Man beobachte eine extrem besorgniserregende Entwicklung, sagte Seelen in einer Anhörung der Nachrichtendienstchefs im Bundestag. Zu sehen sei ein Trend, tatsächlich Aktionen durchzuführen. Das betrifft demnach etwa CSD-Veranstaltungen, die durch Rechtsextreme gestört werden. Die Akteure würden immer jünger, so Seelen. Außerdem gäbe es eine zunehmende internationale Vernetzung, die durch den Cyberraum und soziale Medien erleichtert werde. Bundeskanzler Merz und der französische Präsident Macron wollen, dass die EU besser gegen unfaire Handelspraktiken geschützt wird. In einem Brief an die EU-Kommission schlagen sie neue Eingriffsrechte für die Behörde vor. Aus Berlin Dietrich Karl Meurer.
4: In dem Schreiben, das dem ARD-Hauptstadtstudio vorliegt, geht es zum Beispiel um die Frage, was tun, wenn ein Land die Ausfuhr wichtiger Rohstoffe wie Lithium oder seltener Erden in die EU beschränkt. Merz und Macron wollen der EU-Kommission mehr Befugnisse geben. Sie soll in schweren Fällen binnen weniger Tage handeln können. Das soll auch gelten, wenn ein Staat seine Unternehmen stark unterstützt und diese deshalb etwa Autos, Batterien oder Stahl besonders billig in Europa anbieten können. Im äußersten Fall könnte die EU Produkte oder Unternehmen vom europäischen Markt ausschließen.
1: Die hohen Spritpreise und die neue E-Auto-Prämie führen offenbar dazu, dass in Deutschland immer mehr Elektrofahrzeuge gekauft werden. Laut dem Kraftfahrtbundesamt wurden im September rund 88.600 reine Elektroautos zugelassen und damit fast doppelt so viele wie im gleichen Zeitraum des Vorjahres. Noch beliebter waren im vergangenen Monat Hybridfahrzeuge. Der Anteil reiner Verbrennerfahrzeuge ging dagegen zurück und lag bei nur noch gut einem Viertel der Neuzulassungen. In Spanien finden Ende November Neuwahlen statt. Das hat Ministerpräsident Sanchez bekannt gegeben. Zuvor war er im Parlament mit Plänen gescheitert, die Wohnungskrise im Land zu bekämpfen. Aus Madrid Anne Bayer.
5: Sanchez kündigte an, um die Reformen voranbringen zu können, müsse es eine deutlich breitere und progressivere Mehrheit im Parlament geben. Neuwahlen waren eigentlich erst im kommenden Jahr vorgesehen. Am Freitag hatte die Regierung des Sozialisten Sanchez eine Schlappe im Parlament erlitten. In zwei Abstimmungen verweigerte die Mehrheit der Abgeordneten ihre Zustimmung für die Pläne zur Bekämpfung der Wohnungskrise. Diese beinhalteten unter anderem ein Moratorium für Zwangsräumungen bis 2030 und die automatische Entfristung von zeitlich befristeten Mietverträgen.
1: Das waren die Nachrichten. Das Wetter in Norddeutschland, von Nordwesten kommen Schauer auf, sonst locker bewölkt und trocken, 16 bis 19 Grad. In der Nacht zunehmend wolkiger und ganz im Nordwesten örtlich Schauer, 16 bis 6 Grad. Es ist 18.05 Uhr.
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1: Um 19 Uhr mit Felix Sprung. In Emden soll ein neuer Militärhafen für die Marine entstehen. Das hat Verteidigungsminister Pistorius heute angekündigt. Am neuen Marinestandort sollen in Zukunft rund 2000 Menschen arbeiten. Aus Berlin Katharina Seiler zur Frage, warum die Wahl auf Emden fiel.
2: Für Emden sprechen aus Sicht des Inspekteurs der Marine eine ganze Reihe von Gründen. Zum Beispiel der schnelle Zugang in die Nordsee und damit zum Einsatzgebiet im Nordatlantik. Außerdem biete ein Hafen in Emden eine große Wassertiefe, sodass er auch von großen Schiffen angelaufen werden könne. Und er sei Tide-unabhängig, so der Vizeadmiral. Und auch, dass genügend Fläche vorhanden ist, sei wichtig. Verteidigungsminister Pistorius hält einen Flächenbedarf von bis zu 450 Hektar für möglich. Immerhin sollen ja auch rund 2000 Dienstposten hier untergebracht werden.
1: Verfassungsschutzpräsident Seelen warnt vor einer zunehmenden Gewaltbereitschaft rechtsextremer Gruppen. Man beobachte eine extrem besorgniserregende Entwicklung, sagte Seelen in einer Anhörung der Nachrichtendienstchefs im Bundestag. Zu sehen sei ein Trend, tatsächlich Aktionen durchzuführen. Das betrifft demnach etwa CSD-Veranstaltungen, die durch Rechtsextreme gestört werden. Die Akteure würden immer jünger, so Seelen. Außerdem gäbe es eine zunehmende internationale Vernetzung, die durch den Cyberraum und soziale Medien erleichtert werde. Shaida Basiar hat für ihren Roman »Die Lücken« den Deutschen Buchpreis erhalten. »Die Lücken« erzählt von 100 Jahren deutscher Geschichte in einer fiktiven Gemeinde im Hunsrück. Die Auszeichnung wurde soeben in Frankfurt am Main verliehen. Der Deutsche Buchpreis ist mit 25.000 Euro dotiert. Der Flugbetrieb am Stuttgarter Flughafen war am Abend zwischenzeitlich eingestellt. Grund war der Verdacht auf eine nicht näher benannte Gefahrenlage. Dafür sind mehrere Terminals geräumt sowie An- und Abflüge gestoppt worden. Bei einer Durchsuchung wurde aber nichts gefunden, teilte die Bundespolizei mit. Der Flugverkehr wird nun schrittweise wieder aufgenommen. Nach der Räumung müssen alle Passagiere noch einmal durch die Sicherheitskontrolle. Daher werde es bis zu einer Normalisierung noch einige Stunden dauern, so die Bundespolizei. Das waren die Nachrichten. Das Wetter in Norddeutschland. Von Nordwesten kommen dichte Wolkenfelder auf und erste Schauer, sonst locker bewölkt und trocken, 16 bis 19 Grad. In der Nacht zunehmend wolkiger und ganz im Nordwesten örtlich Schauer, 16 bis 6 Grad. Morgen verbreitet wolkig und einzelne Schauer, im südlichen Niedersachsen meist länger freundlich, 17 bis 21 Grad. Am Mittwoch im Nordwesten unbeständig, sonst freundlich, 16 bis 22 Grad. Und am Donnerstag viele Wolken und teils Regen, die Temperaturen dann nur noch zwischen 12 und 16 Grad. Die Zeit, es ist 19.03 Uhr.
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1: Um 20 Uhr mit Felix Sprung. Plastikverpackungen könnten für Unternehmen bald deutlich teurer werden. Die Bundesregierung plant eine neue Steuer auf Kunststoff. Aus der NDR Nachrichtenredaktion Christiane Rüther.
2: Es liegt ein Entwurf vor für das Kunststoffverpackungssteuergesetz. Demnach sollen vom kommenden Sommer an für jede Tonne Kunststoff in Verpackungen 550 Euro fällig werden. In dem Gesetzentwurf heißt es, mit der Einführung der Steuer sollten Anreize geschaffen werden, den Verbrauch von Kunststoffverpackungen zu verringern. Demnach fielen zum Beispiel im Jahr 2023 rund 3 Millionen Tonnen entsprechender Abfall an. Und durch das Gesetz sollen Einnahmen generiert werden. Die Mehreinnahmen für den Bundeshaushalt würden Prognosen zufolge bei knapp 1,5 Milliarden Euro pro Jahr liegen.
1: In Emden soll ein neuer Militärhafen für die Marine entstehen. Das hat Verteidigungsminister Pistorius heute angekündigt. Am neuen Marinestandort sollen in Zukunft rund 2000 Menschen arbeiten. Aus Berlin Katharina Seiler zur Frage, warum die Wahl auf Emden fiel.
3: Für Emden sprechen aus Sicht des Inspekteurs der Marine eine ganze Reihe von Gründen. Zum Beispiel der schnelle Zugang in die Nordsee und damit zum Einsatzgebiet im Nordatlantik. Außerdem biete ein Hafen in Emden eine große Wassertiefe, sodass er auch von großen Schiffen angelaufen werden könne. Und er sei tideunabhängig, so der Vizeadmiral. Und auch, dass genügend Fläche vorhanden ist, sei wichtig. Verteidigungsminister Pistorius hält einen Flächenbedarf von bis zu 450 Hektar für möglich. Immerhin sollen ja auch rund 2000 Dienstposten hier untergebracht werden.
1: Verfassungsschutzpräsident Seelen warnt vor einer zunehmenden Gewaltbereitschaft rechtsextremer Gruppen. Man beobachte eine extrem besorgniserregende Entwicklung, sagte Seelen in einer Anhörung der Nachrichtendienstchefs im Bundestag. Zu sehen sei ein Trend, tatsächlich Aktionen durchzuführen. Das betrifft demnach etwa CSD-Veranstaltungen, die durch Rechtsextreme gestört werden. Die Akteure würden immer jünger, so Seelen. Außerdem gäbe es eine zunehmende internationale Vernetzung, die durch den Cyberraum und soziale Medien erleichtert werde. Shaida Basiar hat für ihren Roman »Die Lücken« den Deutschen Buchpreis erhalten. »Die Lücken« erzählt von 100 Jahren deutscher Geschichte in einer fiktiven Gemeinde im Hunsrück. Die Auszeichnung wurde am Abend in Frankfurt am Main verliehen. Der Deutsche Buchpreis ist mit 25.000 Euro dotiert. Das waren die Nachrichten. Das Wetter in Norddeutschland. Von Nordwesten aufkommende dichte Wolkenfelder und erste Schauer, sonst locker bewölkt und trocken, 16 bis 19 Grad. In der Nacht zunehmend wolkiger und ganz im Nordwesten örtlich Schauer, 16 bis 6 Grad. Morgen verbreitet wolkig und einzelne Schauer, im südlichen Niedersachsen meist länger freundlich, 17 bis 21 Grad und am Mittwoch im Nordwesten unbeständig, sonst freundlich, 16 bis 22 Grad. Es ist 20.03 Uhr.
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4: Ich bin Vanessa Wohlrath. Hallo. Musik ist Politik, so formuliert es die Rapperin, Sängerin und Produzentin Finna aus Hamburg. Es ist der Titel ihres ersten Songs, den sie 2015 veröffentlichte und der sich wie ein roter Faden durch ihr Schaffen und ihr Leben zieht. Denn Finna wirft mit ihrer Musik Fragen auf. Fragen über Körper, über Herkunft, über den Rechtsruck in unserer Gesellschaft. Sie rappt über Depressionen, über sexuelle Selbstbestimmung. Und darüber möchte ich heute unter anderem mit ihr sprechen, denn Finna ist zu Gast hier bei mir im Nachtclub. Hallo, schön, dass du da bist, Finna.
5: Hi, freue mich.
4: Du hast jede Menge Musik mitgebracht, denn das ist hier so ein besonderes Setting heute. Wir haben nämlich einen Plattenspieler zwischen uns stehen und werden nur Schallplatte auflegen, mit einer Ausnahme. Und du hast auch dein allererstes Album dabei, Zartcore von 2022. Und wenn die Nadel jetzt sauber ist, das Album sieht sehr sauber aus, die Scheibe, dann würde ich mal sagen...
5: Ist auch frisch aus der Verpackung.
4: Ich bin ja gerade bei der Nadel, dann lege ich mal auf.
5: Cool.
4: Ich lege sie mal drauf.
5: Der erste Track heißt DIY.

0: Alles selbst gemacht, DIY, kurz für Do It Yourself, der erste Track vom Album Zartcore von der Hamburger Musikerin Finna, die jetzt hier zu Gast ist, erschien vor 4 Jahren, 2022. Schon ein bisschen her.
1: Das ist schon ein bisschen her, aber ich finde es immer noch aktuell. Also ich finde es einfach cool, dass einfach mittlerweile so viele Leute auch Zugänge haben, selbst Musik zu machen, auch wenn sie nicht so viele finanzielle Mittel haben.
0: Du machst es ja auch in deinem Song so direkt klar. Also es kommt alles auch von dir. Warum siehst du da so eine Dringlichkeit drin, das nochmal deutlich zu machen?
1: Ich glaube, ich sehe eine Dringlichkeit da drin, das deutlich zu machen, weil es nicht so viele Female Producer gibt, so, also die ihre Beats auch selber machen, die alles selber machen. Und wir haben momentan, glaube ich, bei der GEMA gemeldet, sind 3% Female Producerinnen und das ist halt extrem wenig und mir ist es einfach wichtig, einfach aufzuzeigen, dass ich eine von diesen 3% bin, weil das nicht selbstverständlich ist. Ansonsten fragen Leute, wer hat die Texte geschrieben, wer hat die Beats gemacht, bla bla bla, und ich kann einfach sagen, ich habe es alles selbst gemacht und natürlich immer mit Hilfe von Leuten und so. Also Spoke hat jetzt bei dem den Mix gemacht zum Beispiel, Helge Hasselberg hat gemastert, so, da konnte ich das alles auch noch nicht selber. Auch auf dem neuen Album werden wieder Leute mir geholfen haben, so, aber mir ist wichtig, dass es halt keine kapitalistische Struktur ist, die dahinter steckt, sondern einfach, dass man das aus Leidenschaft gemacht hat.
0: Ja. Und es wird ein neues Album geben, darüber werden wir auch noch im Verlauf dieser Sendung sprechen. Zwischen uns beiden steht ein Plattenspieler. Wir haben nämlich vor, einige Vinylscheiben aufzulegen. Ich bin schon sehr gespannt, was du so mitgebracht hast. Und ich finde, es ist ein ganz schöner Weg auch. Also wir spielen ja nicht nur Songs von dir, sondern eben auch Musik, die du gerne spielen würdest, über die wir sprechen können. Ein ganz schöner Weg darüber, auch dich als Künstlerin kennenzulernen, was dich so geprägt hat, was dich begeistert, ja, im Musik machen. Lass uns mal in groben Zügen schauen auf deine Karriere. Du bist in Ahrensburg aufgewachsen, in der Nähe von Hamburg. Bist dann wann in die Großstadt gezogen?
1: Mit 17 oder 18, ja.
0: Okay, also schon relativ zügig.
1: Relativ zügig, direkt los. Abfahrt.
0: Ja, ist ja auch eine Stadt, ja, in der es einfach mehr Raum und mehr Möglichkeiten gibt wahrscheinlich als in Ahrensburg.
1: Ja, und es gibt vor allen Dingen auch mehr Raum, sich individuell auszuleben. Also Diskriminierung in Kleinstädten ist einfach, fühlt sich anders an als Diskriminierung in der Großstadt.
0: Wie sah denn dein Weg in die Musik aus? Bist du in Hamburg damit angefangen oder ging das schon früher los?
1: Nee, in Hamburg ging es eigentlich so richtig los. Also so klar, in Ahrensburg, ich habe so im Kinderchor gesungen und solche Sachen, ne? So Sachen, die man halt gerne macht, einfach in der Freizeit. Oder hat mal so eine Schülerband gehabt. Aber es war ja alles nicht so, dass ich damit einen Plan verfolgt habe, damit irgendwie das zu meinem Beruf zu machen. Und ich bin dann nach Hamburg gezogen, weil ich habe ein Stipendium an der Stage School bekommen für Tanz, Gesang und Schauspiel. Ich habe nicht durchgezogen, ich habe auch das abgebrochen, wie meine Schulausbildung auch so. Aber es hat mir voll viel geholfen, weil es gab da einfach Gesangsunterricht und es gab Unterricht einfach, den ich nutzen konnte und von dem ich immer noch viel gelernt habe so. Und dann in Hamburg habe ich dann auch die erste Band mitgegründet sozusagen. Die hieß ein Turboton. Dieser Name. Aber ja, wir haben es einfach so genannt, weil wir dachten, ja, das ist so Funk-Rock, das ist irgendwie cool und so kann man sich mal nennen. Damit hat es eigentlich alles so angefangen und dann habe ich aus der Band mich aber nochmal raus emanzipiert, weil ich war alleine als Flinter unter Cis-Dudes, die wesentlich älter waren als ich. Und das hat sich irgendwie dann nicht mehr richtig angefühlt, meine Themen zu vertreten. Und dann habe ich 2015 angefangen, Musik zu machen. Und Musik ist Politik ist das Erste, was ich selber gemacht habe, ja.
0: Hat auch so einen Oldschool-Vibe. Wir spielen es jetzt heute nicht, aber ich finde, es hat auf jeden Fall so einen Oldschool-Hip-Hop-Vibe.
1: Ich wollte woanders anhören.
0: Genau, aber geht auch voll auf die 12 auf jeden Fall. Ja. Und dafür wurdest du ja auch ausgezeichnet. Sprechen wir gleich nochmal drüber. Vielleicht müssen wir einmal kurz erklären, was Flinter genau heißt.
1: Ja, das kann ich gerne nochmal sagen. Ja. Also das steht für Frauen, Lesben, Trans, Inter und nicht-binäre Personen, sowie Agender-Personen, die sich gar keinem Geschlecht zuordnen wollen Und eigentlich, wenn wir es genau nehmen, dann müsste eigentlich noch ein Plus dahinter stehen oder noch ein Sternchen, was einfach nochmal aufzeigt, dass das Geschlechterspektrum einfach vielfältiger ist als Frauen und Männer. Ich benutze den Begriff gerne, um einfach aufzuzeigen, dass es mehr als zwei Geschlechter gibt so und ja auch einfach klar wird, dass Flinter auch nicht nur Frauen meint.
0: Gerade in der Musikszene ist das ja so eine Sache, du rappst und der Rap wird eigentlich immer noch als ein sehr männlich dominiertes Feld auch wahrgenommen. Da wird auch über Themen gerappt, die ja, die geschehen halt aus der Perspektive von Männern, oft auch einer misogynen Perspektive. Da hat sich zwar schon einiges getan, aber trotzdem, wenn ich jetzt mit jemandem, der sich für Hip-Hop so semi interessiert, sprechen würde und ihn fragen würde oder sie fragen würde, worum geht's denn da bei dem Genre, dann ist es Bitches, Hoes und Geld und Machtverhältnisse klar machen zwischen, ich sag's jetzt extra, zwei Geschlechtern, weil mehr kann man sich halt nicht vorstellen und wird ja auch unsere Ordnung irgendwie durcheinander bringen. Wie blickst du aktuell auf die Rap-Szene? Findest du, ist da noch Luft nach oben in Sachen Vielfalt?
1: Also ich finde, es hat sich seit 2015, seit ich angefangen habe, halt schon super viel verändert. Also wenn wir jetzt uns VorreiterInnen wie Lady Bitch Ray angucken oder Missy Elliott, Lauryn Hill und Miss Eves und ach, keine Ahnung, mir fällt MC Light, keine Ahnung. Also es gibt so viele Female-Rapperinnen, die halt das irgendwie schon vorher so mal geschafft haben. Aber so richtig in den Mainstream der deutschen Charts hat es ja irgendwie vorher noch nicht so richtig viel Repräsentation gegeben und momentan sind sehr viele Female Artists auf jeden Fall präsent. Mir fehlt oft noch so viel queere Sichtbarkeit, also von Transpersonen, inter-nicht-binären Agender-Personen. Das fehlt mir momentan noch sehr viel, aber es hat sich schon sehr viel getan, dass viele Frauen mittlerweile auch rappen und dazu zähle ich halt natürlich auch Leute wie Maribu, Icky Mel, Bad Moms J, die auch queere Sichtbarkeit nach vorne bringen. Aber ja, da geht noch einiges. Also es hat sich viel getan, aber es geht noch einiges, ja.
0: Ja, ich finde ja auch, es ist irgendwie wichtig zu zeigen, dass da eben noch so viel mehr geht. Und das nehme ich auch für uns als Medienunternehmen mit, dass wir nicht die Aufmerksamkeit nur richten auf Deutschrapper wie Materia oder Haftbefehl oder Sido oder so, sondern da ist natürlich sehr viel mehr, aber diese Personen bekommen vielleicht nicht die Aufmerksamkeit, die sie verdienen, weil sie nicht die Netzwerke haben oder die Popstrukturen im Geschäft einfach auch so sind, dass gewisse Menschen gefördert und andere wieder nicht gefördert werden. Die nächste Künstlerin, die hast du auch gerade schon genannt, Lauryn Hill, Miss Lauryn Hill, hat wahrscheinlich genau deswegen auch mit zwei männlichen Mitmusikern angefangen, um ja, den Einstieg ins Musikgeschäft zu schaffen mit den Fugees und ist erst danach in ihre Solokarriere gestartet. Erzähl mal, du hast die Platte dabei,
1: ja,
0: vielleicht können wir die einmal
1: rausholen. Nein, da ist der Track nicht drauf, den ich spielen wollte, aber ich suche mir jetzt einfach nochmal einen anderen aus.
0: Ich kann ja schon mal die eine Platte runternehmen,
1: genau,
0: dein ich nehme Album, die das werden wir auch gleich noch ein bisschen weiter hören.
1: B-Seite finde ich gut. Und dann den zweiten Track. Der heißt War in the Mind.
0: Ich glaube, wir müssen einmal mit der Bürste drüber gehen. Ich weiß
1: ja, die ist auch schon, die habe ich schon lange.

0: Sonderbar eindruckende Stimme einfach, Miss Lauryn Hill.
1: Absolut, aber ich liebe alles an ihr. Ich liebe die politische Haltung. Ich liebe einfach, wie sie sich gegen Repression einfach stark macht, das System kritisiert, gleichzeitig aber auch den Rassismus benennt und ja, einfach aufzeigt, dass Diskriminierung keine Form ist, mit der man miteinander umgehen sollte, sondern dass das pure Gewalt ist und dass wir uns alle Freiheit wünschen. So, das ist auf jeden Fall was mich schon immer total berührt hat. So.
0: War in the Mind haben wir gerade von der Unplugged-Platte gehört, MTV Unplugged, aus so einer Reihe, die ich auf jeden Fall total verfolgt habe. Ich war eh so ein MTV-Kind. Ja. Ich weiß nicht, wie es dir ging.
1: Same.
0: Sind auf jeden Fall einige hängen geblieben. Nirvana habe ich auf jeden Fall auch noch sehr im Kopf und mir die CD gekauft.
1: Ja.
0: Und du hast es ja auch gerade schon gesagt, Miss Lauryn Hill setzt sich total ein für politische und soziale Themen. 1998 hat sie ihr erstes Solo-Studio-Album veröffentlicht, The Miseducation of Lauryn Hill. Und danach ist dann eigentlich gar nicht mehr so viel Neues gekommen, wenn ich das jetzt richtig im Kopf habe.
1: Naja, also sie hat 8 Kinder bekommen. Also
0: ich hatte 6 gelesen, aber okay.
1: Ich glaube 8 insgesamt.
0: Okay, wow.
1: Also sie ist halt Mutter so von echt extrem vielen Kindern, egal ob 6 oder 8. Beides extrem viele Kinder, so, um die sie sich dann kümmern wollte. Sie hatte viel Erfolg mit dem, was sie gemacht hat. Und ich finde es auch voll legitim, dann aufzuhören so, und zu sagen, so, okay, ich muss mich nicht weiter im Musikbusiness rumschlagen, sondern sich dann halt darauf zu fokussieren, was einen glücklich macht.
0: Finna, du bist auch Mutter einer Tochter.
1: Ja.
0: Trotzdem einer Tochter. Wie alt ist sie?
1: Die ist 13.
0: Und du lebst nicht in einer klassischen Kleinfamilie, Mutter, Vater, Kind. Wie sieht das bei euch aus?
1: Nee, also ich lebe mit meiner Partnerin hier in Hamburg. Und der Vater von meiner Tochter lebt mit seiner Frau in Bremen. Und die haben da auch noch 2 Kinder sozusagen. Also sie ist dann zu dritt quasi. Also meine Tochter wohnt auch bei dem Vater. Und ich bin quasi die Weekend-Mom. Ja, so ist das Modell momentan.
0: Fürsorge und Lohnarbeit wird ja oft von einem erwartet, dass man das alles unter einem Hut bekommt, wenn man sich dazu entscheidet, eine Familie zu gründen. Es sei denn, man hat eine Partnerin, einen Partner, der die sich ja um den Unterhalt kümmert, mehr verdient, wie auch immer, oder man hat gut geerbt.
1: Ja, schön wär's.
0: Alles möglich.
1: Ich wäre immer noch open-minded, also wenn irgendjemand mir was vererben will.
0: Du hast auch einen Track geschrieben, Mutter heißt der. Das ist ein Track über die Mutterrolle jenseits klischeehafter Zuschreibung. Und da geht es ja auch so ein bisschen darum, okay, du bist Mutter, aber du bist ja auch so viel mehr.
1: Ja.
0: Und Care-Arbeit, Lohnarbeit ist das eine, aber wie schafft man es darüber, sich selbst auch nicht zu vergessen? Man hat ja auch, muss sich um seine Gesundheit kümmern, man hat vielleicht auch Bock, sich fortzubilden, man möchte seine sozialen Netzwerke, seine Freundschaften, Beziehungen irgendwie pflegen. Wie geht das für dich?
1: In den ersten 3 Jahren gar nicht und danach wieder. Würde ich echt so sagen. Also weil die ersten 3 Jahre sind so intens. Die Kinder brauchen noch so viel, haben noch keine Kita etc. und so. Das, also vielleicht eine Krippe oder so, wenn man Glück hat und einen Krippenplatz bekommen hat, dann geht es natürlich auch schon nach 1,5 Jahren, dass man wieder ein bisschen Teil des sozialen Lebens sein kann. So. Aber in den ersten 3 Jahren, finde ich, werden viele Mütter und Personen, die Kinder haben, einfach, nee, sagen wir nur Mütter, also werden einfach ausgeschlossen. Ich erinnere mich noch ganz viel daran, sie war ein paar Wochen alt, ich habe noch gestillt und so und musste schon wieder Vollzeit arbeiten so. Und dann habe ich so Stillzeiten bekommen, also der Staat hat auch irgendwie was dafür getan, dass man so ein paar Zeiten hat, wenn man einen sozialpflichtigen Job hat sozusagen. Aber das soziale Leben wird sonst sehr unsichtbar gemacht. Also wenn man ein kleines Kind hat und man möchte zu einer Abendveranstaltung gehen oder so, meistens kann man die Kinder nicht mitbringen. Meistens wird dort Alkohol getrunken. Meistens ist dort keine kinderfreundliche Umgebung. Es wird sich wenig darum geschert, wie man als Gemeinschaft eigentlich mit Kindern umgehen möchte. Und viele werden dann einfach unsichtbar gemacht. Und ich finde das schrecklich. Also ich würde mir wünschen, dass es mehr so Spaces gibt. Im Osten zum Beispiel habe ich das viel mehr gesehen und festgestellt, dass es da zum Beispiel auch so, in Rostock war ich auf einem Day Rave. Der war für Kinder und Erwachsene gleichermaßen. Also das heißt, gar kein Alkohol, gar keine Drogen, alles am Tag mit Spielgeräten für Kinder, mit kleinen Autos für Kinder und kleinen Planschbecken und so. Das war total süß. Also so, dass man auch raven konnte und trotzdem das Kind auch super happy ist. Und einfach solche Partykonzepte wünsche ich mir tatsächlich mehr. Wenn das in Rostock funktioniert, warum funktioniert das in Hamburg nicht? So, I don't know.
0: Also. Ja, wir hören mal deinen Track, Mutter.
1: Ja.
0: Magst du ihn auflegen?
1: Ja.

0: Dinner ist hier bei mir im Studio. Wir legen uns gerade gegenseitig Platten auf und ich würde ganz gerne mal auf deine Workshops zu sprechen kommen.
1: Gerne.
0: Du bietest nämlich Workshops für junge Mädchen an, beziehungsweise eher Flinter, und hilfst ihnen dabei, Songs zu schreiben und zu produzieren, Beats zu basteln. Das alles in Hamburg im Frauenmusikzentrum.
1: Yes.
0: Wie genau sieht das aus?
1: Ja, also die Kids bringen Ideen mit und ich versuche die irgendwie mit denen zusammen umzusetzen. So, das ist erstmal so die Short Version, und die Long Version ist dann auf jeden Fall, dass wir gemeinsam Beats bauen, dass wir über mehrere Jahre einfach versuchen, irgendwie eine Perspektive aufzubauen, auch selbst Musik zu machen und eigenständig Musik zu machen. Und was ich einfach super spannend finde, ist, dass einige sind einfach total krasse Talente dabei. Ich denke da irgendwie gerade an ein Kind, das ist 13 und hat eine heftige Stimme, heftig einfach. Und hat jetzt die ersten Auftritte, also ersten Live-Auftritte. So, spielt jetzt bei Amnesty International Women hier in Hamburg sogar ein Konzert. Und ich finde es einfach so geil, wenn so Talente einfach ihren Weg finden, ihre eigene Musik zu machen und sich empowered genug zu fühlen, auf die Bühne zu stellen.
0: Du bist auch gelernte Tonmeisterin, Tontechnikerin?
1: Tontechnikerin. Tonmeisterin hat es ja nicht mehr gereicht.
0: Okay, Tontechnikerin, auch fein. Ja. Wie bist du zu den Workshops gekommen?
1: Eigentlich darüber, dass ich halt selbst Produzentin bin und halt Beats baue, so habe ich halt gedacht, boah, ich hätte mir halt damals voll gewünscht, wenn mir das jemand erklärt hätte, einfach, wie das alles funktioniert. Dass man nicht irgendwie vor der DAW sitzt und denkt so, also Digital Audio Workstation.
0: Danke.
1: Dass man quasi vor dem Programm sitzt sozusagen und das Gefühl hat so, boah, ich checke gar nichts so, sondern dass es einfach einem jemand erklärt, eine Person, die man auch als Projektionsfläche benutzen darf sozusagen. Und da hätte ich es mir am liebsten gewünscht, mir das von Flinter erklären zu lassen. Und das kam dann erst später, als ich schon selber Musik gemacht habe. Und da habe ich dann immer mehr mich connected mit anderen. Ein Kumpel von mir zum Beispiel, der ist Transmann, Sir Mantis aus Leipzig. Der hat mir super viel erklärt und beigebracht, wie ich meine EQs richtig setzen kann, wie ich Compression richtig mache und so weiter und so fort. Und dann bin ich später in der Pandemie in diese Ausbildung reingegangen und habe gedacht, okay, Tontechnik ist genau das, was ich machen will, um das noch besser anderen Leuten erklären zu können.
0: Ja. Genau das, was du sagst, gerade auch in Sachen SupporterInnen. Es braucht einfach auch Menschen, die einen so ein bisschen an die Hand nehmen, wenn man eben nicht aus einer Familie kommt, die direkt Musikunterricht bezahlt, die einem Musikinstrument, ein Klavier oder so kauft.
1: Ja.
0: Das muss man ja auch alles erstmal bezahlen können.
1: Absolut, ja.
0: Soziale Gerechtigkeit oder Ungerechtigkeit, das sind ja ganz gute Stichworte, um eigentlich zur nächsten Musikerin oder zur nächsten Musik zu kommen.
1: Okay.
0: Von Lena Störfaktor.
1: Genau, Pretty World. Das ist der dritte Track von dem Album Pretty World auf der A-Seite.
0: Vielleicht magst du noch etwas zu Lena Störfaktor erzählen.
1: Oh, so gerne. Das ist jetzt quasi das Vorgängeralbum von dem, was jetzt eigentlich kommt. Und das beschäftigt sich total viel mit Klassismus, beschäftigt sich total viel mit sozialer Ungerechtigkeit, ist sehr antifaschistisch. Sie selber ist lesbisch und rappt auch darüber. Und ich bin so dankbar, dass es sie gibt. Einfach eine großartige Rapperin. Geiler Flow. Liebe alles. Pretty World.

0: Ja, kluger, spitzer, feinfühliger Rap hier von Lena Störfaktor aus Berlin. Sieht man auch ganz gut auf dem Cover, ist ja unverkennbar, die U-Bahn.
1: Ja.
0: Lena Störfaktor ist neben ihrer Arbeit als Musikerin auch als Sozialarbeiterin tätig im Berliner Stadtteil Neukölln. Und da hat sie sicher auch einiges aus nächster Nähe erlebt an unterschiedlichen Lebenswelten. Pretty World heißt dieser Song, den wir jetzt gerade gehört haben und den Finna, unser Gast, mitgebracht hat auf Schallplatte. Die schöne, heile Welt, aber hinter der Oberfläche sieht es dann doch ein bisschen darker aus. Was hat dich an diesem Song fasziniert?
1: Ich liebe eh alles von Lena Störfaktor, was rauskommt, weil sie einfach so ehrlich ist und einfach so viel Systemkritik geballt in einen Track bringt und einfach zeigt, dass diese Welt nicht glatt poliert und selbstoptimiert ist, sondern dass sie dreckig ist und Ecken und Kanten hat so und zeigt einfach auf, wie viele Leute ja auch rechte Hetze etc. verstecken wollen, so hinter irgendwelchen Fassaden. Also was sie ja in Pretty World vor allen Dingen auch kritisiert, also auf dem ganzen Album, ist ja so eine Außenseiterposition, aus der heraus dann Systemkritik funktioniert. So. Und das finde ich unfassbar bewundernswert und finde es total cool, dass sie jetzt noch ein neues Album rausbringen. Also Golden Shower, ich freue mich schon sehr.
0: Lena Störfaktor rappt ja auch unter anderem über ADHS,
1: ja,
0: auch über das Hochstapler-Syndrom, also dieses Gefühl, das würde ich jetzt mal behaupten, noch insbesondere Frauen plagt. Ich bin zwar, keine Ahnung, erfolgreiche Musikerin, werde ausgezeichnet mit Preisen, aber es ist alles reines Glück oder noch schlimmer, das habe ich gar nicht verdient. Das ist,
1: ja.
0: Ich weiß nicht, wie es dazu gekommen ist. Ich kann das nicht.
1: Mhm.
0: Kennst du solche Situationen?
1: Ja, Imposter kickt immer hart. Also es ist echt krass. Ich glaube, es ist auch egal, was man so gemacht hat oder so. Man denkt immer so,

0: Du wirst gefeiert als wichtige queer-feministische Stimme im deutschen Hip-Hop. Dafür, dass du dich wütend zeigst, auch, dass du dich verletzlich zeigst, solidarisch zeigst. Und dazu gehört eben auch, dass du unbequeme Themen ansprichst. Du rappst auch über Depressionen, über Panikattacken unter anderem. Warum ist das für dich so wichtig, das anzusprechen, zu thematisieren?
1: Ich glaube, dass in Verletzlichkeit einfach eine Riesenpower ist für Empathie. Und ich denke mir immer so, dass wenn ich so mich ein Stück öffne, dann können sich andere vielleicht auch so ein kleines Stückchen öffnen. Das ist zumindest immer so meine naive Herangehensweise an Menschen generell. Einfach denke ich so, wenn ich ein bisschen aufmache, dann macht die andere Person vielleicht auch ein bisschen auf. Und dadurch kommen wir dann vielleicht irgendwann zu einer offeneren Gesellschaft. Das wäre so geil, wenn alle so ein bisschen mehr aufmachen würden und sich verletzlich zeigen würden. Weil da drin steckt ja auch einfach so eine kleine Superkraft. So, wenn wir alle zeigen, dass wir nicht unfehlbar sind und Zweifel haben und Schwierigkeiten haben, Struggles und mentale Probleme, dann wären wir vielleicht auch mal untereinander ein bisschen vorsichtiger miteinander. So. Das würde ich mir zumindest wünschen.
0: Ja, es entsteht ja auch eine Art von Verständnis, dass man ja vielleicht auch eben nicht so funktionieren kann, wie es immer von einem erwartet wird. Und wie du auch schon sagst, also die Grenzen verschwimmen dann auch so ein bisschen zwischen der Musikerperson und ja auch den Fans, dass da nicht die glatt polierte Person auf der Bühne steht, der es immer gut geht, sondern dass diese Person eben auch Probleme hat, selbst wenn sie auf der Bühne steht.
1: Absolut. Ich finde es auch total gut, das zu zeigen, dass wenn man auf der Bühne ist, trotzdem nicht perfekt ist und auch, dass die Show nicht perfekt ist. So, mir ist es total wichtig, meine Tagesform auch nach außen zu tragen, die gerade so ist. Heute habe ich gut ausgeschlafen, heute bin ich sehr gut drauf, aber das sieht auch ganz oft ganz anders aus und auch depressiv Konzerte sich zu trauen zu spielen, ist manchmal gar nicht so einfach, aber ich merke, dass Leute einfach dankbar dafür sind, dass ich es mache und einfach sage so, hey Leute, heute geht es mir nicht so gut, so und so ist es, ohne daraus eine Opferposition zu machen, sondern ehrlich zu teilen, wie es einem wirklich geht. So, das macht einfach wahnsinnig viel, auch mit den Menschen, die das sehen und hören und einfach merken so, aha, da steht eine unperfekte Person, die da jetzt eine unperfekte Show macht und vielleicht ermutigt das auch die ein oder andere Person halt selber auch Musik zu machen und unperfekt zu sein. Ja.
0: Weich, zart, durchlässig, das sind eigentlich ganz schöne Schlagworte und auch die fallen mir auch bei der nächsten Musik ein. Aber auch gleichzeitig steckt in dieser Weichheit ja auch so eine Stärke und so ein Selbstbewusstsein, sehr hingebungsvoll und verführerisch. Ja. Sade hast du uns mitgebracht.
1: Yes. Ich muss sagen, das ist die privateste Platte, die ich habe. Die hat 10 Euro gekostet bei Zardos. Aber das ist die meistgehörteste Platte bei uns privat zu Hause. Die muss ich ganz heil wieder mit nach Hause bringen.
0: Da bin ich jetzt gespannt, wie sie aussieht. Ob sie schon so
1: schon
0: aussieht,
1: sehr
0: wie
1: ausgeknittelt.
0: Du.
1: Sehr ausgeknittelt, so sehr.
0: Boah, von außen ist noch.
1: Ist noch in Stand, aber ich bin.
0: Da
1: ich
0: ist
1: bin
0: bei
1: gespannt.
0: Uns zu Hause einiges an. Sieht es bei uns anders aus.
1: Ja, das ist die meistgehörteste Platte. Wenn ich und meine Partnerin zu Hause sitzen, dann hören wir diese Platte und dann wird so das Wochenende eingeläutet oder der Abend oder wir spielen auch oft so Spiele oder so. Ich und meine Partnerin und dann wird genau diese Platte gehört.
0: Welchen Song hast du ausgewählt?
1: Love is Stronger Than Pride. Wenn wir schon beim Thema Durchlässigkeit sind.
0: Sade ist das hier.

0: Herrlich. Love is stronger than pride.
1: Ja.
0: Von Sade. Ich musste gerade aufhorchen bei diesen Querflöten, Panflötenartigen. Es war aber ein Synthesizer.
1: Ja.
0: Klingt total spitze.
1: Ja, voll geil.
0: Weißt du, von wann die Aufnahme ist?
1: Gute Frage. 1988.
0: Hm.
1: Ja.
0: Musik, die ganz viel privat bei Finna
1: ja.
0: zu Hause gehört wird.
1: Die wird ganz privat die ganze Zeit gehört und die ist so, ich liebe diese Platte über alles. Voll schön.
0: Und hier jetzt aufgelegt in dieser Nachtclub-Ausgabe.
1: Ja.
0: Schallplatten haben wir mitgebracht. Das ist vielleicht ein bisschen oldschool aufzulegen, aber ich persönlich bin großer Fan, mache das total gerne. Ihr habt auch wahrscheinlich jede Menge Platten zu Hause.
1: Ja, ganz viele. Besonders meine Partnerin hat richtig viele Platten mit in die Beziehung reingebracht und dann habe ich es jetzt auch noch ergänzend durch ganz viele Platten und jetzt zusammen ist es unüberschaubar.
0: Ich streame auch eine ganze Menge Musik natürlich, weil es ja so einfach ist. Da gibt es ja einfach unheimlich viel. Und wenn man einfach Lust auf genau diesen einen Track hat, den man vielleicht nicht auf Platte hat oder vielleicht doch, aber der Klick ist dann doch yeah. irgendwie schneller getan als die Platte rausgezogen. Und gleichzeitig liebe ich so sehr, Vinylscheiben aufzulegen, weil es eben nicht so einfach ist. Dann geht man zum Plattenregal rüber und zieht eine Platte raus, zieht vielleicht noch eine raus, die man komplett vergessen hat.
1: Ja.
0: Das Vinyl, das Gewicht allein in der Hand, ja. die Farbe, vielleicht ist ein farbiges Vinyl. Ich finde ja. die Covergestaltung, irgendwie hat man da ein ganz anderes Gefühl beim Hören auch.
1: Ich finde auch, was mir so an Vinyl so toll gefällt und warum wir auch so viele haben, ist, dass man meistens ja eine Vinyl auflegt und die dann komplett durchhört. Und das Konzept auch so ahnt, was die Artists sich so überlegt haben. So. Und ich finde, ganz oft bei so Streaming-Anbietern geht das so unter. Also da wird dann so Track-by-Track-mäßig, mal wird was in irgendeine Playlist reingespült oder so. Oder man klickt halt, wie gesagt, nur einen Track an, weil man den einen Track jetzt gerade hören will. So. Aber bei einer Platte, da muss man Zeit haben irgendwie. Und das genieße ich auch so, diese Ruhe, einfach, dass du die ganze Platte durchhörst. Dann ist die Seite vorbei, dann denkst du nochmal kurz drüber nach. Dann legst du die B-Seite auf und denkst so, oh, warum ist das eigentlich nicht eine Doppelvinyl? Ja, es ist einfach irgendwie, es ist richtig Kultur, finde ich.
0: Du lässt ja deine Sachen auch auf Platte pressen. Wie gesagt, das Debütalbum und da wird ja auch noch was Neues kommen. Hip-Hop-Tracks sind ja im Laufe der Jahre, Jahrzehnte irgendwie immer kürzer geworden, habe ich so den Eindruck.
1: Ich auch.
0: Denkst du manchmal darüber nach, ob es sich überhaupt lohnt, das Ganze auf Platte zu pressen oder ist es nicht irgendwie schneller und, weiß ich nicht, kostengünstiger und auch nachhaltiger? Es einfach rauszuhauen, digital, und dann ist es da.
1: Ja, aber dann geht das Ritual halt wieder verloren und auch das Konzept, finde ich, geht manchmal so verloren. Also was ich eben auch meinte, so einzelne Tracks werden dann gehört, aber dann geht halt irgendwie doch was unter so. Und ich finde, eine Vinyl ist halt auch voll schön, einfach wenn du auf einem Konzert warst, das einfach so mitzunehmen als Erinnerung. Und dann hat es auch so einen emotionalen Wert. Und den emotionalen Wert, der ist vielleicht nicht der nachhaltigste Weg so, aber wir geben uns auch Mühe, unsere Platten nachhaltig halt zu produzieren, dass man halt zum Beispiel schon gebrauchtes Vinyl einschmelzen lässt und dann in Colored Vinyls halt sozusagen dann wieder herstellt. Da sind wir jetzt fürs zweite Album auf jeden Fall dran und ich bin super aufgeregt, wie das alles wird. Und ich freue mich schon ganz doll. Ja.
0: Darfst du schon verraten, wie das Album heißt?
1: Weiß ich gar nicht, ob ich das schon verraten darf, aber ich verrate es einfach mal, ja. Es wird Fuck Sorry heißen. Und zwar ist es einmal so, dass ich mich einfach andauernd entschuldige für alles und jeden. Selbst wenn mich jemand anrempelt auf der Straße, sage ich Entschuldigung. So bin ich einfach. Und gleichzeitig ist es aber auch eine Absage an andauernd sich zu entschuldigen für das, wie man ist, wer man ist und ja, einen Mittelfinger an Entschuldigungen zu geben. So.
0: Und daraus hören wir jetzt auch schon einen Track. Du hast uns was ganz Frisches mitgebracht.
1: Yes.
0: Was Unveröffentlichtes, kommt gerade vom Mastering, hast du mir erzählt.
1: Yes.
0: Und deswegen ist es der einzige Track, den wir heute mal nicht von Vinyl hören, sondern das ist ja noch im Werden. Erzähl mal, wie heißt der und
1: worum geht's? Heißt Mehr Bock als Kappas, ist entstanden mit der Frankfurter Produzentin Aini. Und ich bin so stolz darauf, was es geworden ist. Also es ist einfach lustig, es geht aber auch sehr um dieses Burnout vom Aktivismus, wie man eigentlich so reinstolpert in ein Leben, was einfach total Spaß bringt und total Bock auf ganz viele Sachen macht, aber wofür man einfach zu wenig Kapazitäten hat. So. Ja, ich finde den Track sehr gut gelungen. Shoutout geht raus an Aini oder Nadine Demetrio aus Frankfurt und an Helge Hasselberg beim Mastering. Und ja, ich würde sagen, let's go.
0: Mehr Bock als Kappas.
1: Mehr Bock als Kappas.
2: Fuck.

0: ganz neuer Track von Finna. Du rappst hier über mehr Bock als Kappas und hast auch gerade schon gesagt, da herrscht viel Bock, aber man kann nicht alles unter einen Hut kriegen. Du hast schon den ganzen Aktivismus angesprochen, den man da manchmal angehen möchte. Du bist Musikerin, das ist ein großes Projekt von dir. Wir haben aber auch gehört, dass du Workshops gibst. Du engagierst dich unter anderem auch für geflüchtete Menschen, für Geschlechtervielfalt, für unterschiedliche Körperformen. Das ist auch ein Thema von dir. Du setzt dich gegen Rechtsextremismus ein, für mehr Zusammenhalt und Verständnis untereinander. Zum Zeitpunkt dieser Sendungsaufzeichnung befinden wir uns gerade zwischen zwei Landtagswahlen. Die eine in Sachsen-Anhalt liegt hinter uns, die nächste ist in Mecklenburg-Vorpommern. Das Wahlergebnis in Sachsen-Anhalt, das steht. Die Prognosen für die Landtagswahlen in Mecklenburg-Vorpommern deuten auch schon darauf hin, dass die AfD, eine in Teilen gesichert rechtsextreme Partei, sehr viel Zuspruch findet bei unseren Mitmenschen. Was macht das mit dir?
1: Viel Angst. Also nicht nur Angst, auch Wut, auch noch mehr Angst. Ich habe sehr viel Angst vor der Zukunft. Ich weiß nicht, ob ich meine Kunst weiter so machen kann, wenn AfD irgendwann regieren sollte. Ich weiß nicht, ob ich mit meiner Partnerin so weiter leben kann einfach. Ich weiß nicht, ob ich sie noch heiraten kann. Ich weiß nicht, meine Partnerin ist Transperson. Muss sie dann, keine Ahnung, auf irgendwelche Listen oder keine Ahnung. Also es ist alles so unsafe gerade, dass ich das Gefühl habe, okay, ich muss ja laut bleiben, solange ich es kann. So. Und solange mir der Mund nicht verboten wird. Und selbst dann, glaube ich, würde ich was sagen. Und ich glaube, wir müssen jetzt alle noch zusammenrücken und uns nicht spalten lassen und irgendwie gucken, dass wir gemeinsam eine demokratische Stimme finden, so dem Ganzen was entgegenzusetzen und sich da auch immer wieder am Riemen zu reißen, sich nicht auseinander dividieren zu lassen durch verschiedene Themenfelder, sondern einfach zu gucken, okay, was ist der kleinste gemeinsame Nenner, auf den wir uns einigen können und wer der demokratische Werte sind, die AfD nicht vertritt, meiner Meinung nach, dann sollten wir auf jeden Fall erstmal zusammenhalten, um die AfD irgendwie zu verbieten.
0: Ich gehe da total mit. Ich spüre bei mir selbst, auch gerade so im Nachgang jetzt der Landtagswahlen, die waren ja einfach sehr eindeutig, aber auch schon im vergangenen Jahr nach der Bundestagswahl eine gewisse Ohnmacht. Ja. Also und auch so eine Starre. Ich bin verwundert darüber, wie viel gegeneinander herrscht und so wenig miteinander, wie viel Misstrauen da auch draußen ist in der Welt. Und das zieht total runter. Wie ist das bei dir? Fühlst du dich auch ohnmächtig oder bist du eher wütend? Wie gehst du damit um?
1: Ich bin auch ohnmächtig, aber meine Ohnmacht lässt sich am meisten immer durch Wut beseitigen, weil ich merke, also, keine Ahnung, meine Therapeutin hat mal was voll Schlaues gesagt. Sie meinte so, sehen Sie, durch Wut bringen Sie Abstand in die Sache. Und dann kommt es nicht mehr so nah ran. Und das ist irgendwie ganz geil. Und wenn ich merke, so, ich werde wütend über irgendwas, dann kann ich Abstand gewinnen zu der Sache und sie eher aus einer anderen Perspektive betrachten, sodass ich anfangen kann, darüber zu reden, was ich denke, weil es ein bisschen Platz macht. Wut macht einfach ein bisschen Platz und ist ja auch gleichzeitig einfach den größten Motor, den wir irgendwie auch gleichzeitig in uns tragen, der uns eine Kraft gibt, überhaupt agieren zu können und nicht in diese Starre zu verfallen. Und ich finde, auch wenn man viele Privilegien hat, wie ich auch habe, so, dann denke ich mir einfach so, okay, ich mache auf jeden Fall meinen Mund auf, solange ich kann. Und klar, ich bin auch von Diskriminierungsformen betroffen, aber solange ich die Kraft habe, was zu sagen und nicht gerade depressiv in der Ecke hängen, was mir auch oft genug passiert, solange sage ich was. Und ich verstehe komplett, wenn man gerade nicht die Worte und nicht die Kraft hat, irgendwas zu sagen und einfach wirklich den Depressionen Raum geben muss, was voll wichtig ist. So. Aber umso wichtiger finde ich, wenn du halt Power hast, auch für diejenigen mitzusprechen. So. Und ich bin sehr dankbar, wenn andere Leute das für mich machen und bin sehr dankbar, das auch für andere Leute machen zu dürfen.
0: Finna war das hier in unserer Listening-Session, die jetzt auch schon ja leider zu Ende geht. War sehr gemütlich.
1: Ja, fand ich auch.
0: Schön und erhellend mit dir.
1: Ja.
0: Aber wir haben noch was ganz Besonderes in petto zum Schluss. Du performst nämlich mindestens einen Song live.
1: Yes, Zartcore und vielleicht noch einen. Schauen wir mal, wie viel Zeit wir am Ende haben.
0: Die Hamburger Rapperin, Sängerin, Musikproduzentin, Workshop-Dozentin und Tontechnikerin. Habe ich noch irgendwas vergessen?
1: Schauspielerin.
0: Schauspielerin, darüber haben wir gar nicht gesprochen.
1: Nee, darüber haben wir gar nicht gesprochen. Das macht nichts.
0: Ausgabe.
1: Machen wir irgendwann nochmal.
0: Toll, dass du dir die Zeit genommen hast.
1: Ja, voll.
0: Ich bin Vanessa Wohlrath und hier kommt Zartcore live von Finna. Mach das gut.
1: Dankeschön.
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1: Um 21 Uhr mit Felix Sprung. Für Unternehmen könnten Plastikverpackungen bald teurer werden. Schon seit 2021 gibt es eine EU-Abgabe auf nicht recycelten Kunststoff, die bislang aus dem Bundeshaushalt bezahlt wird. Jetzt soll die Abgabe durch eine Plastiksteuer an die Firmen weitergereicht werden. Aus Berlin, Effi Seibert.
2: Ab Juli nächsten Jahres wäre diese Abgabe fällig. Für jede Tonne Kunststoff in Verpackungen würden dann 550 Euro fällig werden. Bei der großen Menge an solchen Verpackungen könnte das dem Staat rund 1,5 Milliarden Euro bringen. Demnach fielen allein im Jahr 2023 rund 3 Millionen Tonnen solcher Verpackungen an. Dabei geht es zum Beispiel um Folien, Verschlüsse oder Deckel. Zahlen müssen die Unternehmen, die solche Verpackungen nutzen, herstellen oder einführen.
1: Deutschland bekommt neben Wilhelmshaven einen zweiten Marinestützpunkt an der Nordsee. Im niedersächsischen Emden soll ein neuer Hafen für Fregatten und Minensuchboote gebaut werden. Das kündigte Verteidigungsminister Pistorius an. Nach seinen Angaben soll der neue Stützpunkt Anfang der 2030er Jahre fertig sein. Bis zu 2000 Dienstposten könnten in Emden langfristig entstehen. Bundeskanzler Merz hat den beiden deutschen Forschern Peter Hegemann und Georg Nagel zum Medizin-Nobelpreis gratuliert. Die Auszeichnung zeigt, deutsche Forschung ist Spitze, so Merz wörtlich bei X. Aus der NDR-Nachrichtenredaktion Jonas Valentin Weber.
3: Merz würdigte die Nobelpreisvergabe als Beleg dafür, dass es in der Wissenschaft entscheidend sei, international zusammenzuarbeiten. Neben Hegemann und Nagel wird auch der US-Amerikaner Carl Deisseroth ausgezeichnet. Alle drei forschen im Bereich der Optogenetik. Dabei handelt es sich um eine Methode, die dabei hilft, auf lange Sicht neue Therapieansätze gegen Alzheimer, Schizophrenie oder etwa Parkinson zu entwickeln. Im Speziellen können Wissenschaftler mit dem Verfahren bestimmte Nervenzellen im Gehirn mithilfe von Licht an- oder abschalten und damit beobachten, ob dadurch beispielsweise eine Erinnerung oder ein Gefühl entsteht.
1: Sheida Bazian hat am Abend für ihren Roman »Die Lücken« den Deutschen Buchpreis erhalten. Es geht darin unter anderem um jüdisches Leben und die NS-Vergangenheit in einem kleinen Ort im Hunsrück. Der Buchpreis würdigt den besten deutschsprachigen Roman des Jahres. Mit der Verleihung in Frankfurt am Main startet traditionell die Buchmessenwoche. Die Literaturschau empfängt Besucherinnen und Besucher von Mittwoch bis Sonntag. Die ersten beiden Messetage sind der Buchbranche vorbehalten. Das waren die Nachrichten. Das Wetter in Norddeutschland. In der Nacht zunehmend wolkiger und ganz im Nordwesten örtlich Schauer, 16 bis 6 Grad. Morgen verbreitet wolkig und einzelne Schauer, im südlichen Niedersachsen meist länger freundlich, 17 bis 21 Grad. Am Mittwoch 16 bis 22 Grad. Es ist 21.03 Uhr.
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4: Leute, nun macht doch erstmal eure Hausaufgaben. Mit einer Absage, so antwortete Gil Scott-Heron auf all die jungen Rapper, die mit Klunkern und Knarren um sich warfen und die zugleich ausgerechnet ihn verehrten. Diesen radikalen Altvorderen des gesprochenen Wortes, diesen linken Ghetto-Poeten, der ihnen allen mal den Weg bereitet hatte. Gil Scott-Heron ist der etwas unwillige Vater des Rap. Die Nachtclub-Classics über Gil Scott-Heron. Am Mikrofon ist Ralf Dorschel.

0: Gil Scott Heron, Humus, Where the Hatred Is. Alles drin in diesem Klassiker: häusliche Gewalt, das Leben im Ghetto und die Drogen. Gil Scott Heron war ein Poet der Straße, ein wortgewaltiger Hansdampf in ganz vielen Gassen. Er hat seine Lyrik in Jazz, in Funk und in Soul verpackt. Ein Blatt vor den Mund genommen hat er dabei nie. Gil Scott Herons Jugend, die war durchaus behütet. Einfach war sie deshalb aber noch lange nicht. Seine Eltern, die trennten sich früh. Sein Vater, der machte sich einen Namen als erster schwarzer Fußballprofi in Großbritannien. Er spielte für Celtic Glasgow. Scott Heron kam zu seiner Großmutter Lily Scott und die lebte in Jackson, Tennessee. Was in jenen Jahren ein nahezu ideales Studiengebiet war für Fragen des Alltagsrassismus. Abends, da erzählte Lily Scott ihrem Enkel Geschichten vom Leben als schwarze Frau in einem solchen Apartheid-Regime. Und tagsüber, da lernte der junge Gil nicht nur lesen und schreiben, sondern auch sich auf dem Schulhof zu behaupten, als eins von nur 3 schwarzen Kindern in der ganzen Schule. Als Lily Scott starb, da nahm ihn seine Mutter zurück. Von Tennessee ging es für den 12-Jährigen nach New York und in ein Sozialprojekt in der Bronx. Dass er stets lernen konnte von starken Frauen und dass er deshalb gar nicht gemerkt hatte, dass er eigentlich aus einem kaputten Haushalt kam, das hat er auf seinem allerletzten Album in Worte gefasst: On Coming From a Broken Home. Das hören wir jetzt und anschließend einen seiner frühen Songs, den Get Out of the Ghetto Blues.
1: 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I come from a broken home. 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
1: Schon als Jugendlicher schrieb Scott Herron solche Texte und er las sie vor. Las sie seinen Mitschülern vor, las sie seinen Lehrern vor und die hörten hin und sie förderten ihn zum Beispiel mit Stipendien. Sein Erzählstil als Dichter, Romancier und Sänger, den führte er zurück bis hin zu den Griots, die über Jahrhunderte und bis heute im Westen Afrikas die Geschichte und die Geschichten der Menschen am Leben erhalten. Eine unglaubliche Bewunderung hatte er aber auch für den schwarzen Poeten Langston Hughes. Auf dessen Spuren schrieb Scott Herron sich an der Lincoln University in Pennsylvania ein, einer Hochburg des freien Denkens. Zwei Romane schrieb er in jenen Jahren, The Vulture über einen Drogendealer und The Nigger Factory über eine Rebellion auf dem Campus. Diese Frühwerke, die machten ihm einen Namen und sie sind bis heute im Buchhandel zu finden. Auf der Lincoln University, da hatte er den ein paar Jahre jüngeren Brian Jackson kennengelernt. Der spielte viele Instrumente und er war ein kreativer Querkopf. Gemeinsam überlegten die beiden, wie man wohl all diese Texte musikalisch einrahmen könnte. Smalltalk at 125th and Lennox, so hieß 1970 das erste Album. Weitgehend war das Spoken Word mit ein paar Trommeln und was hier erstmal zählte, das waren eindeutig die Texte. Los ging das Album mit jenem Titel, der Scott Herrons Karriere definierte und der zum geflügelten Wort werden sollte. The Revolution will not be televised. Die Revolution, die läuft nicht im Fernsehen, die müsst ihr schon selbst machen. 2010, da führte Gil Scott Herron dieses Thema dann in einem TV-Interview aus. Es geht nicht nur um den Kampf, da sagte er da. Du bist ein Revolutionär, wenn du Sachen anpackst und sie verbessern willst. Hier ist ein Auszug aus diesem späten Interview und dann der ganz frühe Song.
2: But first you have to look at things and decide what you can do. That's when you become revolutionary. When you see that something's wrong and I have to do something about it, I can affect this change. Then you become a revolutionary person. It's not all about fighting. It's not all about going to war. It's about going to war with the problem and deciding how you can affect that problem. That makes you revolutionary because you want to change things and you want to make them better. When you want to make things better, you're a revolutionary.

Für mich ist es die Pflicht eines jungen schwarzen Künstlers, durch die Kraft seiner Kunst das alte Geflüster »Ich wäre gerne weiß« zu verändern in »Warum sollte ich weiß sein? Ich bin ein Schwarzer und ich bin schön.« Das schrieb Langston Hughes für Gil Scott-Heron, ein Idol als Dichter und eben auch als Denker. Dieses »The Revolution Will Not Be Televised«, aber auch »Whitey on the Moon«, das waren frühe Klassiker von seinem Debüt. Das aber eben auch durchaus schwere Kost war. Das wollte nicht gefallen oder gar gefährlich sein, das sollte aufrütteln. Dabei waren Gil Scott-Heron und Brian Jackson untergekommen beim Label des legendären Jazzproduzenten Bob Thiel. Und beim zweiten Album, da übernahm Jackson dann musikalisch das Ruder und Thiel, der sorgte für die standesgemäße Begleitung. Ron Carter, Bernard Purdy, viele Jazzstars waren dabei. Das Frühwerk, das pendelte dann anschließend zwischen gesprochenen Stücken und elegantem Soul-Jazz. 4 Alben entstanden so, darunter der Meilenstein Winter in America. Und die Songs von Gil Scott-Heron, die waren plötzlich in aller Munde. LaBelle, die nahm The Revolution Will Not Be Televised auf und Esther Phillips, die machte sich Home Is Where the Hatred Is zu eigen. Auftritt Clive Davis. Der Plattenmogul klopfte bei Scott-Heron und bei Jackson an und er nahm das Duo für sein Arista-Label unter Vertrag. Ich war mir immer sicher, dass Gil eine kommerzielle Karriere hätte haben können, so erinnerte sich Davis später. Und das stimmte ja auch. Für eine Weile, da sah es dann wirklich so aus, als ob Gil Scott-Heron zum neuen Soulstar wird. Doch da waren eben auch Hürden. Erstens hatten Scott-Heron und Jackson sehr genaue Vorstellungen davon, wie ihre Alben zu klingen hatten. Für Interventionen von Davis und seinen Hitmachern, da waren sie nun nicht allzu offen. Und dann waren da diese nie nachlassenden, schneidenden Texte. Scott-Heron sang über Drogen und Alkohol, sang gegen Richard Nixon und Ronald Reagan. Er sang für Respekt und für das Lernen aus der eigenen Geschichte. Hier die edlen Pop-Sounds, dort die radikale Lyrik. Das war durchaus ein Spannungsfeld, in dem aber eine ganze Reihe großer und wichtiger Alben entstanden. Und zwar mit Songs wie Gun, einer harschen Kritik am Waffenwahn in den USA. Produziert wurde die Nummer von Nile Rodgers und der war mit Chick damals gerade ganz, ganz oben.

Licious, die holen ihn gleich selbst ins Studio, first, in flight. Und dann hat auch Kanye West ihn auch persönlich zur Hilfe gebeten. Who will survive in America? Gil Scott-Heron und die Rapper.

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0: ganz grundlegendes Statement, Work for Peace. Das ist Gil Scott-Heron 1994. Nach diesem Album Spirit, da vergingen dann wieder 16 Jahre. Wenn er nicht gerade im Knast war, dann ging Gil Scott-Heron auf Tournee. Erst 2010, da kam dann ein neues Lebenszeichen, stilistisch durchaus bahnbrechend. I'm New Here, sehr kurz, sehr knapp, aber ausgesprochen konzentriertes Album. Entstanden war es mit der Hilfe von Richard Russell und Damon Albarn. Der Sound, die Lyrik I'm New Here war so zeitgemäß und so relevant, als ob es all diesen Leerlauf zwischendurch nie gegeben hätte. Doch, da waren in diesen Jahren schwere Rückschläge. Gil Scott-Heron litt unter den Folgen des Drogenmissbrauchs und er gab bekannt, dass er an den Folgen von HIV erkrankt war. Und ein Jahr nach diesem Album, am 27. Mai 2011, da starb er im Alter von 62 Jahren. Bei verschiedenen Trauerfeiern, da traten Künstler wie Talib Kweli und Kanye West auf. Public Enemy kondolierten, was wir heute tun und wie wir es tun, das verdanken wir dir. Eminem schrieb, er hat den gesamten Hip-Hop beeinflusst. Usher bekannte, die Revolution, sie wird live passieren. Und sein alter Freund und Weggefährte Abiodun Oyewole von den Last Poets, der würdigte ihn als einsamen Prinzen der Revolution. Um 1970, da riefen Gil Scott-Herons Texte das FBI auf den Plan, das mit seinem Co-Entered-Pro-Programm mal subversiv, mal mit brutaler, offener Unterdrückung gegen alles vorging, was nicht brav und liniengetreu schien. Heute, da ist vieles anders. Eine große Klappe zu haben, das ist auch für Schwarze ganz einfach, so sagte Gil Scott-Heron. Doch ein Einzelner, der die Zustände beklagt, der wird als Bekloppter oder als Radikaler abgestempelt. Nur wenn alle zusammen die Zustände benennen und ändern wollen, dann funktioniert das auch. Hier ist Gil Scott-Heron im Interview wenige Jahre vor seinem Tod.
1: I worry about this because I think that the more people know, the more solutions will come forward. So this is what I complain about. I complain about the fact that there's something over there and we should be talking about it. Because this is a problem for everyone. I cannot be totally comfortable and totally free if my brother over here is being treated this way. And we all know about it, and we all know there's something wrong, and we all know there's discrimination there. We should all say something about this, because all of us saying something about it will get it changed. Just one person complaining will make him a radical or crazy or a nut or something, but everybody coming to realize that these are problems that we all need to face, and the sooner we face them, they're not gonna go away if we don't face them. They're gonna get bigger. So the sooner we face these problems, the sooner we get rid of them. This is my whole complaint. This is my issue. That we need to face some things and get rid of them, because they're only gonna get worse.
0: Gil Scott-Heron, ein Jahr nach seinem Tod erhielt er 2012 einen Grammy für sein Lebenswerk. Hier ist noch der ganz leise Titelsong aus seinem erstaunlichen Spätwerk I'm New Here. Gil Scott-Heron, das waren die Nachtclub Classics über den unwilligen Vater des Rap. Danke fürs Zuhören, mein Name ist Ralf Dorschel.
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1: Um 22 Uhr mit Felix Sprung. Plastikverpackungen könnten für Unternehmen bald deutlich teurer werden. Die Bundesregierung plant eine neue Steuer auf Kunststoff. Aus der NDR Nachrichtenredaktion Christiane Rüther.
2: Es liegt ein Entwurf vor für das Kunststoffverpackungssteuergesetz. Demnach sollen vom kommenden Sommer an für jede Tonne Kunststoff in Verpackungen 550 Euro fällig werden. In dem Gesetzentwurf heißt es, mit der Einführung der Steuer sollten Anreize geschaffen werden, den Verbrauch von Kunststoffverpackungen zu verringern. Demnach fielen zum Beispiel im Jahr 2023 rund 3 Millionen Tonnen entsprechender Abfall an. Und durch das Gesetz sollen Einnahmen generiert werden. Die Mehreinnahmen für den Bundeshaushalt würden Prognosen zufolge bei knapp 1,5 Milliarden Euro pro Jahr liegen.
1: Bundeskanzler Merz hat die beiden diesjährigen deutschen Nobelpreisträger in der Kategorie Medizin beglückwünscht. Die Auszeichnung zeige, dass deutsche Forschung Spitze sei, schrieb Merz. Peter Hegemann von der Humboldt-Universität in Berlin und Georg Nagel von der Universität Würzburg teilen sich den Nobelpreis mit dem US-amerikanischen Wissenschaftler Carl Disseroth. Alle drei forschen im Bereich der Optogenetik. Das ist eine biologische Technologie, mit der die Aktivität von Zellen, insbesondere Nervenzellen, mithilfe von Licht gesteuert werden kann. Das US-Rüstungsunternehmen Covenant hat in Leipzig eine Produktion für Marschflugkörper eröffnet. In der Fabrik sollen künftig Waffen mit einer Reichweite von mehr als 1000 Kilometern montiert werden. Aus Leipzig Ralf Geißler.
3: Covenant wirbt damit, die Marschflugkörper in großer Stückzahl und vergleichsweise günstig herstellen zu können. Bis 2028 soll die Produktion auf jährlich 5000 Stück hochgefahren werden. Dafür nutzt das Unternehmen eine ausgediente Logistikhalle im Leipziger Norden. Firmenpräsidentin Abby Denberg sagte zur Eröffnung, Leipzig werde der weltweit größte Standort von Covenant sein. Weitere Standorte unterhalte man im US-Bundesstaat Texas und in Israel. Kunden habe man bereits in mehreren Ländern gewinnen können.
1: In Spanien wird in Kürze neu gewählt. Laut dem spanischen Ministerpräsidenten Sanchez findet die vorgezogene Parlamentswahl am 29. November statt. Hintergrund ist eine Regierungskrise in Spanien. Sanchez hatte in der vergangenen Woche versucht, 2 Dekrete zur Wohnungspolitik durchs Parlament zu bringen. Die dafür notwendige Mehrheit kam aber nicht zustande. Das waren die Nachrichten. Das Wetter in Deutschland. In der Nacht im Norden viele Wolken und von der Nordsee her Schauer. Sonst trocken und oftmals klar. 16 Grad auf Sylt bis 4 Grad im bayerischen Vogtland. Morgen im Norden viele Wolken und Schauer, sonst nach Nebel viel Sonne. 17 Grad auf Sylt bis 25 Grad am Oberrhein. Und am Mittwoch im Norden Schauer, im Südwesten später unbeständiger, sonst freundlich, wieder 17 bis 25 Grad. Es ist 22.03 Uhr.
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4: Hallo zum Nachtclub. Am Mikrofon ist Matthias Böhm. Heute mit Musik von Jens Düppe und Gregor Schwellenbach, Louis Vuori Lönning-Mühr, Lonti Dott und Alison de Groot mit Rich Ruth.

New Intervention, Musik von Alison the Groot und Rich Ruth. Sie, eine Clawhammer-Banjo-Spielerin aus Winnipeg in Kanada, die seit Jahren eigentlich Oldtime, Bluegrass und Folk spielt. Er, im bürgerlichen Leben eigentlich Michael Ruth genannt, ein Multi-Instrumentalist, der sich zwischen Ambient Music, Spiritual Jazz, Minimalismus und Post-Rock bewegt. Gemeinsam wollten sie ursprünglich ein ganz normales The Groot-Album aufnehmen, doch während der Arbeit entstand schließlich etwas, womit sie überhaupt gar nicht gerechnet hatten. Ein Album, das für Alison the Groot denkbar ungewöhnlich sehr stark im Ambient- und Minimal-Music-Bereich angesiedelt ist und von Michael Ruths Bandkollegen Patrick McGonigal an Violine und Spencer Cullum an der Pedal Steel dann noch um weitere Klänge bereichert wurde. Ein wunderbar gelungenes Experiment der beiden, von dem wir gleich noch ein weiteres Beispiel hören. Alison the Groot und Rich Ruth mit Distance from Then.

The Act of Suing, dies waren L'Antidote und der Titel dieses Tracks gibt schon einen Hinweis darauf, worum es sich hier handelt. Das Album nämlich heißt Sound Sketches, Music Composed for the Giorgio Armani Privé 2005-2025 Exhibition. Also das Trio L'Antidote, bestehend aus drei Musikern aus Iran, Libanon und Albanien, hat ursprünglich einen einstündigen Soundtrack für die Ausstellung Armani Silos in Mailand komponiert, die übrigens noch bis zum 20. Dezember dieses Jahres zu sehen ist und worin Armani 20 Jahre seines Haute-Couture-Schaffens nachzeichnet. Danach haben sie diese Musik genommen, weiter bearbeitet und um einige Passagen bereichert und das Gesamtkunstwerk nun als eigenständiges Album veröffentlicht. Wir hören daraus gleich noch ein zweites Stück, Elegance Speaks in Silence, mehr Musik von L'Antidote.

Louis Vuori, Lönning und Mir sind ein finnisch-norwegisches Trio, das mit dem Album Nubes sein Debüt vorlegt. Festgehalten wurde hier ein Konzert, das sie beim We Jazz Festival in Helsinki aufgenommen haben und das ihre erste gemeinsame Zusammenarbeit dokumentiert, also einen sehr spannenden Moment in ihrem gemeinsamen Schaffen. Hören wir nach Stratos nun Cirrus von Louis Vuori, Lönning und

Louis Wuori, Learning und mir mit Cirrus von ihrem Album Nubes, was auf Spanisch übrigens Wolken heißt, daher auch die Namen der Tracks. Und zum Abschluss dieser Stunde des Nachtclubs auf NDR Blue hören wir jetzt ein Stück von Jens Düppe und Gregor Schwellenbach. Time, Place, Action haben sie ihr gemeinsames Album genannt, das zwei gegensätzliche Prinzipien zu vereinen versucht. Gregor Schwellenbach, der Filmkomponist und Arrangeur, der unter anderem schon mit Irmin Schmidt die Musik von Can auf das London Symphony Orchestra übertragen hat oder den Techno-Sound des Labels Compact in Kammermusik übersetzt, steuerte für dieses Projekt Ambient Music und Field Recordings bei. Und Jens Düppe, einer der bekanntesten Schlagzeuger der deutschen Jazzszene, nutzte gemeinsam mit seinem Quartett die ganze Bandbreite musikalischer Ausdrucksmöglichkeiten, wie das im Jazz so üblich ist, um auf diese Field Recordings zu reagieren. Hören wir hier Jens Düppe und Gregor Schwellenbach mit dem Titel Osram. Ich verabschiede mich schon mal. Am Mikrofon war Matthias Böhm. Ich wünsche noch einen schönen Abend und sag Bye-bye.

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1: Um 23 Uhr mit Felix Sprung. Plastikverpackungen könnten für Unternehmen bald deutlich teurer werden. Die Bundesregierung plant eine neue Steuer auf Kunststoff. Aus der Nachrichtenredaktion Christiane Rüther.
2: Es liegt ein Entwurf vor für das Kunststoffverpackungssteuergesetz. Demnach sollen vom kommenden Sommer an für jede Tonne Kunststoff in Verpackungen 550 Euro fällig werden. In dem Gesetzentwurf heißt es, mit der Einführung der Steuer sollten Anreize geschaffen werden, den Verbrauch von Kunststoffverpackungen zu verringern. Demnach fielen zum Beispiel im Jahr 2023 rund 3 Millionen Tonnen entsprechender Abfall an. Und durch das Gesetz sollen Einnahmen generiert werden. Die Mehreinnahmen für den Bundeshaushalt würden Prognosen zufolge bei knapp 1,5 Milliarden Euro pro Jahr liegen.
1: Bundeskanzler Merz hat die beiden diesjährigen deutschen Nobelpreisträger in der Kategorie Medizin beglückwünscht. Die Auszeichnung zeige, dass deutsche Forschung Spitze sei, schrieb Merz. Peter Hegemann von der Humboldt-Universität in Berlin und Georg Nagel von der Universität Würzburg teilen sich den Nobelpreis mit dem US-amerikanischen Wissenschaftler Carl Disseroth. Alle drei forschen im Bereich der Optogenetik. Das ist eine biologische Technologie, mit der die Aktivität von Zellen, insbesondere Nervenzellen, mit Hilfe von Licht gesteuert werden kann. Der Krieg im Jemen weitet sich aus. Sowohl die Türkei als auch Pakistan schicken Truppen nach Saudi-Arabien, denn die drei Länder unterstützen die jemenitische Regierung gegen die Houthi-Miliz. Am Abend meldeten beide Seiten Geländegewinne. Aus dem Nahoststudio in Kairo Moritz Behrendt.
3: Truppen, die mit der international anerkannten Regierung Jemens verbündet sind, haben nach eigenen Angaben die Houthi-Miliz aus mehreren Orten an der Küste des Roten Meeres vertrieben. Dabei handelt es sich um Gebiete in unmittelbarer Nähe des Bab el-Mandab, der Meerenge am südlichen Ausgang des Roten Meeres. Die mit dem Iran verbündeten Houthi wiederum rückten Berichten zufolge im Landesinneren auf Taiz vor, die zweitgrößte Stadt des Landes. Am Sonntag hatte die international anerkannte Regierung Jemens verlautbart, mit einer Offensive im gesamten Land Gebiete erobern zu wollen, die bislang von den Houthi kontrolliert werden.
1: In Spanien wird in Kürze neu gewählt. Laut dem spanischen Ministerpräsidenten Sanchez findet die vorgezogene Parlamentswahl am 29. November statt. Hintergrund ist eine Regierungskrise in Spanien. Sanchez hatte in der vergangenen Woche versucht, zwei Dekrete zur Wohnungspolitik durchs Parlament zu bringen. Die dafür notwendige Mehrheit kam aber nicht zustande. Das waren die Nachrichten. Das Wetter in Deutschland. In der Nacht im Norden viele Wolken und von der Nordsee her Schauer, sonst trocken und oftmals klar. 16 Grad auf Sylt bis 4 Grad im bayerischen Vogtland. Morgen im Norden viele Wolken und Schauer, sonst nach Nebel viel Sonne. 17 Grad auf Sylt bis 25 Grad am Oberrhein. Es ist 23.03 Uhr.
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4: Musik aus Frankreich im Nachtclub mit Uli Patzwal. Hallo, bonsoir. Am 14. September ist Catherine Ringer gestorben. Die eine Hälfte des Duos, ab sofort darf man sagen, des legendären Duos Lerita Mitsuko. Welches Lied spielt man zur Erinnerung? C'est comme ça ist der größte Hit, klar, aber ein anderes ist fast genauso populär und erinnert so gnadenlos daran, wo diese Musikerin herkam. Ich erkläre gleich warum. Hier ist der kleine Zug, Le Petit Train.

Le Petit Train, der kleine lustige Zug aus dem Irgendwann, das Lied ist halb rum, ein Zug des Todes, Train de la Mort wird, als wär's eine Nebensache und ist doch ganz klar. Katharin Rangers Vater, Samuel Ranger, war polnischer Jude und hat 9 Konzentrationslager überlebt, bevor er dann doch noch in Paris Kunst studierte, eine Familie gründete, eine Tochter bekam, die in den 80er Jahren zusammen mit ihrem Alter Ego Frédéric Chichin, vor 19 Jahren schon gestorben, zu diesem phänomenalen Duo wurde, Lerita Mitsuko eben. Nirgendwo einzuordnen in der Popwelt damals, das war kein Punk, keine Varieté Française, kein Neopop wie der von Indochine oder Etienne Dao zum Beispiel. Und vielleicht war genau das Katharins wichtigstes Kriterium, Grenzen überwinden. In der Musik und nicht nur in der Musik. Die Pornofilme, die sie in den späten 70ern gedreht hat, werden jetzt wieder seziert. Ich muss das hier nicht, sie hat das ja selbst geklärt. Sie hätte das machen wollen wie eine Art selbst auferlegten Militärdienst, hat sie gesagt. Katharine Ranger war immer entwaffnend ehrlich und sie hatte einfach ein paar unglaublich unkonventionelle, unglaublich gute Songideen zusammen mit Fred. Wenn auch, wie ich finde, die späten Lieder nicht mehr dieses Quantum Genialität hatten. Okay, in Frankreich hat sich jetzt immer wieder einer zu ihrem Tod geäußert, der in den 80ern gar nicht viel mit den Rita Mitsuko zu tun hatte. Bernard Lavillier, der eigentlich von Chanson und Rock kam, vom Salsa auch, und der aber 2014 eine neue Version seines alten 80er-Titels Idée Noire veröffentlicht hat, als Duo mit Katharine Ranger. Da haben sich die beiden dann wohl angefreundet.

Das ist aus dem zweiten Soloalbum von Jean Felsin namens Adieu im September erschienen, und zwar Je Sème, der Titel, mit dem er irgendwie einen Strich macht unter seine Bandgeschichte. Nach 20 Jahren ist Schluss mit Mustang, eine Band, die nie uninteressant war und nie so richtig fesseln konnte. Da ist dieses Je Sème jetzt eine echte Erfrischung im Vergleich. Und Jean Felsin ist darüber eingeladen worden auf die diesjährige Ausgabe des Pariser Mama Festivals. 14. bis 16. Oktober. Das Mama ist ein Clubfestival im 18. Pariser Arrondissement, also Pigalle, Boulevard Clichy und drumrum und so. Und gegründet 2010. Bisschen als Antwort auf das Hamburger Reeperbahn Festival, aber längst nicht mehr so international wie zu Beginn und wie das Reeperbahn Festival unverändert, sondern tatsächlich eine Bühne für neue Musik, junge Musik aus Paris und aus dem Frankreich drumherum. Auch Hip-Hop, aber eher am Rand, auch mal so ein alter Hase wie Jean Felsin. Das Mama ist, finde ich, immer interessant und oft unberechenbar. In der Blue, der Nachtclub mit Musik von dieser Edition 2026 des Mama. Hier ist zum Beispiel Archange, Sängerin aus Lyon, erinnert mich mit ihrer Schwäche für die 80er ein bisschen an Flora Fischbach. Aber da ist außerdem auch noch Techno aus den 90ern drin und eben diese sirenenhafte Stimme. Archange, aka Angèle Chable, L'Arbre Tranchant.

Das ist Daoud, französisch-marokkanischer Trompeter und Komponist, um den es gerade einen mittleren internationalen Hype gibt und der gern als Jazz-Erneuerer gehandelt wird, aber auch das letzte Reeperbahn-Festival geschmückt hat. Am 10. November kommt er nochmal nach Hamburg, dann in den Mojo Club. Nach dem Vorausblick auf das Pariser Mama-Festival jetzt wenigstens kurz das Ohr zurück an die französische Beteiligung in diesem Jahr auf dem Reeperbahn-Festival in Hamburg. Da war neben Jazzstar Daoud etwa auch das Popsternchen Luisa dabei, die mit ihren zig Millionen Klicks bis jetzt wirklich nichts mit einem Clubfestival verbindet. Ein bisschen anders ist die Lage bei Oria, die ist bis jetzt zwar auch dramatisch mehr auf TikTok zu Hause als auf den Bühnen ihres Landes, aber sie kennt eine Bar jedenfalls sehr gut von innen, die ihres Vaters nämlich, seit sie klein ist in Nizza, der hat da eine. Oria aka Sarah Ben Abdallah, die Familie mit tunesisch-korsischem Hintergrund und ein hörbarer Spaß am alten Chanson. Oria war am 19. September auf dem Reeperbahn-Festival im Knust. Hier ist ihr Toi Jamais, Reprise von Sylvie Vartan 1976.

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Nächste Single von Freedom Fry. Eine nach der anderen in diesem Jahr, ohne angekündigtes Album dazu. Ich bin Fan dieses enorm produktiven Duos Freedom Fry. Sie, Marie, ist Französin, er, Bruce, Amerikaner. Zu Hause sind die beiden in Los Angeles und ohne ein Album der beiden wäre ich wohl nie so richtig auf die aufmerksam geworden. Dieses Album ist rein französischsprachig. Alle Texte von Marie, das Album heißt L'Invitation, die Einladung, weil es das ist, eine Einladung an die anglophone Umgebung des Duos mal in die französische Sprache. Es ist 2021 erschienen und ich komme immer gerne drauf zurück. Hier ist daraus der Nullpunkt, le point zéro, an dem Marie angekommen ist, wie sie singt, aber sie singt auch: Nein, ich bin nicht am Ende, ich habe den ersten Stein schon wieder aufgestellt.

Zum zweiten Mal in dieser Sendung, Bernard Lavillier. Gibt's dafür denn einen Grund? Ja, ganz einfach. Bernard hat am selben Tag Geburtstag wie Wladimir Putin. Er wird schätzungsweise nicht stolz drauf sein. Und er ist aber 6 Jahre älter, was bedeutet, er wird übermorgen am 7. Oktober 80. Also auch dieser Rocker, Boxer, Poet angekommen in den

80ern. Erst verehrt, dann belächelt und auch ein bisschen verunglimpft wegen seines machohaften Auftretens, aber letzten Endes wegen seiner Gradlinigkeit durch die Jahrzehnte doch geliebt in Frankreich. Ich habe ihn das letzte Mal auf dem Festival de la Paille im Jura gesehen. Das war so die Zeit mit diesem schönen Lied über die müden Einwohnerinnen und Einwohner von Buenos Aires, Les Porteños. Und da war das so im Konzert, dass ein paar der jungen Frauen in der dritten, vierten Reihe, in der ich auch stand, sich unsicher waren, wie umgehen mit diesem komischen Knaben Lafilier. Immer noch die Lederhose, immer noch diese Posen, auch wenn nur noch reduziert. Und dann aber auch die schönen Lieder, die sanften Worte, die Erklärungen zu den Texten. Und später am Parkplatz, ich bin per Autostopp zurück ins Quartier, der Vater, der seine jugendlichen Töchter mit auf das Konzert genommen hatte und der diesen Lavillier mit seiner glasklaren linken Haltung ein Leben lang mochte und sagte, meine Töchter sollten den noch mal kennenlernen. Hier ist eine ganz schlimme Schnulze von Lavillier, die ich aber irgendwie nicht loswerde. Le temps passe, Anfang der 90er. Die Zeit vergeht für die Verrückten, für die Könige, für die ungeschickt Liebenden. Die Zeit vergeht über die verheilten Wunden, auf den Gefängnismauern, auf der Stirn der Freunde und über dem Wind und dem

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Wir sind nochmal zurück auf dem Mama Festival. Das Pariser Clubfestival, das nächste Woche Mittwoch, also am 14. Oktober, beginnt und 3 Tage dauert. Und da wird Luxi, eben gehört mit ihrem You and Me, da wird Luxi dabei sein am 15. Oktober. Der genaue Club steht noch nicht fest, aber erstaunlich ist jetzt schon, dass sie zum 2. Mal in Folge auf dem Mama dabei ist. Vielleicht ja, weil ihre neue EP, daraus das Stück eben, ziemlich gut ist und nicht viel zu tun hat mit ihren Liedern von vor einem Jahr. Luxi, aka Luxi Jungmann, Eigenname, ich weiß nicht, wie man den ausspricht, aus Bordeaux, produziert ihre Musik selbst, hat gerade ihr Medizinstudium beendet, erfolgreich, und nun will sie keine Ärztin werden, sondern doch Musikerin. Und ihre Eltern finden das nur Mittel, hat sie im Interview erzählt. Auch am 15. Oktober spielt Zedes, ein so entspannter wie hybrider Musiker aus der Pariser Vorstadt im Osten von Paris, Champigny-sur-Marne. Tatsächlich heißt er Tony Solar und hier ist sein Ja-Wort, Le Mot Oui.

Erstaunliches Ende ist das hier, finde ich. Ganz schön viel verschiedene Musik in nur einem Stück. Aber so schön zusammengepuzzelt. Sedez spielt also auf dem schönen und auch nicht zu großen Mama-Festival nächste Woche in Paris im Pigalle-Viertel. So, und apropos Pigalle, letztes Stück ist jetzt eine gesungene Liebesgeschichte in ihren ganzen Stadien, mit ihren ganzen Spielorten durch ganz Paris. À Paris heißt das dann auch. Marion June singt das und natürlich kommt auch Pigalle drin vor. Da ist sie dann am Ende, wenn alles vorbei ist mit dieser Liebe, auf der Suche nach Ablenkung, wie sie das nennt. Der Nachtclub mit Musik aus Frankreich. Ich warte seit Monaten, wenn nicht Jahren, darauf, dieses Lied nochmal zu spielen, bevor diese Sendung jetzt zum Jahresende ein Ende hat. Jetzt klappt's. Wir hören uns in 4 Wochen. Hier ist Marion June. Dann klingt die Sendung aus mit den Rita Mitsuko natürlich. Und Salut, sagt Uli Patzwal. Tschüss.

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1: Um 0 Uhr Mitternacht mit Olaf Knapp. Plastikverpackungen könnten für Unternehmen bald deutlich teurer werden. Die Bundesregierung plant eine neue Steuer auf Kunststoff. Aus der Nachrichtenredaktion Christiane Rüther.
2: Es liegt ein Entwurf vor für das Kunststoffverpackungssteuergesetz. Demnach sollen vom kommenden Sommer an für jede Tonne Kunststoff in Verpackungen 550 Euro fällig werden. In dem Gesetzentwurf heißt es, mit der Einführung der Steuer sollten Anreize geschaffen werden, den Verbrauch von Kunststoffverpackungen zu verringern. Demnach fielen zum Beispiel im Jahr 2023 rund 3 Millionen Tonnen entsprechender Abfall an. Und durch das Gesetz sollen Einnahmen generiert werden. Die Mehreinnahmen für den Bundeshaushalt würden Prognosen zufolge bei knapp 1,5 Milliarden Euro pro Jahr liegen.
1: Der Krieg im Jemen weitet sich aus. Die Türkei und Saudi-Arabien schicken Soldaten, die die jemenitischen Regierungstruppen im Kampf gegen die Houthi-Miliz unterstützen sollen. Beide Seiten melden Geländegewinne. Aus Kairo Moritz Behrendt.
3: Truppen, die mit der international anerkannten Regierung Jemens verbündet sind, haben nach eigenen Angaben die Houthi-Miliz aus mehreren Orten an der Küste des Roten Meeres vertrieben. Dabei handelt es sich um Gebiete in unmittelbarer Nähe des Bab el-Mandab, der Meerenge am südlichen Ausgang des Roten Meeres. Die mit dem Iran verbündeten Houthi wiederum rückten Berichten zufolge im Landesinneren auf Taiz vor, die zweitgrößte Stadt des Landes. Am Sonntag hatte die international anerkannte Regierung Jemens verlautbart, mit einer Offensive im gesamten Land Gebiete erobern zu wollen, die bislang von den Houthi kontrolliert werden.
1: In Spanien wird es am 29. November Neuwahlen geben. Das hat der spanische Ministerpräsident Sanchez mitgeteilt. Hintergrund der vorgezogenen Wahl ist eine Regierungskrise in Spanien. Sanchez hatte in der vergangenen Woche versucht, 2 Dekrete zur Wohnungspolitik durchs Parlament zu bringen. Die dafür notwendige Mehrheit kam aber nicht zustande. Der Deutsche Buchpreis geht in diesem Jahr an Shaida Basia für ihren Roman Die Lücken. Es geht darin unter anderem um jüdisches Leben und die NS-Vergangenheit in einem kleinen Ort im Hunsrück. Der Buchpreis würdigt den besten deutschsprachigen Roman des Jahres. Mit der Verleihung in Frankfurt am Main startet traditionell die Buchmessenwoche. Die Literaturschau empfängt Besucherinnen und Besucher von Montag bis Sonntag. An den ersten beiden Messetagen trifft sich die Buchbranche. Das Wetter in Deutschland. Nachts im Norden viele Wolken und von der Nordsee her Schauer. Sonst trocken und oftmals klar. 16 Grad auf Sylt bis 4 Grad im bayerischen Vogtland. Am Tage dann im Norden viele Wolken und Schauer. Sonst nach Nebel viel Sonne. 17 Grad auf Sylt bis rund 25 Grad am Oberrhein. Und am Mittwoch im Norden Schauer, im Südwesten unbeständiger, sonst freundlich, 17 bis 25 Grad. Es ist 0.03 Uhr.
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1: Um 1 Uhr mit Olaf Knapp. Für Unternehmen könnten Plastikverpackungen bald teurer werden. Schon seit 2021 gibt es eine EU-Abgabe auf nicht recycelten Kunststoff, die bislang aus dem Bundeshaushalt bezahlt wird. Jetzt soll die Abgabe durch eine Plastiksteuer an die Firmen weitergereicht werden. Aus Berlin, Evi Seibert.
2: Ab Juli nächsten Jahres wäre diese Abgabe fällig. Für jede Tonne Kunststoff in Verpackungen würden dann 550 Euro fällig werden. Bei der großen Menge an solchen Verpackungen könnte das dem Staat rund 1,5 Milliarden Euro bringen. Demnach fielen allein im Jahr 2023 rund 3 Millionen Tonnen solcher Verpackungen an. Dabei geht es zum Beispiel um Folien, Verschlüsse oder Deckel. Zahlen müssen die Unternehmen, die solche Verpackungen nutzen, herstellen oder einführen.
1: Immer mehr junge Menschen stellen einen Antrag auf Kriegsdienstverweigerung. Laut Funke Mediengruppe waren es in diesem Jahr bisher etwa 12.000. Mehr als die Hälfte der Anträge wurde allein im Juli und August gestellt. Aus der Nachrichtenredaktion Markus Wolf.
3: Laut dem Bericht sorgt das für massive Probleme bei der Bearbeitung der Anträge. Hinzu komme, dass viele Schreiben fehlerhaft seien und unbearbeitet zurückgeschickt werden müssten. Hintergrund ist das neue Wehrdienstgesetz, das seit Jahresanfang gilt. Es sieht vor, dass jeder deutsche Staatsbürger zum 18. Geburtstag einen Fragebogen zugeschickt bekommt, in dem seine, respektive ihre, Eignung für den Dienst an der Waffe abgefragt wird. Männer müssen antworten, Frauen können es.
1: In Frankreich ist für heute ein landesweiter Protesttag gegen Lehrermangel, überfüllte Klassen und marode Schulen geplant. Zu den Demonstrationen haben Schüler- und Studentenverbände aufgerufen. Unterstützung kommt von mehreren großen Bildungsgewerkschaften, die teilweise auch zum Streik aufgerufen haben. Es wird außerdem mit Blockaden an hunderten Gymnasien und Hochschulen gerechnet. In den vergangenen Tagen hatte es bei Schülerprotesten immer wieder gewalttätige Ausschreitungen gegeben. Tausende Menschen wurden festgenommen. Der Deutsche Buchpreis geht in diesem Jahr an Shaida Basia für ihren Roman Die Lücken. Es geht darin unter anderem um jüdisches Leben und die NS-Vergangenheit in einem kleinen Ort im Hunsrück. Der Buchpreis würdigt den besten deutschsprachigen Roman des Jahres. Mit der Verleihung in Frankfurt am Main startet traditionell die Buchmessenwoche. Das Wetter in Deutschland. In der Nacht im Norden viele Wolken und von der Nordsee her Schauer. Sonst trocken und oftmals klar bei 16 Grad auf Sylt bis minimal 4 Grad im bayerischen Vogtland. Am Tage dann im Norden viele Wolken und Schauer, sonst nach Nebelauflösung viel Sonne. 17 Grad auf Sylt bis rund 25 Grad am Oberrhein. Es ist 1.03 Uhr.
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1: Um 2 Uhr mit Olaf Knapp. Plastikverpackungen könnten für Unternehmen bald deutlich teurer werden. Die Bundesregierung plant eine neue Steuer auf Kunststoff. Aus der NDR-Nachrichtenredaktion Christiane Rüther.
2: Es liegt ein Entwurf vor für das Kunststoffverpackungssteuergesetz. Demnach sollen vom kommenden Sommer an für jede Tonne Kunststoff in Verpackungen 550 Euro fällig werden. In dem Gesetzentwurf heißt es, mit der Einführung der Steuer sollten Anreize geschaffen werden, den Verbrauch von Kunststoffverpackungen zu verringern. Demnach fielen zum Beispiel im Jahr 2023 rund 3 Millionen Tonnen entsprechender Abfall an. Und durch das Gesetz sollen Einnahmen generiert werden. Die Mehreinnahmen für den Bundeshaushalt würden Prognosen zufolge bei knapp 1,5 Milliarden Euro pro Jahr liegen.
1: Kanzler Merz hat die beiden diesjährigen deutschen Nobelpreisträger in der Kategorie Medizin beglückwünscht. Die Auszeichnung zeige, dass deutsche Forschung Spitze sei, schrieb Merz. Peter Hegemann von der Humboldt-Universität in Berlin und Georg Nagel von der Universität Würzburg teilen sich den Nobelpreis mit dem US-amerikanischen Wissenschaftler Carl Deisseroth. Alle drei forschen im Bereich der Optogenetik. Das ist eine Technologie, mit der die Aktivität zum Beispiel von Nervenzellen mit Hilfe von Licht gesteuert werden kann. In Deutschland stellen immer mehr Männer einen Antrag auf Kriegsdienstverweigerung und das, obwohl die Wehrpflicht weiter ausgesetzt ist. In den ersten 8 Monaten des Jahres sind Medienberichten zufolge beim zuständigen Bundesamt bereits mehr als 12.000 Anträge eingegangen. Zum Vergleich, im Gesamtjahr 2025 waren es knapp 3.900. Der britische Bestsellerautor Jeffrey Archer ist tot. Er starb nach Angaben seines Verlages gestern im Alter von 86 Jahren. Aus London, Lisa Maria Röhling.
3: Jeffrey Archer, 1940 in London geboren, war weder in der Schule noch an der Universität mit besonderen Leistungen aufgefallen. Nach dem Studium hatte er zunächst eine politische Karriere verfolgt, bevor er sich der Literatur zuwandte. Mit gerade einmal 29 Jahren zog er für die konservative Partei ins Parlament ein. 5 Jahre später trat er nicht erneut zur Wahl an, weil er wegen einer Fehlinvestition kurz vor dem Bankrott stand. Also begann er Romane zu schreiben und wurde zum Bestsellerautor. Sein bekanntestes Werk Kain und Abel aus dem Jahr 1979 ist bis heute eines der meistverkauften Bücher der Welt.
1: Das Wetter in Deutschland. In der Nacht im Norden viele Wolken und von der Nordsee her Schauer. Sonst ist es trocken und oftmals klar. 16 Grad auf Sylt bis minimal 4 Grad im bayerischen Vogtland. Am Tage im Norden viele Wolken und Schauer. Sonst nach Nebelauflösung viel Sonne. 17 Grad auf Sylt bis 25 Grad am Oberrhein. Es ist gleich 2.03 Uhr.
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